Runde geschossen und Miroslav Klose als WM-Rekordtorschützen abgelöst. Zwei Tage vor seinem 39. Geburtstag war Messi mit einem Miroslav Klose als WM-Rekordtorschützen

0: Zeiten. Glückwunsch, Champion, so unser 2014er Weltmeister. Thomas Thonfeld, Sportredaktion.
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1: Ich bin Dirk Zeitler. Die Experten der Rentenkommission schlagen vor, dass wir zukünftig einen Teil unserer Rente am Aktienmarkt finanzieren, mit Unterstützung der Arbeitgeber. Doch deren Verbände stellen sich quer. Auch vom geplanten Ende der Minijobs halten sie wenig.
2: Minijobs, die soll es bald nur noch für Schüler und Studierende geben. So zumindest der Plan der Rentenexperten. Und Millionen, die im Moment sozialversicherungsfrei arbeiten, die sind ziemlich verunsichert. An den Minijobs festhalten will auf jeden Fall der Arbeitgeberpräsident. Es geht wie so oft ums Geld und deshalb sieht er auch die Kapitalmarktrente kritisch. Die, sagt er, sei zwar im Prinzip sinnvoll, aber für die Unternehmer, die die Hälfte schultern sollen, schlicht zu teuer. Claudia Wächter, Nachrichtenredaktion.
1: Die USA lockern Sanktionen für iranisches Öl, US-Verbote für Produktion, Lieferung und Verkauf von Rohöl aus dem Iran oder Produkte, die etwas damit zu tun haben, sind bis Ende August ausgesetzt. Nach Aussagen der USA ist das ein Teil der getroffenen Vereinbarung mit dem Iran, mit dem der Krieg in der Region beendet und die Straße von Hormuz wieder geöffnet werden soll. Unter anderem als Folge des Iran-Kriegs erwartet der Bundesverband der deutschen Industrie für Deutschland im laufenden Jahr nur noch ein Wachstum von 0,4%. Zu Jahresbeginn war der BDI noch von einem Wachstum von 1% für 2026 ausgegangen.
3: Der Verband hat zwar schon die jüngste Einigung auf ein Rahmenabkommen zwischen den USA und dem Iran berücksichtigt, trotzdem sind die Folgen des Kriegs wohl noch länger zu spüren. Der BDI geht davon aus, dass der Druck auf die deutsche Wirtschaft hoch bleibt und hofft nun auf die Bundesregierung. Ein beherztes Reformpaket der Koalition könnte die Stimmung im Land positiv beeinflussen und für Impulse sorgen. Aktuell investieren viele Unternehmen aber lieber im Ausland. Dadurch kommt es zu Insolvenzen und Arbeitsplätze gehen verloren. Und bei einem geringeren Wachstum dürfte das so weitergehen. Thomas Brock, Berlin.
1: Zum Sport. Ausnahmekönner Lionel Messi hat Argentinien vorzeitig in die K.O.-Runde geschossen und Miroslav Klose als WM-Rekordtorschützen abgelöst. Messi trumpfte wieder groß auf und war mit einem Doppelpack bei

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1: Ich bin Dirk Zeitler. Die Rentenkommission legt heute ihre Reformvorschläge vor. Die Experten wollen ihren Katalog mit 30 Maßnahmen am Vormittag an Kanzler Merz und Arbeitsministerin Baas übergeben. Am Wochenende waren die Kernstücke der Pläne schon bekannt geworden. Es gab direkt jede Menge Kritik.
2: Gerade für Linke und Gewerkschaften hören sich die Vorschläge an wie eine Giftliste. Höhere Beiträge, ein Teil davon soll an die Börse gehen, ein höheres Renteneintrittsalter, gekoppelt an die Lebenserwartung und die vielleicht dickste Kröte, die Frührente ohne Abschläge nach 45 Beitragsjahren soll wegfallen. Gerade SPD-Arbeitsministerin Baas dürfte sich schwer tun, diese Vorschläge guten Gewissens zu übernehmen. Sie hat sie zwar schon gelobt, wird aber wohl dafür sorgen, dass die Reformen zumindest sozial abgefedert werden. Aus Berlin, Uli Reitinger.
1: Die USA lockern Sanktionen für iranisches Öl. US-Verbote für Produktion, Lieferung und Verkauf von Rohöl aus dem Iran oder Produkte, die etwas damit zu tun haben, sind bis Ende August ausgesetzt. Nach Aussagen der USA ist das ein Teil der getroffenen Vereinbarung mit dem Iran, mit dem der Krieg in der Region beendet und die Straße von Hormuz wieder geöffnet werden soll. Zum Sport. Ausnahmekönner Lionel Messi hat Argentinien vorzeitig in die K.O.-Runde der Fußball-WM geschossen und Miroslav Klose als WM-Rekordtorschützen abgelöst. Zwei Tage vor seinem 39. Geburtstag war Messi mit einem Doppelpack beim 2:0 im zweiten Gruppenspiel gegen Österreich erneut umjubelter Matchwinner des Weltmeisters.
3: Argentiniens Fans im Stadion von Dallas waren außer sich, als Messi in der Nachspielzeit mit seinem zweiten Treffer das Spiel entschied. Österreich bekam den Superstar des Weltmeisters nie richtig in den Griff, der nach 9 Minuten schon einen Foulelfmeter verschossen hatte. Aber in Minute 39 schlug er dann das erste Mal zu und überholte damit schon Miro Klose. Thomas Thonfeld, Sportredaktion.
1: Erst eine Regenschlacht, dann eine fast zweistündige Zwangspause und schließlich der Favoritensieg. In einer von Unwetterchaos geprägten Partie hat Kylian Mbappé Frankreich zum nächsten Erfolg bei der Fußball-WM geschossen und den Traum vom dritten Titel befeuert. Mbappé erzielte beim 3:0 gegen Außenseiter Irak 2 Treffer. Mit dem erwarteten Erfolg machte Frankreich zugleich den Einzug in die K.O.-Phase perfekt.
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1: Ich bin Dirk Zeitler. Die USA lockern Sanktionen für iranisches Öl. US-Verbote für Produktion, Lieferung und Verkauf von Rohöl aus dem Iran oder Produkte, die etwas damit zu tun haben, sind bis Ende August ausgesetzt.
2: Die gelockerten Sanktionen betreffen vor allem den Verkauf und Export von iranischem Öl. Die USA wollen damit vor allem die Energiemärkte beruhigen. Die jüngsten Verhandlungen mit dem Iran werden als produktiv beschrieben. Teheran habe freie Schifffahrt durch die Straße von Hormuz versprochen und gewähre auch Inspekteuren der Internationalen Atomenergiebehörde Zugang, hieß es. Dem Iran werden bei weiteren Zugeständnissen weitere wirtschaftliche Vorteile versprochen. Die Verhandlungen in der Schweiz dauern an. Aus den USA, Tina Eck.
1: Die Rentenkommission übergibt heute ihre Reformvorschläge offiziell an die Bundesregierung. Diskussionen um die Ideen gibt es aber schon jetzt. Kritik kommt zum Beispiel von Gewerkschaften an der Idee, das Rentenalter in den nächsten Jahrzehnten schrittweise anzuheben. Aber auch die Arbeitgeber sind nicht mit allen Vorschlägen zufrieden. Zum Sport. Ausnahmekönner Lionel Messi hat Argentinien vorzeitig in die K.O.-Runde geschossen und Miroslav Klose als WM-Rekordtorschützen abgelöst. Zwei Tage vor seinem 39. Geburtstag war Messi mit einem Doppelpack beim 2:0 im zweiten Gruppenspiel gegen Österreich erneut umjubelter Matchwinner des Weltmeisters.
3: Argentiniens Fans im Stadion von Dallas waren außer sich, als Messi in der Nachspielzeit mit seinem zweiten Treffer das Spiel entschied. Österreich bekam den Superstar des Weltmeisters nie richtig in den Griff, der nach 9 Minuten schon einen Foulelfmeter verschossen hatte. Aber in Minute 39 schlug er dann das erste Mal zu und überholte damit schon Miro Klose. Thomas Thonfeld, Sportredaktion.
1: In einer von Unwetterchaos geprägten Partie hat Kylian Mbappé Frankreich zum nächsten Erfolg bei der Fußball-WM geschossen. Der Stürmer von Real Madrid erzielte beim 3:0 gegen Außenseiter Irak 2 Treffer. Mit dem erwarteten Erfolg machten die Franzosen zugleich den Einzug in die K.O.-Phase.
2: Die gelockerten Sanktionen betreffen vor allem den Verkauf und Export von iranischem Öl.
1: Erreicht.
2: Die USA wollen damit vor allem die Energiemärkte beruhigen.
1: Die
2: jüngsten Verhandlungen mit dem Iran werden als produktiv beschrieben. Teheran habe freie Schifffahrt durch die Straße von Hormuz versprochen und gewähre auch Inspekteuren der Internationalen Atomenergiebehörde Zugang, hieß es. Dem Iran werden bei weiteren Zugeständnissen weitere wirtschaftliche Vorteile versprochen. Die Verhandlungen in der Schweiz dauern an. Tina Eck, USA. Aus den USA, Tina Eck.
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4: Momentan alles frei auf den Straßen. Blitzer haben wir in Wolfs.
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0: Songs, die haben wir natürlich wieder mit im Gepäck. Gleich mit Simply Red und Fairground hört ihr direkt nach Lavinia und Never Be The Same. Ich bin Stefan, euch einen wunderschönen Dienstagmorgen.
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Temper City mit Self-Aware. Einen wunderschönen Dienstagmorgen euch. Hier ist Radio 38 um 5:15. Ja, jeder bekannte große Musiker hat natürlich auch irgendwann seine ersten Schritte gemacht, das ist ja vollkommen klar. 1986 hat Bruce Hornsby den Song The Way It Is rausgebracht. Auch drauf gewesen auf seinem gleichnamigen Album damals. Und mit diesem Album hat er seinen ersten Grammy als bester neuer Künstler gewonnen. Mittlerweile, ja, eine absolute Größe im Musikbusiness. Bruce Hornsby and The Range, seine Band, mit der er ja, jahrelang unterwegs war. The Way It Is, jetzt für euch. Einen schönen Dienstagmorgen euch. 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

5.23 Uhr haben wir es. Da war ganz schön was los am Wochenende. Die Polizei und Einsatzkräfte hatten jede Menge zu tun. Stichwort Verkehrsunfälle. Gleich 3 schwere Unfälle hat es allein in Braunschweig gegeben. Unter anderem hat es sogar ein kleines Kind erwischt. Was genau passiert ist, das hört ihr gleich in den Radio 38 Regionalnachrichten um 5:30 Uhr.

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0: mit Mercy um genau 5:30. Das ist der Dienstagmorgen.
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0: Zunächst einmal ist es wechselnd bewölkt heute im Lauf des Tages. Erst Richtung Nachmittag lassen die Wolken mehr und mehr nach. Aktuell sind wir bei 17 Grad in Königslutter am Kaiserdom, auch in Wolfsburg an der VW Arena und in Lehndorf am Festplatz. Auch dort aktuell 17 Grad. Richtung Abend haben wir dann fast nur noch Sonne, nahezu wolkenfreien Himmel und heute bleibt es den ganzen Tag über trocken mit bis zu 29 Grad. Wir kratzen also an den 30 Grad und das wird die nächsten Tage auch erreicht. Der Radio 38 Wettertrend zeigt für die nächsten Tage, morgen und auch Donnerstag und genau genommen sogar auch für den Freitag, so gut wie keine Wolken alle drei Tage und jeweils Werte um die 34 Grad in der Spitze.
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2: Ich bin Sarah Schild. Einen schönen guten Morgen. Gleich drei schwere Verkehrsunfälle hatte die Polizei am Wochenende in Braunschweig verzeichnet. Mehrere Personen wurden dabei schwer verletzt. Am Samstagabend ist laut Mitteilung ein Kind angefahren worden. Alina Wulin aus der Radio 38 Aktuell Redaktion mit den Einzelheiten.
3: Das dreijährige Kind überquerte den Madammenweg auf seinem Laufrad, als es gegen den Aufbau eines Transporters prallte und daraufhin unter das Fahrzeug geriet. Der 42-jährige Fahrer fuhr zwar schon unter den vorgeschriebenen 30 km/h, konnte dennoch nicht bremsen und überrollte das Kind. Es kam mit schwersten Verletzungen ins Krankenhaus. Am Samstagmorgen war ein 23-Jähriger auf der A39 in Richtung Kassel unterwegs. Sein Wagen kam zwischen Sigte und Kremlingen von der Straße ab. Bei mehreren Überschlägen im Grünstreifen wurde der Fahrer schwer verletzt. Er kam ins Krankenhaus. Wegen Anhaltspunkten für Drogen- oder Alkoholeinfluss wurde ihm eine Blutprobe entnommen.
2: Bereits am Freitagabend prallten ein E-Scooter-Fahrer und eine Pedelec-Fahrerin am Ringgleis zusammen. Die 53-Jährige stürzte und verletzte sich, der Rollerfahrer flüchtete. Gegen ihn wurden Strafverfahren eingeleitet. Die Frau wurde im Krankenhaus behandelt. Der Verkehrsunfalldienst sucht nach Zeugen und dem Rollerfahrer. Morgen startet die zweite bundesweite Mobilfunkmesswoche. Wie der Landkreis Helmstedt mitteilt, sind alle Nutzenden von mobilen Endgeräten dazu aufgerufen, die Versorgungsqualität eine Woche lang vor Ort zu testen. Mit der Aktion von Bund, Ländern und kommunalen Spitzenverbänden können Funklöcher identifiziert werden. Außerdem soll die Netzqualität anhand des tatsächlichen Nutzererlebnisses beurteilt werden, heißt es. Für die Messungen stellt die Bundesnetzagentur eine App bereit. Weitere Infos zur Messwoche gibt es auf radio38.de. Neues Mitglied im Wolfsrudel. Der VfL Wolfsburg hat Hauke Wahl verpflichtet. Wie der Verein bekannt gibt, wechselt der 32-Jährige vom FC St. Pauli an die Aller. Der Defensivspieler lief zuvor unter anderem für Dynamo Dresden, den 1. FC Heidenheim und Holstein Kiel auf. Nicht nur der VfL freut sich über den gestandenen Verteidiger mit Führungsqualitäten, auch Wahl war schnell klar, dass Wolfsburg der nächste Schritt sein soll. Trotz Abstieg seien die Wölfe für ihn eine große Adresse. Der Vertrag läuft bis 2029.
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0: Die Straßen sind frei, wir haben aber Blitzer. In Wolfsburg auf der Braunschweiger Straße, dann in Edemissen auf der Peiner Straße. Auf der L290 stehen sie in Neindorf an der Kreuzung mit der L294. In Wendhausen auf der Hauptstraße, dann in Gliesmarode auf der Berliner Straße und in Wolfenbüttel auf dem Grünen Platz. Habt ihr auch noch was gesehen? Blitzer oder auch Staus? Dann immer her damit. Gerne einfach durchrufen oder WhatsApp, Text oder auch Sprachnachricht schicken. Die Nummer ist 0800, dann 16 und dreimal die 38. Vielen Dank.
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0: Um 5:05 am Dienstagmorgen. Vor einem Jahr hat Shaboozy bei der One Year to Go Feier in Miami mitgemacht, um den Countdown zur jetzt aktuell laufenden WM einzuläuten. Aktuell hält er sich auch in Kanada auf und könnte also so manche Spiele auch direkt live mitverfolgen. Übermorgen spielt er auch ein Konzert in Kanada, genauer in Halifax. Shaboozy und seinen neuen Song Born to Die hört ihr gleich nach R.E.M. und Shiny Happy People. Schönen guten Morgen.
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5.45 Uhr, wir haben es viertel vor sechs, ein wunderschöner Dienstagmorgen euch. Ende Juli wird Alvaro Soler in Hannover auftreten, auf der Gilde Parke Bühne in Hannover. Und genau genommen ist ja fast jeder Song von ihm eine Art Sommersong, passend zum Wetter. Alvaro Soler jetzt mit Manana.

0: 1995 gab es den Song von David Bowie, This is not America, in unserem 80er-Flashback hat genauso ein Song natürlich Platz. Und eine komplette Stunde 80er bekommt ihr bei uns auch jeden Abend zwischen 19 und 20 Uhr in den 80ern vor Ort. Natürlich dann auch heute Abend wieder. Und David Bowie gleich noch vor den Radio 38 Nachrichten um 6. Jetzt haben wir es 6 vor 6.
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0: Eine Minute vor sechs, das ist der Dienstagmorgen.
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0: Also ganz dolle strahlt die Sonne noch nicht. Das liegt schon noch an einigen Wolken, die momentan noch da sind. Bis in den Nachmittag hinein haben wir es immer wieder mit Wolken zu tun. Aber dann wird es wieder weniger Wolken, mehr Sonne. Grundsätzlich haben wir heute den gesamten Tag über die Sonne mit dabei. Und die Wolken, die da sind, die halten sich auch, was Regen angeht, zurück. Es bleibt trocken bei Temperaturen bis zu 29 Grad. Und der Radio 38 Wettertrend zeigt die nächsten Tage, die werden nicht nur warm, die werden richtig heiß sogar. An allen drei Tagen, nehmen wir mal den von morgen bis Donnerstag und sogar Freitag noch mit dazu, die sind alle relativ ähnlich. Ganz viel Sonne den gesamten Tag über, so gut wie keine Wolken mit dabei und Temperaturen um die 34 Grad.
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2: Ich bin Babit Büchner. Die Rentenkommission legt heute ihre Reformvorschläge vor. Die Experten wollen ihren Katalog mit 30 Maßnahmen am Vormittag an Bundeskanzler Friedrich Merz und Arbeitsministerin Bärbel Baas übergeben. Am Wochenende waren die Kernstücke der Pläne schon bekannt geworden. Es gab direkt jede Menge Kritik.
3: Gerade für Linke und Gewerkschaften hören sich die Vorschläge an wie eine Giftliste. Höhere Beiträge, ein Teil davon soll an die Börse gehen, ein höheres Renteneintrittsalter, gekoppelt an die Lebenserwartung und die vielleicht dickste Kröte, die Frührente ohne Abschläge nach 45 Beitragsjahren soll wegfallen. Gerade SPD-Arbeitsministerin Baas dürfte sich schwer tun, diese Vorschläge guten Gewissens zu übernehmen. Sie hat sie zwar schon gelobt, wird aber wohl dafür sorgen, dass die Reformen zumindest sozial abgefedert werden. Aus Berlin, Uli Reitinger.
2: Alkohol, Kaffee, Rasierklingen. In deutschen Geschäften wird viel geklaut. Die Schäden dadurch haben im vergangenen Jahr einen Höchststand erreicht. Laut einer Studie des Handelsforschungsinstituts EHI wurden Waren im Wert von mehr als 4,3 Milliarden Euro gestohlen. Ein Plus von 3,1% gegenüber dem Vorjahr. Mit rund 3 Milliarden Euro entfiel der größte Teil auf Kundendiebstahl. Ein Drittel davon wird organisierten Tätergruppen zugeschrieben. Und zum Sport. Bei der Fußball-WM hat Lionel Messi Argentinien vorzeitig in die K.O.-Runde geschossen und Miroslav Klose als WM-Rekordschützen abgelöst. Gegen Österreich stand es am Ende 2:0.
4: Argentiniens Fans im Stadion von Dallas waren außer sich, als Messi in der Nachspielzeit mit seinem zweiten Treffer das Spiel entschied. Österreich bekam den Superstar des Weltmeisters nie richtig in den Griff, der nach 9 Minuten schon einen Foul-Elfmeter verschossen hatte. Aber in Minute 39 schlug er dann das erste Mal zu und überholte damit schon Miro Klose. Der hat übrigens dem neuen Rekordtorschützen sofort gratuliert. Lionel Messi ist für mich der beste Fußballer aller Zeiten. Thomas Thonfeld, Sportredaktion.
2: Außerdem hat Frankreich mit 3:0 gegen den Irak gewonnen. Das Spiel musste wegen eines Unwetters lange unterbrochen werden. Mit dem erwarteten Erfolg machte Frankreich den Einzug in die K.O.-Phase perfekt. Norwegen hat ebenfalls die K.O.-Runde erreicht. Die Skandinavier gewannen gegen den Senegal mit 3:2.
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0: Alles frei momentan auf den Straßen, aber wir haben Blitzer in Wolfsburg auf der Braunschweiger Straße, in Edemissen auf der Peiner Straße, dann auf der L290 in Neindorf an der Kreuzung mit der L294, in Wendhausen stehen sie an der Hauptstraße, in Wiesmarode auf der Berliner Straße und in Wolfenbüttel auf dem Grünen Platz. Habt ihr auch noch was gesehen? Blitzer, Staus oder noch was anderes? Dann gerne durchklingeln oder einfach WhatsApp, Text oder Sprachnachricht schicken an die 0800, dann eine 6 und dreimal die 38. Vielen Dank.
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0: Um 6:03 am Dienstagmorgen. Und bei so heißem Wetter, wie wir es zurzeit erleben, gibt es auch alle paar Tage immer wieder mal Gewitter. Und ein Gerücht besagt, dass bei solch einem Wetter die Suppe sauer werden kann. Das habt ihr sicherlich auch schon mal gehört. Was ist dran an dieser Annahme? Stimmt das? Und wenn das stimmt, warum? Interessante Frage, die wir da von euch geschickt bekommen haben. Und die Antwort, die haben wir gleich für euch.
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0: Olivia Rodrigo und Drop Dead. 6 und 11 haben wir es am Dienstag. Momentan ja tatsächlich die ganzen Tage wirklich heißes Wetter zum Teil. Und das geht oftmals auch mit Gewittern einher, bei schönem Wetter. Und wenn es dann soweit ist, dann gibt es immer wieder auch den Hinweis, bei Gewitter kann die Suppe sauer werden. Und eine Frage von Wilhelm aus Breuzen bezieht sich auch genau darauf. Er möchte nämlich gerne wissen, ob das stimmt. Und die Antwort hat unser Suppenkasper Carsten.
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2: Es klingt etwas merkwürdig, aber es ist ein Fakt. Wenn es gewittert, kann eine Suppe tatsächlich sauer und somit ungenießbar werden. Man spricht dann davon, dass die Suppe kippt. Ja, doch daran sind nicht Blitz und Donner schuld, sondern die Wetterlage. Denn Gewitter entstehen oft aufgrund eines Tiefdruckgebiets. Eine Wetterlage, die oft auch schwüle Luft hervorbringt. Ja, und die drückende Schwüle bewirkt, dass warme Luft schlechter abziehen kann und somit das Essen nicht schnell genug abkühlt. Die Folge ist, dass sich Säurekeime durch die hohen Temperaturen so stark vermehren, dass die Suppe kippt und sauer wird. Verhindern lässt sich dies, indem man den Topf ein wenig anhebt, sodass die Luft darunter zirkulieren kann. Ja, und dann ab in den Kühlschrank oder besser noch gleich alles aufessen. Habt ihr auch eine Frage an unsere Wissen2Go-Redaktion? Schreibt uns eine Mail an redaktion@radio38.de.

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1: 6 Uhr und 16, habt einen schönen Dienstagmorgen. Ja, einen angenehmen Dienstagmorgen. Ein ja warmer Dienstagmorgen wird das. Nicht nur warm, er wird heiß im Laufe des Tages, ja, mit bis zu 29 Grad. Immer wieder Wolken mit dabei, bis in den Nachmittag hinein. Aber die bringen jetzt nicht unbedingt Erfrischung in Form von Regen. Nein, es bleibt heute den gesamten Tag trocken. 12 Stunden ist die Sonne heute insgesamt recht stark im Einsatz. Auf den Straßen momentan alles frei. Habt ihr aber was gesehen, Blitzer, Staus oder irgendwas anderes, dann ruft doch gerne durch oder schickt eine WhatsApp-Text oder Sprachnachricht an die 0800, dann eine 6 und dreimal die 38. Vielen Dank.
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0: 6.23 Uhr auf die Sekunde genau. Einen schönen Dienstagmorgen euch mit Radio 38. Und am Wochenende war ganz schön was los. Die Polizei und Einsatzkräfte hatten jede Menge zu tun. Beim Thema Verkehrsunfälle. Gleich drei schwere Unfälle hat es allein in Braunschweig gegeben. Und unter anderem hat es sogar ein kleines Kind erwischt. Was genau passiert ist, das hört ihr gleich in den Radio 38 Regionalnachrichten um 6:30.
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0: Eine Minute vor 6:30 haben wir es am Dienstagmorgen und auch heute ist ein T-Shirt genau die richtige Wahl.
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0: T-Shirt und kurze Hose, wenn auf Arbeit erlaubt, wenn heute überhaupt Arbeitstag ist, ja. Und im Homeoffice sowieso, da könnt ihr ganz entspannt rumlaufen. Heute wiederum ein heißer Tag mit bis zu 29 Grad. Viel Sonne den gesamten Tag über, ein paar Wolken sehen wir momentan noch, aber das sind harmlose Wolken, es bleibt auch heute wiederum trocken. Ja, und ähnlich heiß wie heute wird es die nächsten Tage, näher kommt sogar noch ein bisschen mehr. Der Radio 38 Wettertrend zeigt, wir knacken die 30 Grad die nächsten drei Tage mindestens. Morgen bei bis zu 33 Grad, Donnerstag 34 Grad und Freitag offiziell momentan sogar noch schon bei 35 Grad an allen drei Tagen. Durchgehend den gesamten Tag über viel Sonne und kaum Wolken mit dabei. Es bleibt auch die nächsten Tage trocken.
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2: Ich bin Sarah Schild. Einen schönen guten Morgen. Gleich drei schwere Verkehrsunfälle hatte die Polizei am Wochenende in Braunschweig verzeichnet. Mehrere Personen wurden dabei schwer verletzt. Am Samstagabend ist laut Mitteilung ein Kind angefahren worden. Alina Wulin aus der Radio 38 Aktuell Redaktion mit den Einzelheiten.
3: Das dreijährige Kind überquerte den Madammenweg auf seinem Laufrad, als es gegen den Aufbau eines Transporters prallte und daraufhin unter das Fahrzeug geriet. Der 42-jährige Fahrer fuhr zwar schon unter den vorgeschriebenen 30 km/h, konnte dennoch nicht bremsen und überrollte das Kind. Es kam mit schwersten Verletzungen ins Krankenhaus. Am Samstagmorgen war ein 23-Jähriger auf der A39 in Richtung Kassel unterwegs. Sein Wagen kam zwischen Sigte und Kremlingen von der Straße ab. Bei mehreren Überschlägen im Grünstreifen wurde der Fahrer schwer verletzt. Er kam ins Krankenhaus. Wegen Anhaltspunkten für Drogen- oder Alkoholeinfluss wurde ihm eine Blutprobe entnommen.
2: Bereits am Freitagabend prallten ein E-Scooter-Fahrer und eine Pedelec-Fahrerin am Ringgleis zusammen. Die 53-Jährige stürzte und verletzte sich, der Rollerfahrer flüchtete. Gegen ihn wurden Strafverfahren eingeleitet, die Frau wurde im Krankenhaus behandelt. Der Verkehrsunfalldienst sucht nach Zeugen und dem Rollerfahrer. Morgen startet die zweite bundesweite Mobilfunkmesswoche. Wie der Landkreis Helmstedt mitteilt, sind alle Nutzenden von mobilen Endgeräten dazu aufgerufen, die Versorgungsqualität eine Woche lang vor Ort zu testen. Mit der Aktion von Bund, Ländern und kommunalen Spitzenverbänden können Funklöcher identifiziert werden. Außerdem soll die Netzqualität anhand des tatsächlichen Nutzererlebnisses beurteilt werden, heißt es. Für die Messungen stellt die Bundesnetzagentur eine App bereit. Weitere Infos zur Messwoche gibt es auf radio38.de. Neues Mitglied im Wolfsrudel. Der VfL Wolfsburg hat Hauke Wahl verpflichtet. Wie der Verein bekannt gibt, wechselt der 32-Jährige vom FC St. Pauli an die Aller. Der Defensivspieler lief zuvor unter anderem für Dynamo Dresden, den ersten FC Heidenheim und Holstein Kiel auf. Nicht nur der VfL freut sich über den gestandenen Verteidiger mit Führungsqualitäten, auch Wahl war schnell klar, dass Wolfsburg der nächste Schritt sein soll. Trotz Abstieg seien die Wölfe für ihn eine große Adresse. Der Vertrag läuft bis 2029.
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0: Momentan ist noch alles frei auf den Straßen. Wir haben Blitzer in Wolfsburg auf der Braunschweiger Straße, in Edemissen auf der Peiner Straße, auf der L290 in Neindorf an der Kreuzung mit der L294, auf der B1 stehen sie in Bornum auf der Landstraße. Das hat die Rieke gemeldet. Vielen Dank, Rieke. In Wendhausen stehen sie auf der Hauptstraße, dann Gliesmarode auf der Berliner Straße, in Wolfenbüttel auf dem Grünen Platz und in Salzgitter-Lesse auf der Flotestraße. Und habt ihr auch noch was gesehen? Blitzer oder Staus? Dann immer her damit. Hey, gerne durchrufen oder WhatsApp, Text oder auch Sprachnachricht schicken. Die Nummer 0800, dann 16 und 3x die 38. Vielen Dank.
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0: Um gleich 6:54 mit Stefan. Wenn der Niedersächsische Landtag heute zusammenkommt, dann geht es unter anderem um Verbesserungen im neuen niedersächsischen Jagdgesetz. Stichwort mehr Tierschutz und weniger Bürokratie. Und wie das konkret aussehen soll, was da konkrete Ideen besprochen werden, das hört ihr gleich nach nur 2 Songs. Schönen guten Morgen.
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0: Omi mit Cheerleader. 6.40 Uhr haben wir es, 20 vor 7 ist es am Dienstagmorgen. Heute kommt der Niedersächsische Landtag wieder zusammen und stimmt unter anderem über neue Gesetze ab. Dabei geht es auch um Verbesserungen im neuen niedersächsischen Jagdgesetz. Und Sarah Schild aus der Radio 38 aktuellen Redaktion, wie soll dieses neue Gesetz denn aussehen?
1: Ja, vor allem soll es mehr Tierschutz und weniger Bürokratie für Kommunen und Jäger geben. Bisher mussten Jägerinnen und Jäger jährliche Abschlusspläne für Rehwild erstellen und diese dann von den zuständigen unteren Jagdbehörden genehmigen lassen. Diese Pläne sollen aber in Zukunft abgeschafft werden. Und um Jungwild vor dem Mähtod zu retten, müssen Nutzer von landwirtschaftlichen Flächen den zuständigen Jäger 24 Stunden vor dem Mähen informieren. Und wenn der für die Rettung keine Zeit hat, muss wer anderes die Aufgabe übernehmen. Eine Person mit Jagdschein muss aber dabei sein. Auch das Schießen von wilden Tieren auf Privat- oder Firmengeländen soll einfacher werden. Bisher musste man dafür eine spezielle Schießerlaubnis bei der Waffenbehörde beantragen. Da zum Beispiel die Waschbärpopulation aber steigt, haben die kommunalen Spitzenverbände auf weniger Verwaltungsaufwand gedrängt. Und außerdem werden nach einer Übergangsfrist von 5 Jahren Jagdgehege abgeschafft, in denen etwa Wildschweine gehalten und bejagt werden dürfen. Die gelten als nicht mehr zeitgemäß. Die Tötung von wildernden Katzen wird enger gefasst, bleibt aber bestehen. Erlaubt ist es bei erkennbar verwilderten Katzen, die sich mindestens 350 Meter von Wohnbebauungen aufhalten. Wildernde Hunde aber dürfen nur noch eingefangen, aber nicht mehr getötet werden. Die Tiere sollen dann an Tierheime übergeben werden.
0: Ja, Stichwort Hunde. Die Jägerschaft, die hat ja auch befürchtet, dass die Jagdhundeausbildung eingeschränkt wird. Was steht denn dazu im geplanten Gesetz?
1: Ja, also eine Einschränkung der Jagdhundeausbildung wird es nicht geben. Das wird auch von den Jägern begrüßt. Aber die Landesjägerschaft sagt auch, dass man erwartet, dass sich die Landesregierung an diese Zusage hält und nicht über Verordnungen durch die Hintertür Einschränkungen an der Jagdhundeausbildung vornimmt. Verboten wird aber die Jagd mit dem Hund in Erdbauten, um zum Beispiel Füchse oder Dachse zu erlegen. Das Ministerium argumentiert, dass ein hohes Verletzungsrisiko für Jagdhunde und bejagte Tiere bestehe. Aus Sicht der Jägerschaft sind diese Sorgen aber unbegründet. Die Jagd mit Hunden im sogenannten Kunstbau auf Raubwild soll weiter erlaubt sein. In den künstlich angelegten Tunnelsystemen werde nämlich der Tierschutz für den Hund und das Wildtier verbessert.
0: Dankeschön, Sarah. Die Landesregierung stimmt heute über das neue Jagdgesetz ab. Für die Jägerschaft soll es weniger Papierkram und Verwaltungsaufwand geben und gleichzeitig soll der Tierschutz verbessert werden.

Auf dem Weg unter die Dusche begleiten wir euch mit euren Lieblingssongs. Die haben wir dabei. 10 vor 7 haben wir es. Hier ist Radio 38. Jetzt mit Vance Joy und Riptide.

0: 6.54 Uhr haben wir es, schönen Dienstagmorgen euch. Gleich noch vor den Radio 38 Nachrichten mit den Ärzten und Westerland. Für gewöhnlich sage ich da gerne nochmal was zu den Songs. Das traue ich mich aber nicht, wenn ich direkt neben mir die Ärzte-Expertin stehen habe. Sarah Schild aus der Radio 38 Nachrichtenredaktion, mach du mal einen schönen Music Sale. Was kann man zu diesem Song alles sagen?
1: Ja, also Westerland ist nicht nur einer der bekanntesten Songs der Ärzte, sondern auch tatsächlich ein für die Band unglaublich wichtiger Song, weil Westerland war auch der Ort, wo die Ärzte damals ihr allererstes Abschiedskonzert gegeben haben. 88 haben sie nämlich beschlossen, wir haben alles erreicht, wir können nicht noch größer werden, wir lösen uns auf. Ja, war ein falscher Gedanke. Und haben dann ihr Abschiedskonzert in Westerland gegeben. Aber 5 Jahre später haben sie sich dazu entschlossen, doch nochmal zurückzukommen. Und Westerland war auch da der Grund dafür, weil Farin Urlaub, der den Song geschrieben und gesungen hat, hat im Fußballstadion gesessen und gehört, wie tausende Menschen um ihn rum diesen Song 5 Jahre nach ihrer Auflösung noch mitgegrölt haben und hat sich gedacht, nee, wir müssen zurückkommen.
0: So, daraufhin sind sie zurückgekommen, genau. So, auf welcher CD, auf welchem Album, in welchem Jahr und als welchen Track findet man diesen Song?
1: 1988, das ist nicht die ganze Wahrheit, Track 5.
0: So, wisst ihr Bescheid. Also, ich habe nicht zu viel versprochen. Gibt's also gleich noch die Ärzte und Westerland.
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0: Die Ärzte mit Westerland. 1:07 haben wir schon.
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0: Na, komme ich mal schnell zum Punkt. Heute ganz viel Sonne, aber ein bisschen Wolken bis in den Nachmittag hinein, die aber trocken bleiben. Es wird heute heiß bei bis zu 29 Grad und die nächsten Tage, so sagt es der Radio 38, Wettertrend noch heißer mit bis zu 34 Grad. Sowohl morgen als auch Donnerstag bis in den Freitag hinein.
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2: Ich bin David Büchner. Die Rentenkommission übergibt ihre Reformvorschläge heute offiziell an die Bundesregierung. Kernstücke der Pläne waren schon bekannt geworden. Kritik kommt zum Beispiel von Gewerkschaften an der Idee, das Rentenalter in den nächsten Jahrzehnten schrittweise anzuheben. Ein weiterer Vorschlag, die vorgezogene Rente ohne Abschläge für Menschen mit mindestens 45 Berufsjahren soll entfallen. Das Bundesverfassungsgericht verhandelt heute über die Finanzierung des öffentlich-rechtlichen Rundfunks. ARD und ZDF hatten 2024 in Karlsruhe Verfassungsbeschwerden eingereicht.
3: Die Kommission zur Ermittlung des Finanzbedarfs der Rundfunkanstalten hatte vorgeschlagen, den Rundfunkbeitrag ab Januar 2025 um 58 Cent im Monat zu erhöhen. Die Länder folgten dieser Empfehlung aber nicht und beließen den Beitrag wie bisher bei 18,36 Euro. Die Sender sollten zunächst Reformen umsetzen und Einsparmöglichkeiten ausschöpfen, argumentierten mehrere Länder. ARD und ZDF sehen aber ihre im Grundgesetz verankerte Rundfunkfreiheit verletzt. In Karlsruhe wollen sie unter anderem klären lassen, wie eng die Länder an die Empfehlungen der Kommission gebunden sind. Aus Karlsruhe, Jacqueline Melcher.
2: In deutschen Geschäften wird viel geklaut. Die Schäden dadurch haben im vergangenen Jahr einen Höchststand erreicht. Laut einer Studie des Handelsforschungsinstituts EHI wurden Waren im Wert von mehr als 4,3 Milliarden Euro gestohlen, ein Plus von 3,1% gegenüber dem Vorjahr. Spirituosen, Zigaretten und Kaffee sind dabei besonders begehrt. Und zum Sport. Bei der Fußball-WM hat Frankreich seine Titelambitionen untermauert mit einem klaren 3:0 gegen den Irak. In der gleichen Gruppe zog Norwegen nach Punkten gleich mit einem 3:2 gegen den Senegal.
4: Es ist der Tag der Superstürmer hier bei dieser WM. Erst stellt Lionel Messi einen neuen Torrekord auf. Mit seinen 2 Treffern gegen Österreich steht der Argentinier jetzt bei 18 WM-Toren. Auf die könnte auch Kylian Mbappé bei dieser WM kommen. Beim Sieg gegen den Irak trifft auch er doppelt. Später zieht Norwegens Topstar Erling Haaland nach. Gegen Senegal schnürt auch er einen Doppelpack. Argentinien, Frankreich und Norwegen somit sicher in der nächsten Runde. Aus Winston-Salem, Thomas Bremser.
2: Heute Abend geht es dann weiter mit dem 2. WM-Spiel der Portugiesen gegen Usbekistan.
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0: Die Straßen sind momentan frei, wir haben aber Blitzer. In Wolfsburg auf der Braunschweiger Straße, dann in Edemissen auf der Peiner Straße, auf der L290 in Neindorf an der Kreuzung mit der L294 direkt an der Ampel. Dann an der B oder auf der B1 in Bornum auf der Landstraße. In Wendhausen stehen sie auf der Hauptstraße, dann in Gliesmarode auf der Berliner Straße, in Wolfenbüttel auf dem Grünen Platz und in Salzgitter-Lesse auf der Flotestraße. Habt ihr auch noch was gesehen? Blitzer oder auch Staus, dann immer her damit. Gerne durchklingeln oder WhatsApp, Text oder auch Sprachnachricht schicken. Die Nummer 0800, dann 16 und dreimal die 38. Vielen Dank.
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0: Um 7:05 am Dienstagmorgen. Wir haben diese Woche ein Geräuschrätsel für euch vorbereitet. Und wenn ihr gut mitratet und das

0: Alex Warren mit Fever Dream um 7.12 Uhr.
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0: Geräusche können uns tatsächlich Gänsehaut bereiten, im Positiven wie im Negativen, das geht alles. Geräusche erinnern uns an Dinge, ja, und vor allem, wenn wir sie nur als Geräusch hören, dann sehen wir nur von unserem geistigen Auge das eine oder andere Bild. Und so manche Geräusche können wir fehlinterpretieren. Bei anderen ist glasklar, was das für ein Geräusch ist. 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Ja, also tatsächlich ein interessantes Geräusch. Ich bin mir sehr sicher, das habt ihr alle schon nicht nur gehört, sondern selbst auch schon mal dafür gesorgt. Nochmal. So, kleiner Hinweis heute nochmal mit dabei. Ja, das Geräusch, das dauert nun kurz einen Moment, wie wir es gerade gehört haben. Und es kann sich auch mehrmals hintereinander wiederholen. Das hat dann damit auch zu tun, wie oft ihr es einfach machen wollt. Oder wer auch immer das dann für euch tut. Einmal noch. Ich bin mir sicher, ihr habt da schon was im Kopf. 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Und schon seid ihr im Lostopf. Wir drücken da euch auf jeden Fall die Daumen. 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

Heute steht uns wieder ein sehr warmer Tag bevor. Das ist ein bisschen untertrieben. Tatsächlich wird es auch heute wieder ein heißer Tag. 7.18 Uhr am Mars, hier ist Radio 38. Es ist jetzt schon Sonne dabei mit ein bisschen Wolken. Die lassen im Lauf des Tages mehr und mehr nach. Es bleibt auch trocken bei Werten bis zu 29 Grad. Kurzer Blick auf den Verkehr. Stockend auf der A36 Wolfenbüttel Richtung Braunschweig zwischen Heidberg und dem Kreuz Braunschweig Süd. Habt ihr auch was gesehen? 0800 16 und dreimal die 38. Geht auch als WhatsApp-Text oder Sprachnachricht. We'll be right back.

0: ist 7:35. Hier ist Radio 38. Schönen Dienstag euch. Interessante und turbulente Tage momentan für Fans der Basketball-Löwen Braunschweig. Ziemlich spektakulär haben sie nun doch die Erlaubnis, kommende Saison wieder erstklassig zu spielen. Und auch die Trainerfrage ist mittlerweile geklärt. Wer die Basketball-Löwen durch die kommende Saison führen wird, das hört ihr gleich in den Regionalnachrichten 7:30.
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0: Eine Minute nach halb acht.
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0: Eine sehr aktive Sonne haben wir heute wieder, den gesamten Tag über wird sie scheinen, aktuell noch begleitet von so ein paar Wolken, aber das sind harmlose Wolken und im Laufe des Nachmittags lassen die dann auch nach, dann bleibt es auch komplett einfach nur noch sonnig mit Temperaturen bis zu 29 Grad und die 30 Grad, die knacken wir dann ab morgen wieder. Der Radio 38 Wettertrend zeigt sowohl morgen als auch Donnerstag Temperaturen um die 33, 34 Grad mit ganz viel Sonne und weiterhin so gut wie keinen Wolken mehr.
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2: Ich bin Sarah Schild. Einen schönen guten Morgen. Erst überschlagen, dann auf dem Dach gelandet. Auf der A7 bei Goslar ist Montagmorgen eine Person bei einem schweren Unfall verletzt worden. Alina Wolin aus der Radio 38 Aktuell Redaktion. Was war genau passiert?
3: Wie die Feuerwehr berichtet, hatte sich die Fahrerin nach dem Überschlag selbstständig aus dem über Kopf gelandeten Fahrzeug befreit und wurde von Ersthelfern betreut. Nach der notfallmedizinischen Behandlung wurde sie mit einem Rettungshubschrauber ins Krankenhaus geflogen. Neben dem Hubschrauber und der Feuerwehr waren auch die Polizei und die Autobahnpolizei vor Ort. Die A7 wurde umgehend von der Feuerwehr gesperrt und die Unfallstelle somit abgesichert. Andere Fahrzeuge waren am Unfall nicht beteiligt. Wieso die Frau von der Straße abkam, ist nicht bekannt.
2: Wo soll die Radschnellverbindung zwischen Braunschweig, Salzgitter und Wolfenbüttel verlaufen? Diese Frage wird heute in Stöckheim debattiert. In Wolfenbüttel wurde der Schnellweg bereits thematisiert. Bei einer ersten Beteiligungsrunde wurden insgesamt 300 Ideen und Hinweise eingereicht. Jetzt liegen laut der Stadt Braunschweig die ersten Trassenvarianten vor. Diese sollen heute weiterentwickelt werden. Ziel ist es, mit allen Interessierten und Beteiligten eine Vorzugsvariante zu erarbeiten. Abschließend müssen die politischen Gremien darüber beraten und entscheiden. Weitere Infos zur Veranstaltung heute Abend gibt es auf radio38.de. Der Klassenerhalt per Wildcard ist gesichert. Nun haben die Basketball-Löwen Braunschweig auch die Trainerfrage geklärt. Ramon Diaz bleibt Head Coach. Wie der Verein bekannt gibt, wurde sein Vertrag um 2 Jahre verlängert. Diaz übernahm im Februar den Trainerposten und führte das Team mit 4 Heimsiegen zum Saisonende noch auf den 17. Tabellenplatz. Als Vorletzte durften sich die Löwen als erster Club auf die Wildcard bewerben. Laut Mitteilung wisse Diaz die Verlängerung zu schätzen, gerade weil es nach der letzten Saison keineswegs selbstverständlich sei. Er werde alles dafür geben, es in der neuen Spielzeit besser zu machen.
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0: Vorsicht bitte, ein Liegenbleiber auf der A2 Hannover Richtung Braunschweig zwischen Lehrte und Lehrte Ost. Und stockend ist es noch auf der A36 Wolfenbüttel Richtung Braunschweig zwischen Heidberg und dem Kreuz Braunschweig Süd. Blitzer, die haben wir in Wolfsburg auf der Braunschweiger Straße. In Edemissen stehen sie auf der Peiner Straße. Dann auf der L290 in Neindorf an der Kreuzung mit der L294. Auf der B1 in Bornum auf der Landstraße. Dann in Wendhausen auf der Hauptstraße. In Gliesmarode stehen sie auf der Berliner Straße, in Braunschweig auf der Goslarschen Straße, dann in Wolfenbüttel auf dem Grünen Platz und in Salzgitter-Lesse auf der Flothe Straße. Habt ihr auch noch was gesehen? Blitzer oder Staus? Dann immer her damit. Gerne durchklingeln oder WhatsApp, Text oder Sprachnachricht an die 0800, dann 16 und dreimal die 38. Vielen Dank.
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0: 5 Minuten nach 7:30 haben wir es an einem ja auch heute wiederum heißen Tag, den Dienstag. Tatsächlich lesen wir immer wieder davon, Eltern, die ihr Kind im Auto zurücklassen, während es ebenso heiß ist wie momentan. Im schlimmsten Fall führt das sogar zum Tod des Kindes, gerade erst wieder passiert. Und so traurig das ist, das passiert leider gar nicht mal so selten. Ein bekanntes Phänomen, das sogar einen eigenen Namen hat, das Forgotten Baby Syndrom. Es geht also um das vergessene Baby im Auto. Wie kommt es dazu und was macht das Sitzen im Auto bei den Temperaturen so gefährlich? Wir sprechen gleich drüber.
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0: Hansen und Mbapp. 7:43 Uhr ist es. Genießt den Dienstagmorgen mit Radio 38. Es ist momentan ein Wetter immer so um die 30 Grad. Heute kratzen wir an den 30 Grad, bis zu 29 werden es. Die nächsten Tage sind es sogar über 30 Grad mit bis zu 33, 34 Grad. Definitiv ein Wetter, ja, vielleicht fürs Freibad. Ein Wetter für Waldbesuch, irgendwas im Schatten tun, aber sicherlich kein Wetter für im Auto abhängen, geschlossenen noch dazu. Und tatsächlich gibt es das aber doch immer wieder. Und wir hören immer wieder, auch aktuell wieder, von Fällen, bei denen Eltern ihre Kinder natürlich unabsichtlich im Auto vergessen. Und das meistens ja dann sogar mit schweren Folgen. Was für viele natürlich unverständlich klingt, ist aber tatsächlich ein bekanntes Phänomen, das in der Fachsprache oft als das sogenannte Forgotten Baby Syndrom bezeichnet wird. Vanessa aus unserem Radio 38 Team, wie kommt es denn überhaupt dazu, dass Eltern ihre Kinder vergessen?
1: Laut dem US-Psychologen David Diamond vergessen Eltern gerade beim Autofahren häufiger, dass ihre Kinder mit im Wagen sitzen. Ist man da noch im Stress, hat Schlafmangel oder verändert seine üblichen Routinen, kann es durchaus passieren, dass die Kinder auch mal im Auto sitzen bleiben. Dennoch bedeutet das nicht, dass man unverantwortlich oder unaufmerksam ist. Experten sprechen hierbei vielmehr von einem Trugschluss des eigenen Gedächtnisses. Gerade weil Routinehandlungen wie die Fahrt zur Arbeit irgendwann automatisch ablaufen, erzeugt das Gehirn falsche Erinnerungen an den eigentlichen Tagesablauf. So beispielsweise auch, dass man das Kind unterwegs wie üblich im Kindergarten abgesetzt hat. Gefährlich wird das allerdings gerade dann, wenn die Kinder für mehrere Stunden im Auto eingeschlossen sind. Insbesondere jetzt bei den heißen Temperaturen.
0: Ja, warum ist es denn gefährlich, Kinder bei so hohen Temperaturen im Auto zu lassen?
1: Jetzt im Sommer heizen sich Autos besonders schnell auf. Parkt man für nur 10 Minuten in der direkten Sonne, können im Innenraum bereits Temperaturen von 40 Grad entstehen. Gerade Babys oder Kleinkinder können eine solche Hitze nicht lange aushalten, sagt Siam Schoofs vom Bundesinstitut für öffentliche Gesundheit.
2: Da sie ihre Körpertemperatur noch nicht ausreichend regulieren können und aufgrund ihrer geringeren Schweißmenge dann einfach nicht genug Wärme nach außen abgeben können und natürlich auch ein anderes Verhältnis haben von Hautoberfläche zum Körpergewicht als bei Erwachsenen. Und deswegen brauchen sie einfach mehr Zeit, um sich an Hitze anpassen zu können.
1: Wer ein eingeschlossenes Kind im Auto entdeckt, sollte deshalb schnell handeln und den Fahrzeughalter suchen. Ist dieser nicht auffindbar, sollte unverzüglich die Feuerwehr alarmiert werden. Auch das Einschlagen einer Scheibe ist in einer solchen Situation gesetzlich erlaubt.
0: Dankeschön, Vanessa. Das sogenannte Forgotten Baby Syndrom, gar nicht mal so selten, wie wir gerade gehört haben. Selbst als aufmerksamste Eltern kann einem so etwas tatsächlich passieren. Ja, gerade an so heißen Tagen, da können schon wenige Minuten im Auto für Kinder sehr gefährlich werden. Das gilt übrigens auch nicht nur für Kinder. Tiere sind davon ja genauso betroffen. Auch die dürfen bei diesen Temperaturen natürlich nicht im geschlossenen Auto zurückgelassen werden.

0: 7 Uhr und gleich 52 haben wir es am Dienstagmorgen hier heute. Radio 38. Die abschlagsfreie Rente mit 63 Jahren. Eine Regel, die schon bald abgeschafft werden könnte, wenn die Vorschläge der Rentenkommission 1:1 so durchgehen, wie sie gemacht worden sind. Wie kann man das Rentensystem in Deutschland retten? Diese Fragestellung war wichtig für die Rentenkommission, die von der Bundesregierung beauftragt wurde, um Vorschläge zu unterbreiten. Heute dann die offizielle Vorstellung und was bisher schon durchgesickert ist, das hört ihr gleich in den Radio 38 Nachrichten um 8.
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0: The Police und Every Breath You Take. Wir haben 8:02. Euch einen wunderschönen Dienstagmorgen.
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0: Ja, das ist schon, ja, warm ist schon fast noch zu wenig. Es wird Richtung heiß gehen heute wieder. Aktuell sind wir bei 19 Grad in Braunschweig an der HBK. 19 sind es auch in Querenhorst an der Freiwilligen Feuerwehr und in Meinersen am Niedrigseilgarten. Auch da aktuell noch 19 Grad. Heute gibt es den gesamten Tag über wieder viel Sonne, ähnlich wie jetzt auch zum Beispiel gestern schon. Heute noch mit ein bisschen Wolken, wie wir sie momentan sehen. Bis in den Nachmittag hinein gibt es die Wolken, aber eben zurückhaltende Wolken. Ja. Es wird trocken bleiben, bis zu 29 Grad. Also wir kratzen hier schon an den 30 Grad und der Radio 38 Wettertrend zeigt, morgen und auch Donnerstag sind wir dann schon drüber. Jeweils mit 33 bzw. Donnerstag 34 Grad sind wir da deutlich drüber und so gut wie keine Wolken mit dabei. Entsprechend trocken bleibt es natürlich, aber es werden auch wirklich heiße Tage. Eine Übersicht an Freibädern in unserer Region, die findet ihr auf radio38.de.
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2: Ich bin Babette Büchner. Wie kann die Rente auch noch in den kommenden Jahrzehnten vernünftig finanziert werden? Die Rentenkommission schlägt insgesamt 30 Maßnahmen vor und wird sie heute Vormittag an die Bundesregierung übergeben. Am Wochenende waren Kernstücke der Pläne schon bekannt geworden. Es gab direkt jede Menge Kritik.
3: Vor allem aus dem linken Lager heißt es, geht gar nicht, denn es gibt eben auch Verlierer, wenn die Pläne so wie angedacht kommen. Die Rente mit 63 soll gestrichen werden, wir müssen also länger arbeiten. Das Ende der Minijobs soll kommen und die Beiträge werden möglicherweise steigen, weil wir eine Aktienrente aufbauen sollen. Eine Menge Zündstoffthemen also. Was die Regierung am Ende umsetzt, ist unklar, aber sie steht mächtig unter Druck. Claudia Wächter, Nachrichtenredaktion.
2: Kein Bock, Konzentrationsprobleme oder gar Aggressivität von Schülern machen Lehrkräften immer stärker zu schaffen. Das zeigt das deutsche Schulbarometer der Robert-Bosch-Stiftung. Fast die Hälfte der Befragten gab darin an, dass das Verhalten ihrer Schüler für sie die größte berufliche Belastung ist. Vor 2 Jahren hatte das nur gut jede dritte befragte Lehrkraft so empfunden. Der Iran will nach Angaben von US-Vizepräsident J.D. Vance wieder Inspektoren der Internationalen Atomenergiebehörde ins Land lassen. Einen Zeitplan dafür gäbe es aber noch nicht, sagte Vance zum Ende seiner Gespräche mit der iranischen Seite in der Schweiz. Der Iran bestätigte das allerdings noch nicht. Die Entscheidung müsse zuvor mit dem Parlament und dem Nationalen Sicherheitsrat abgestimmt werden, hieß es. Und zum Sport. Bei der Fußball-WM bereitet sich die deutsche Mannschaft ab heute auf das letzte Gruppenspiel gegen Ecuador am Donnerstag vor. Die DFB-Elf steht zwar schon als Gruppensieger fest, für Nadim Amiri ändert das aber nichts.
4: Wir müssen im Flow bleiben. Jeder Sieg tut uns gut. Und ich glaube auch einfach aus Respekt zu den anderen Nationen müssen wir das Spiel natürlich so angehen, als würde es auch für uns um alles gehen.
2: Heute früh hat Jordanien mit 2:1 gegen Algerien gewonnen. Zuvor hatte sich Frankreich klar mit 3:0 gegen den Irak durchgesetzt. Norwegen spielte 3:2 gegen den Senegal und Argentinien 2:0 gegen Österreich. Argentinien, Frankreich und Norwegen sind damit sicher in der nächsten Runde.
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0: Vorsicht bitte weiterhin, ein Liegenbleiber auf der A2 Hannover Richtung Braunschweig zwischen Lehrte und Lehrte Ost. Und stockend ist es noch auf der A36 Wolfenbüttel Richtung Braunschweig zwischen Heidberg und dem Kreuz Braunschweig Süd. Dann haben wir noch Blitzer in Wolfsburg auf der Braunschweiger Straße. In Edemissen stehen sie auf der Peiner Straße. Dann auf der L290 in Neindorf an der Kreuzung mit der L294. Auf der B1 in Bornum auf der Landstraße. Dann in Wendhausen auf der Hauptstraße. Außerdem stehen sie in Gliesmarode auf der Berliner Straße, in Braunschweig auf der Goslarschen Straße, dann in Wolfenbüttel auf dem Grünen Platz und in Salzgitterlässe auf der Flothe Straße.
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0: Und habt ihr auch noch was gesehen? Blitzer oder auch Staus, dann immer her damit. Gerne durchklingeln oder WhatsApp, Text oder auch Sprachnachricht an die 0800, dann eine 6 und dreimal die 38. Vielen Dank.
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0: Um 8:03 mit Stefan. Die Fußball-WM in den USA, Kanada und Mexiko läuft fleißig weiter. Auch in dieser Nacht ist ja wieder gespielt worden. Und da wir jetzt bereits am zweiten Spieltag sind, gibt es jetzt auch schon einige Entscheidungen über Teams, die rausgeflogen sind und auch diejenigen, die bereits jetzt schon sicher weiter sind. Und was da über Nacht passiert ist, das hören wir uns gleich an.
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0: 10 Minuten nach 8 haben wir es.
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0: Ja, es ist schon mittlerweile die Zeit, in der auch erste Entscheidungen fallen bei der Fußball-WM in den USA, in Kanada und in Mexiko. Jetzt auch über Nacht, beziehungsweise schon seit gestern Abend, haben wieder einige Teams gespielt. Argentinien zum Beispiel schlägt Österreich mit 2:0 und Lionel Messi stellt damit den Rekord, den neuen WM-Torrekord auf und überholt Miroslav Klose. Frankreich gewinnt gegen den Irak mit 3:0. Ja, und zwischendurch gab es da mehr als 2 Stunden Pause wegen schlechten Wetters. Genau 132 Minuten musste dort erstmal pausiert werden und auch ja, Zuschauer evakuiert werden und so weiter. War eine Menge los. Ja. Norwegen gegen Senegal 3:2. Erling Haaland mit einem Doppelpack und Norwegen damit jetzt sicher weiter in der nächsten Runde. Jordanien gegen Algerien, das ist das letzte Spiel, das über Nacht gespielt worden ist. Jordanien hatte erst einmal 1:0 geführt, aber Algerien dann noch 2 eigene Tore geschossen. Algerien dreht also das Spiel und schmeißt Jordanien damit jetzt aus dem Turnier. Und nach dem 1:1 gegen den Kongo steht Portugal jetzt unter Druck und muss heute Abend beim zweiten Spiel ran. Gegner diesmal Usbekistan. Los geht's da um 19 Uhr. England spielt gegen Ghana um 22 Uhr. Panama muss gegen Kroatien ran, heute Nacht dann um 1. Und Kolumbien gegen Kongo. Ja, heute Nacht, morgen früh, wie soll man sagen, um 4 Uhr ist da der Anpfiff. Im deutschen Team leider gestern ja eine sehr schlechte Nachricht. Nico Schlotterbeck fällt nach seiner Verletzung am Wochenende gegen die Elfenbeinküste für den Rest

0: der WM aus. Ein Statement von ihm kam dazu jetzt noch nicht. Er muss das erstmal alles ja verdauen, mit dieser Situation klarkommen. Ist natürlich unendlich traurig. Das Spiel jetzt am Donnerstag gegen Ecuador wird also leider ohne ihn stattfinden.
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Save My Love, Kaigo ist das um 8.16 Uhr neu bei Radio 38. Genießt den Dienstagmorgen. Ein ja warmer Morgen und ein heißer Tag, der uns da bevorsteht. Zwar mit ein bisschen Wolken dabei, die jetzt schon auch da sind, aber bis in den Nachmittag hinein geht das nur. Danach haben wir fast nur noch Sonne, kaum noch Wolken mit dabei. Und die Wolken, die wir heute haben, die halten sich auch, was jetzt eine Abfrischung zum Beispiel angeht, doch eher zurück. Heute wird es also heiß mit bis zu 29 Grad. Auf den Straßen momentan alles frei. Habt ihr aber was gesehen, gern durchklingeln. Oder WhatsApp, Text oder Sprachnachricht an die 0800 16 und dreimal die 38. Vielen Dank und euch eine gute und sichere Fahrt.

0: Last Deal mit Ed Sheeran um 8 Uhr und 24, 6 vor halb 9 haben wir es. Und es war ja ganz schön was los jetzt am Wochenende. Die Polizei und auch die Einsatzkräfte, die hatten jede Menge zu tun. Stichwort Verkehrsunfälle. Gleich 3 schwere Unfälle hat es allein in Braunschweig gegeben. Unter anderem hat es sogar ein kleines Kind erwischt. Was genau passiert ist, das hört ihr gleich in den Radio 38 Regionalnachrichten um 8:30.
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1: Es ist 8:30.
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1: Heute wiederum ganz viel Sonne, wie wir es auch schon die vergangenen Tage hatten. Ein paar Wolken sind mit dabei, so ein Sonne-Wolken-Mix ist das, aber auch nur erstmal. Richtung Nachmittag lassen die Wolken dann nach und dann haben wir teilweise nur noch Sonne, Sonne pur sozusagen. Und es wird auch heiß mit bis zu 29 Grad. Und der Radio 38 Wettertrend zeigt, ja, wenn es heute schon heiß ist, wie heißt es dann morgen? Was ist das richtige Wort dafür? Da haben wir nämlich schon bis zu 33 Grad. Donnerstag 34 Grad in der Spitze und an beiden Tagen so gut wie keine Wolken mit dabei. Das heißt, es kommt auch keine Abkühlung. Die müssen uns dann vielleicht schon selber durch Freibad oder ähnliches holen, ja. Also wirklich heißes Wetter. Es bleibt trocken, weil auch keine Wolken mit dabei.
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3: Ich bin Sarah Schild. Einen schönen guten Morgen. Gleich drei schwere Verkehrsunfälle hatte die Polizei am Wochenende in Braunschweig verzeichnet. Mehrere Personen wurden dabei schwer verletzt. Am Samstagabend ist laut Mitteilung ein Kind angefahren worden. Alina Wulin aus der Radio 38 Aktuell Redaktion mit den Einzelheiten.
4: Das dreijährige Kind überquerte den Madammenweg auf seinem Laufrad, als es gegen den Aufbau eines Transporters prallte und daraufhin unter das Fahrzeug geriet. Der 42-jährige Fahrer fuhr zwar schon unter den vorgeschriebenen 30 km/h, konnte dennoch nicht bremsen und überrollte das Kind. Es kam mit schwersten Verletzungen ins Krankenhaus. Am Samstagmorgen war ein 23-Jähriger auf der A39 in Richtung Kassel unterwegs. Sein Wagen kam zwischen Sigte und Kremlingen von der Straße ab. Bei mehreren Überschlägen im Grünstreifen wurde der Fahrer schwer verletzt. Er kam ins Krankenhaus. Wegen Anhaltspunkten für Drogen- oder Alkoholeinfluss wurde ihm eine Blutprobe entnommen.
3: Bereits am Freitagabend prallten ein E-Scooter-Fahrer und eine Pedelec-Fahrerin am Ringgleis zusammen. Die 53-Jährige stürzte und verletzte sich, der Rollerfahrer flüchtete. Gegen ihn wurden Strafverfahren eingeleitet, die Frau wurde im Krankenhaus behandelt. Der Verkehrsunfalldienst sucht nach Zeugen und dem Rollerfahrer. Morgen startet die zweite bundesweite Mobilfunkmesswoche. Wie der Landkreis Helmstedt mitteilt, sind alle Nutzenden von mobilen Endgeräten dazu aufgerufen, die Versorgungsqualität eine Woche lang vor Ort zu testen. Mit der Aktion von Bund, Ländern und kommunalen Spitzenverbänden können Funklöcher identifiziert werden. Außerdem soll die Netzqualität anhand des tatsächlichen Nutzererlebnisses beurteilt werden, heißt es. Für die Messungen stellt die Bundesnetzagentur eine App bereit. Weitere Infos zur Messwoche gibt es auf radio38.de. Neues Mitglied im Wolfsrudel. Der VfL Wolfsburg hat Hauke Wahl verpflichtet. Wie der Verein bekannt gibt, wechselt der 32-Jährige vom FC St. Pauli an die Aller. Der Defensivspieler lief zuvor unter anderem für Dynamo Dresden, den ersten FC Heidenheim und Holstein Kiel auf. Nicht nur der VfL freut sich über den gestandenen Verteidiger mit Führungsqualitäten, auch Wahl war schnell klar, dass Wolfsburg der nächste Schritt sein soll. Trotz Abstieg seien die Wölfe für ihn eine große Adresse. Der Vertrag läuft bis 2029.
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1: Alles frei auf den Straßen. Blitzer, die haben wir in Wolfsburg auf der Braunschweiger Straße, in Edemissen auf der Peiner Straße, dann auf der L290 in Neindorf an der Kreuzung mit der L294, auf der B1 in Bornum auf der Landstraße, dann in Wendhausen auf der Hauptstraße, in Gliesmarode stehen sie auf der Berliner Straße, in Braunschweig auf der Goslarschen Straße, dann in Wolfenbüttel auf dem Grünen Platz und in Salzgitterlässe auf der Flote Straße. Und habt ihr auch noch was gesehen? Blitzer oder auch Staus, dann immer her damit. Gerne durchklingeln. Oder WhatsApp, Text oder Sprachnachricht an die 0800, dann 16 und dreimal die 38. Vielen Dank.
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1: Um 9:05 mit Stefan. Bei diesem Wetter ist so ein Sprung ins Wasser genau das Richtige, ne? Und was auch nicht fehlen darf, natürlich ein leckeres Eis. Und den passenden Soundtrack dazu, den liefern wir euch gleich mit unseren Sommerhits. Like Ice in the Sunshine. In der Version von den No Angels hört ihr nach Bruno Mars. I Just Might. Wir spielen eure Lieblingssongs.
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0: Passt doch voll zum Wetter. No Angels und Like Ice in the Sunshine. 8 Uhr und 42 haben wir es. Wunderschönen Dienstag euch. Harry Styles ist noch unterwegs auf seiner gigantischen Welttournee. Die Stationen Amsterdam, London, Sao Paulo, Mexico City, New York, Melbourne und Sydney. Und Ende dieser Woche beginnen für ihn die Konzerte im berühmten Wembley Stadion in London. 6-mal wird er dort insgesamt auftreten. Harry Styles hört ihr gleich mit American Girls.
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2: Eigentlich ist die Idee des Tages heute Telerobotik und das Thema Roboter aus der Ferne zu steuern. Aber ich finde, meine Idee des Tages ist, dieses Interview jetzt mit Johann zu führen, einem Schüler der Humboldt-Schule aus Hannover, denn der ist einfach großartig. Johann, hi erstmal.
3: Hallo.
2: Sag mal, wir sehen hier zwei Arme. Die sehen schon sehr nach Robotern aus. Und wir sehen sowas wie eine kleine Achterbahn aus Kunststoff. Habe ich das ganz gut erklärt?
3: Ja, relativ. Wobei es keine Achterbahn ist, sondern eine Murmelbahn von Fischertechnik.
2: Und diese Roboterarme machen jetzt was?
3: Also hier ist es ein Experiment, wo man Telerobotik erklärt. Man hat einen kleineren Kunststoffarm, der gedruckt wurde, womit man den großen, richtigen Arm steuert. Und man muss quasi probieren, die Murmel wieder in die Bahn zu kriegen, weil die rausgerollt ist.
2: Das heißt, man hat hier wirklich die Möglichkeit, das zu machen, was zum Beispiel Ärzte auch tun können. Aus der Ferne einen Roboter zu steuern. Erklär mal, wo gibt's sowas?
3: In Krisengebieten zum Beispiel werden die Roboter dann hingefahren, weil es nicht so schlimm ist, wenn die zerstört werden und wie wenn ein guter Arzt stirbt. Das heißt also, über die Entfernung wird dann mit dieser Roboter gesteuert. Und der Patient kann operiert werden. Es gibt ein System, das heißt, glaube ich, Da Vinci. Das hat eine richtig schnelle Verbindung. Das wird auch schon verwendet.
2: Und Jörn, jetzt musst du mir erklären. Eigentlich hättest du Schule. Jetzt stehst du aber hier auf der Ideen-Expo. Wie kommt die Verbindung zustande? Du bist auf der Humboldt-Schule Hannover.
3: In der 4. Klasse bin ich zum Tag der offenen Tür der Humboldt gegangen. Und dort bin ich in den Raum von meiner jetzigen Lehrerin der AG Roboartist gekommen, wo zwei Roboterarme standen. Und das hat mich so fasziniert, dass ich unbedingt auf die Schule wollte. Und diese AG arbeitet jetzt mit Niedersachsen Metall zusammen, wo sie die Arme ausstellen.
2: Johann, das war ganz großartig. Definitiv meine Idee des Tages, ein Kind auf die Humboldt-Schule Hannover zu schicken und natürlich Telerobotik, Roboter aus der Ferne zu steuern. Ich danke dir, Johann.
3: Ja, vielen Dank. Tschüss.
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0: 8 Uhr und 53 ist es am Dienstagmorgen. Die abschlagsfreie Rente mit 63 Jahren könnte schon bald der Vergangenheit angehören. Und nicht nur die. Was sich alles in Zukunft in Sachen Rente ändern könnte, das hört ihr gleich in den Radio 38 Nachrichten um 9.
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0: Fine Young Cannibals und Good Thing. Wir haben es genau 9 Uhr.
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0: 22 Grad sind es aktuell in Braunschweig am Prinzenpark, auch in Helmstedt am Amtsgericht und 21 in Wolfsburg am Kleversberg. Heute geht es noch hoch auf bis zu 29 Grad. In der ersten Hälfte des Tages haben wir immer wieder ein paar Wolken noch mit dabei, aber die bleiben harmlos. Es gibt keinen Regen, es bleibt trocken. Gegen Abend haben wir dann auch kaum noch Wolken mit dabei, dann nur noch die Sonne. Und der Radio 38 Wettertrend zeigt, es wird noch ein Stück heißer die nächsten Tage. Morgen und auch Donnerstag bei Werten um die 34 Grad und kaum Wolken mit dabei.
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2: Ich bin David Büchner. Die Bundesregierung will die Rente reformieren. Heute übergibt die Rentenkommission ihren Abschlussbericht an Bundeskanzler Friedrich Merz und Arbeitsministerin Bärbel Baas. Unionsparlamentsgeschäftsführer Hendrik Hoppenstedt warnte die Koalition davor, anschließend einzelne Vorschläge zu zerpflücken. Er sagte der deutschen Presseagentur, nicht jeder Vorschlag werde auf Gegenliebe stoßen. Das Aufschnüren einzelner Punkte werde aber automatisch Forderungen der Gegenseite nach sich ziehen. Das Anstrengendste für Lehrer ist häufig das Verhalten der Schüler. Das zeigt das Deutsche Schulbarometer der Robert-Bosch-Stiftung. Fast die Hälfte der befragten Lehrkräfte gab an, dass das für sie die größte berufliche Belastung ist.
3: Die Schüler können sich nicht gut konzentrieren, sie haben keinen Bock oder sie rufen ständig dazwischen. Dieses Verhalten der Kinder und Jugendlichen stresst Lehrer und Lehrerinnen und das zunehmend. In der aktuellen Schulbarometer-Umfrage haben 46% dort ihr Kreuz gemacht. Vor 2 Jahren waren es 34% der Befragten. An Grundschulen und Gymnasien ist die Lage offenbar etwas besser. Dort nehmen Lehrkräfte das Verhalten der Schüler weniger belastend wahr. Aus Berlin, Lea Matschulat.
2: Der Iran will nach Angaben von US-Vizepräsident J.D. Vance wieder Inspektoren der Internationalen Atomenergiebehörde ins Land lassen. Einen Zeitplan dafür gebe es aber noch nicht, sagte Vance zum Ende seiner Gespräche mit der iranischen Seite in der Schweiz. Der Iran bestätigte das noch nicht. Die Entscheidung müsse zuvor mit dem iranischen Parlament und dem Nationalen Sicherheitsrat abgestimmt werden, hieß es. Und zum Sport. Wir schauen auf die vergangene WM-Nacht. Frankreich hat mit 3:0 gegen den Irak gewonnen. In der gleichen Gruppe zog Norwegen nach Punkten gleich mit einem 3:2 gegen den Senegal.
4: Es ist der Tag der Superstürmer hier bei dieser WM. Erst stellt Lionel Messi einen neuen Torrekord auf. Mit seinen 2 Treffern gegen Österreich steht der Argentinier jetzt bei 18 WM-Toren. Auf die könnte auch Kylian Mbappé bei dieser WM kommen. Beim Sieg gegen den Irak trifft auch er doppelt. Später zieht Norwegens Topstar Erling Haaland nach. Gegen Senegal schnürt auch er einen Doppelpack. Argentinien, Frankreich und Norwegen somit sicher in der nächsten Runde. Aus Winston-Salem, Thomas Bremser.
2: Heute früh hat Algerien dann noch mit 2:1 gegen Jordanien gewonnen.
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0: Die Straßen sind frei, wir haben aber Blitzer. In Wolfsburg auf der B188, Oebisfelder Straße in Höhe Parkhaus. VW Parkhaus, dann in Wolfsburg auf der Braunschweiger Straße, außerdem auf der Dieselstraße, in Edemissen stehen sie, auf der Peiner Straße, dann auf der L290 in Neindorf an der Kreuzung mit der L294. Auf der B1 stehen sie in Bornum auf der Landstraße, dann in Wendhausen auf der Hauptstraße, in Gliesmarode auf der Berliner Straße, in Braunschweig auf der Goslarschen Straße, in Wolfenbüttel auf dem Grünen Platz und in Salzgitter-Lesse auf der Flothe Straße.
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0: Und habt ihr auch noch was gesehen? Blitzer oder Staus? Dann gerne her damit. Einfach durchrufen oder WhatsApp, Text oder auch Sprachnachricht schicken. Die Nummer 0800, dann 16 und 3 mal die 38. Vielen Dank.
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0: Auch heute wird es nicht nur warm, heute wird es auch wiederum heiß. Fast 30 Grad, 29 sind bisher angesagt. Ein bisschen Wolken zumindest heute noch. Die nächsten Tage ja dann schon nicht mehr. Da wird es auch wirklich richtig heiß mit über 30 Grad. Ja, viel Spaß und Erfolg bei der Abkühlung. 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Eure Lieblingssongs, die sorgen für die sorgen wir. Mark Forster jetzt mit Ein Lied. Ich bin Stefan, schönen Dienstag euch.
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0: Das ist der Dienstag mit Radio 38. Auswandern und im Ausland arbeiten. Ein Wunsch, den, wie es scheint, immer mehr Menschen verspüren. Zumindest können sich das auch immer mehr Menschen vorstellen. Was die Gründe sind und wohin es die meisten bereits jetzt in Gedanken schon zieht. Das und weitere Nachrichten aus der Wirtschaft jetzt mit Alina Bolin.
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2: 5,5 Millionen Menschen haben im letzten Jahr im öffentlichen Dienst gearbeitet. Wie das Statistische Bundesamt mitteilt, waren das 95.100 Beschäftigte mehr als im Jahr zuvor. Insgesamt waren damit 12% aller deutschen Erwerbstätigen im Staatsdienst. Ein besonderer Zuwachs war im Bereich Bildung zu verzeichnen. Über 1 Million der Beschäftigten waren an allgemeinbildenden und Berufsschulen tätig. Dazu zählten Lehrer genauso wie Personen mit Schulträgeraufgaben. Auch die Zahl der Erziehenden ist um 2,6% gestiegen. Insgesamt hat sich das Personal in diesem Bereich seit 2010 verdoppelt. Und auch an den Hochschulen gab es mehr Beschäftigte. Dort steht ein Plus von 2,2% im Vergleich zum Vorjahr. Ein Job im Ausland, das können sich aktuell 2/3 aller Beschäftigten in Deutschland sehr gut vorstellen. Angetrieben wird die Idee durch den Wunsch nach besserer Bezahlung und Lebensqualität, das berichtet die Tagesschau. Eine von der Jobplattform Indeed in Auftrag gegebene Umfrage mit 1000 Befragten hat ergeben, dass 1/3 schon auf Informationssuche war. Besonders beliebt sind dabei die USA, Großbritannien und die Schweiz, allerdings nur für einen begrenzten Zeitraum. Mehr als die Hälfte der Befragten habe dabei angegeben, dass sie sich bessere Bezahlung oder eine bessere Lebensqualität erhoffe. Über 40% hoffen darauf, weniger Steuern und Abgaben zahlen zu müssen. Laut einer weiteren Studie der Uni Potsdam würden auch 41% der 14- bis 29-Jährigen über ein Leben im Ausland nachdenken. Grund dafür seien unsichere Jobaussichten und eine angespannte Lage des Wohnungsmarktes. Die Rente ab 63 Jahren muss erhalten bleiben. Das fordert die IG Metall in einer Mitteilung. Wer mindestens 45 Versicherungsjahre nachweisen kann, darf vor Erreichen des regulären Eintrittsalters in Rente gehen, ohne Kürzungen hinnehmen zu müssen. Geburtsjahrgänge nach 1964 haben die Möglichkeit auf Rente erst mit 65 Jahren. Die IG Metall stellt sich hinter die Rente mit 63, denn sie korrigiere die Ungerechtigkeit, dass nach dem langen Erwerbsleben die Leistung durch die Kürzung entwertet werde. Umfragen würden immer wieder zeigen, dass mehr als die Hälfte der Deutschen nicht daran glaube, unter den aktuellen Bedingungen noch bis zum 67. Lebensjahr auszuhalten. Daher appelliert die Gewerkschaft, dass die Rente ab 63 erhalten bleiben müsse.
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0: Der Dienstagmorgen, ihr hört Radio 38. Es sind interessante und auch turbulente Tage momentan für Fans der Basketball-Löwen Braunschweig. Ziemlich spektakulär haben sie ja dann nun doch noch die Erlaubnis, kommende Saison wieder erstklassig zu spielen. Und auch die Trainerfrage ist nun geklärt. Wer die Basketball-Löwen durch die kommende Saison führen wird, das hört ihr gleich in den Radio 38 Regionalnachrichten um 9:30.
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0: bisschen was von Reggae-Musik. Kellis und Trick Me um 1:01.
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0: Und es wird ja nicht nur warm heute, es wird richtig heiß heute mit Temperaturen bis zu 29 Grad in der Spitze. 22 sind es aktuell in Wolfsburg am Allerpark, auch in Braunschweig an der Magnikirche und in Bortfeld an der Grundschule ebenfalls 22 Grad. Heute auf jeden Fall ja ein Wetter für Eis, fürs Freibad und vielleicht gegen Abend auch noch ein bisschen zum Grillen. Ja. Ein paar Wolken sind noch mit dabei bis in den Nachmittag hinein, aber es bleibt trocken und gegen Abend dann nur noch Sonne mit dabei und wolkenfreier Himmel. Der Radio 38 Wettertrend zeigt die nächsten Tage, da wird es dann nicht nur warm, da wird es wirklich richtig heiß mit über 30 Grad. Morgen bis zu 33, Donnerstag bis zu 34 und schon mal vorweg der Freitag auch nochmal mit bis zu 35 an allen drei Tagen. Auch wiederum so gut wie keine Wolken mit dabei.
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2: Ich bin Sarah Schild. Einen schönen guten Morgen. Herbert G. aus Goslar wird vermisst. Laut Polizei wurde der 93-Jährige das letzte Mal am Montagabend gegen 23 Uhr in seinem Pflegeheim am Osterfeld in der Nähe des Schützenplatzes gesehen. Alle Suchmaßnahmen waren demnach bisher erfolglos. Da er an Demenz erkrankt ist, ist nicht auszuschließen, dass er sich in einer hilflosen Lage befindet. Herbert G. ist 1,76 Meter groß und hat graublaue Augen und graue, teils weiße Haare. Mutmaßlich trägt er ein blaues Hemd und eine Anzughose. Beim Gehen verschränkt er gern die Arme hinter dem Rücken. Hinweise gehen an die Polizei Goslar. Ein Foto des Vermissten gibt es auf radio38.de. Erst überschlagen, dann auf dem Dach gelandet. Auf der A7 bei Goslar ist Montagmorgen eine Person bei einem schweren Unfall verletzt worden. Alina Wolin aus der Radio 38 Aktuell Redaktion. Was war genau passiert?
3: Wie die Feuerwehr berichtet, hatte sich die Fahrerin nach dem Überschlag selbstständig aus dem über Kopf gelandeten Fahrzeug befreit und wurde von Ersthelfern betreut. Nach der notfallmedizinischen Behandlung wurde sie mit einem Rettungshubschrauber ins Krankenhaus geflogen. Neben dem Hubschrauber und der Feuerwehr waren auch die Polizei und die Autobahnpolizei vor Ort. Die A7 wurde umgehend von der Feuerwehr gesperrt und die Unfallstelle somit abgesichert. Andere Fahrzeuge waren am Unfall nicht beteiligt. Wieso die Frau von der Straße abkam, ist nicht bekannt.
2: Wo soll die Radschnellverbindung zwischen Braunschweig, Salzgitter und Wolfenbüttel verlaufen? Diese Frage wird heute in Stöckheim debattiert. In Wolfenbüttel wurde der Schnellweg bereits thematisiert. Bei einer ersten Beteiligungsrunde wurden insgesamt 300 Ideen und Hinweise eingereicht. Jetzt liegen laut der Stadt Braunschweig die ersten Trassenvarianten vor. Diese sollen heute weiterentwickelt werden. Ziel ist es, mit allen Interessierten und Beteiligten eine Vorzugsvariante zu erarbeiten. Abschließend müssen die politischen Gremien darüber beraten und entscheiden. Weitere Infos zur Veranstaltung heute Abend gibt es auf radio38.de. Der Klassenerhalt per Wildcard ist gesichert. Nun haben die Basketball-Löwen Braunschweig auch die Trainerfrage geklärt. Ramon Diaz bleibt Head Coach. Wie der Verein bekannt gibt, wurde sein Vertrag um 2 Jahre verlängert. Diaz übernahm im Februar den Trainerposten und führte das Team mit 4 Heimsiegen zum Saisonende noch auf den 17. Tabellenplatz. Als Vorletzte durften sich die Löwen als erster Club auf die Wildcard bewerben. Laut Mitteilung wisse Diaz die Verlängerung zu schätzen, gerade weil es nach der letzten Saison keineswegs selbstverständlich sei. Er werde alles dafür geben, es in der neuen Spielzeit besser zu machen.
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0: Vorsicht, ein liegengebliebener LKW auf der A39 Wolfsburg Richtung Salzgitter zwischen Braunschweig Südstadt und dem Kreuz Braunschweig Süd. Und Blitze haben wir auf der B188 in Wolfsburg, auf der Oebisfelder Straße in Höhe Parkhaus. Dann in Wolfsburg auf der Braunschweiger Straße, auch auf der Dieselstraße stehen sie. In Edemissen auf der Peiner Straße. Dann auf der L290 in Neindorf an der Kreuzung mit der L294. Auf der B1 in Bornum auf der Landstraße. Dann in Wendhausen auf der Hauptstraße. In Gliesmarode auf der Berliner Straße. In Braunschweig auf der Goslarschen Straße. In Wolfenbüttel auf dem Grünen Platz. Und in Salzgitter-Lesse auf der Flote Straße. Und habt ihr auch noch was gesehen? Blitzer oder Staus oder noch was anderes Wichtiges? Einfach gerne durchrufen oder WhatsApp, Text oder auch Sprachnachricht schicken an die 0800, dann 16 und dreimal die 38. Vielen Dank und euch eine gute Fahrt.
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0: Es ist nicht nur warm, es ist heiß für Schüler. Zum Beispiel bei meinem Sohn in der Grundschule heißt das heute nur Schule bis 11 Uhr. Ist vielleicht an einigen Stellen so und vielleicht auch bei euch im Büro heute ein bisschen anders als sonst. Ja. Und wir spielen euch eure Lieblingssongs natürlich mit dazu, damit alles ein bisschen besser auszuhalten ist. Gleich neu Paula Stella mit Love Sick. Aber noch in dieser halben Stunde Enrique Iglesias und Bailamos. Also auch sommertechnisch wird es Musik bei uns geben. Jetzt aber Smash Mouth und Walking on the Sun. Das sind eure Lieblingssongs. Schönen Dienstagmorgen euch.
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0: Einen entspannten Dienstagmorgen, beziehungsweise gleich den Vormittag. Also wettertechnisch wird er nicht ganz so entspannt und völlig unentspannt gleich mit ihm hier, Carsten.
1: Ja, genau, so sieht's aus. Danke für die nette Begrüßung. Aber da kann ich auch gleich schon mal einschlagen. Also ich habe zwei schöne Themen heute dabei. Das erste Thema, da komme ich nämlich gleich auf dich, da geht's darum, Kinder, die im Auto vergessen werden bei zu heißem Wetter. Und ich glaube,
0: nein, hab ich
1: du
0: noch
1: warst
0: nicht.
1: Mal so eine halbe Stunde zu lang in der Sonne, mein Freund.
0: Nein, ich habe nur wie du zu Eis gebadet.
1: Achso, okay, genau. Na gut.
0: Ja. Nee, aber es geht auch um Fußball. Wir reden auch über Fußball-WM, ne? Genau. Ja. Fußball-WM, wie bist du da dieses Jahr so dabei?
1: Also ich muss zugeben, ich stehe voll drauf, gucke deutsche Mannschaft natürlich und denke auch, Mensch, das kleine bisschen Freude, was wir irgendwie alle noch haben, das kann man sich doch auch mal gönnen.
0: Klingt jetzt sehr negativ, ja.
1: Zumal man irgendwie nicht 120 Euro für Streaming ausgeben muss, damit man es überhaupt sehen kann. Aber ich muss auch sagen, also wenn, wir hatten es ja gerade schon mal, ich glaube, wenn die deutsche Elf dann irgendwie nachts um 1:30 spielt.
0: Ja, darauf warte ich noch, ja.
1: Ich glaube, das mache ich nicht. Gut, man kann eh nicht schlafen bei den Temperaturen, man weiß es dann nicht so richtig.
0: Ich könnte vorschlafen, mir das Spiel anschauen und dann ab zur Sendung. Ne?
1: Ja, so könnte man. Ich weiß ja, also vor 20, 25 Jahren, da habe ich noch gesehen, wie Mike Tyson nachts um 3 geboxt hat. Da kam ich aber auch gerade aus der Disco, da war ich also noch wach. Das ist was anderes. Nee, aber wir gucken natürlich auch mal auf die WM, was da gerade so los war und haben insgesamt ein buntes Potpourri der guten Laune, ein kesselbuntes, ein Strauß voller Glückseligkeiten, also so, alles ne? da. Alles ganz anders als bei dir.
0: So, ja, also das heißt, bei mir war es komplett ohne Floskeln und du hast jetzt gerade schon 3 benutzt. Und wir haben jetzt hier die Regel, der pro Floskel 50 Cent, das sind mindestens schon 1,50, die
1: wir jetzt Fuffis im Club, ich hau ja gleich mal schön auf den Tisch.
0: So, gleich ab 10 die Sendung mit
1: Carsten.
0: Genau.
1: Richtig.
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0: Jungs und Survivor, Is This Love hier auf Radio 38 um knapp eine Minute vor 10.
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0: 23 Grad haben wir gemessen in Adenbüttel an der Freiwilligen Feuerwehr, nochmal 23 Grad in Rautheim an der St. Ägidienkirche und 23 Grad in Wendschott an der Grundschule. Ja, auch heute wieder Sommer, Sonne, Sonnenschein. Bis zu 30 Grad kriegen wir zusammen. Mit Regen oder Gewittern ist bisher nicht zu rechnen. Und auch die Nacht zeigt sich dann wolkenfrei bei 18 Grad im Schnitt. Und der Radio 38 Wettertrend zeigt, morgen auch wieder durchgehend Sonne, kaum eine Wolke. 33 Grad sind morgen drin. Donnerstag dann ebenfalls Sonne satt, ohne Wolken, bei 34 Grad.
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2: Ich bin Babette Büchner. Wie kann die Rente auch noch in den kommenden Jahrzehnten vernünftig finanziert werden? Nun liegen die Empfehlungen der Rentenkommission vor. Bundeskanzler Friedrich Merz sagte bei der Entgegennahme des Pakets:
3: Sie haben sich mit großem Sachverstand einem der vermutlich schwierigsten Reformprojekte unserer Zeit gewidmet. Ihre Empfehlungen sind von allergrößter Bedeutung. Für uns, für unseren Sozialstaat, für uns als Wirtschaftsstandort, aber vor allem für uns als Gesellschaft insgesamt.
2: Gegenwind kommt schon aus diversen Richtungen. Kritik kommt zum Beispiel von Gewerkschaften an der Idee, das Rentenalter in den nächsten Jahrzehnten schrittweise anzuheben. Kein Bock, Konzentrationsprobleme oder Aggressivität von Schülern machen Lehrkräften immer stärker zu schaffen. Das zeigt das deutsche Schulbarometer der Robert-Bosch-Stiftung. Fast die Hälfte der Befragten gab darin an, dass das Verhalten ihrer Schüler für sie die größte berufliche Belastung ist. Vor 2 Jahren hatte das nur gut jede dritte befragte Lehrkraft so empfunden. Das Bundesverfassungsgericht verhandelt heute über die Finanzierung des öffentlich-rechtlichen Rundfunks. ARD und ZDF hatten 2024 in Karlsruhe Verfassungsbeschwerden eingereicht.
4: Die Kommission zur Ermittlung des Finanzbedarfs der Rundfunkanstalten hatte vorgeschlagen, den Rundfunkbeitrag ab Januar 2025 um 58 Cent im Monat zu erhöhen. Die Länder folgten dieser Empfehlung aber nicht und beließen den Beitrag wie bisher bei 18,36 Euro. Die Sender sollten zunächst Reformen umsetzen und Einsparmöglichkeiten ausschöpfen, argumentierten mehrere Länder. ARD und ZDF sehen aber ihre im Grundgesetz verankerte Rundfunkfreiheit verletzt. In Karlsruhe wollen sie unter anderem klären lassen, wie eng die Länder an die Empfehlungen der Kommission gebunden sind. Aus Karlsruhe, Jacqueline Melcher.
2: Und zum Sport. Bei der Fußball-WM hat sich Frankreich mit 3:0 gegen den Irak durchgesetzt. Wegen eines Unwetters musste das Spiel dabei 2 Stunden lang unterbrochen werden. Außerdem spielte Argentinien 2:0 gegen Österreich. Beide Tore machte Messi, der damit insgesamt 18 WM-Tore geschossen hat. 2 mehr als der bisherige Rekordhalter Miroslav Klose. Norwegen schlug Senegal mit 3:2 und Algerien besiegte Jordanien 2:1.
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0: Um 2:02 braucht ihr wieder Geduld auf der A2 Braunschweig Richtung Hannover. Zwischen Peine und Lehrte Ost haben wir aktuell 8 Kilometer Stau. Da steht ein defekter LKW im Baustellenbereich. Fahrt bitte vorsichtig ans Stauende heran. Sonst sehen wir nur Blitzer. Und zwar in Braunschweig auf dem Steinriedendamm, der Bundesallee, der Berliner Straße und nochmal in Wendhausen auf der Hauptstraße. In Wolfsburg, Braunschweiger Straße, in Vorsfelde auf der Lange Straße und der Amtsstraße, dann in Neindorf auf der L290. Auf der B1 kann es teuer werden, einmal in Bornum und nochmal in Süpplingen. In Peine stehen sie auf dem Fusering und in Edemissen auf der Peiner Straße. Einmal Diddersa Straße, in Wolfenbüttel auf dem Grünen Platz, in Lesser auf der Flote Straße und in Ohlendorf auf der Konsul Wasmus Straße. Und letzten haben wir noch gefunden zwischen Lange und Lautenthal an der Innersten.
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0: Und wenn ihr was gesehen habt, Blitzer oder Staus, ruft uns an oder schickt uns eine WhatsApp-Nachricht unter der 0800 1x6 und 3x38. Eine gute Fahrt wünschen wir euch.
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0: Ja, Radio 38. 38 Grad kriegen wir bald zusammen am Wochenende. Da soll es dann tatsächlich so um die 38, 39, vielleicht sogar 40 Grad werden. Wir sind mittendrin im Sommer, weit und breit kein Regen im Gesicht und vor allem kein Regen in Sicht und auch kein Regen im Gesicht, natürlich nicht. Ja, und was man auch nicht sieht momentan, ist ein Gewitter, wo das gewesen ist. Ja, wo ist das Gewitter gewesen, dass man zum Beispiel gestern Nacht gebraucht hätte, um mal ein bisschen Abkühlung zu kriegen? Es steht kein Gewitter auf dem Plan momentan, außer in unserem heutigen Wissen to go. Da steht das Gewitter ganz weit vorne. Wieso, weshalb, warum, das klären wir hier nach nur zwei Songs. Jetzt gibt's Purple Disco Machine und Kongs mit Substitution. Ich wünsche einen schönen Dienstag.
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0: Tempo City, Self-Aware hier auf Radio 38 um 10 nach 10. Mittendrin im Sommer sind wir, Werte über 30 Grad sind diese Woche auf jeden Fall zu erwarten. Und ja, bei dem schönen Sonnenschein, da wäre so ein Gewitter zwischendurch gar nicht mal so schlecht. So ein kleines bisschen Abkühlung könnte uns allen gut tun. Abgesehen davon, wenn man in der Küche steht und sich eine schöne Suppe gemacht hat, was bei diesem Wetter tatsächlich auch schon so ein bisschen komisch ist. Denn wenn es gewittert, kann so eine Suppe sauer werden. Ja, tatsächlich erlebt schon damals in der Jugend bei Oma mit der leckeren Mohrrübensuppe, die sie gemacht hat, die dann doch nicht mehr gut war am Abend. Und Wilhelm aus Breuzen, der fragt uns, warum Suppe bei Gewitter eigentlich sauer werden kann. Wilhelm, ich habe mich schlau gemacht, was rausgefunden, der ist für dich.
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0: Es klingt etwas merkwürdig, aber es ist ein Fakt. Wenn es gewittert, kann eine Suppe tatsächlich sauer und somit ungenießbar werden. Man spricht dann davon, dass die Suppe kippt. Ja, doch daran sind nicht Blitz und Donner schuld, sondern die Wetterlage. Denn Gewitter entstehen oft aufgrund eines Tiefdruckgebiets. Eine Wetterlage, die oft auch schwüle Luft hervorbringt. Ja, und die drückende Schwüle bewirkt, dass warme Luft schlechter abziehen kann und somit das Essen nicht schnell genug abkühlt. Die Folge ist, dass sich Säurekeime durch die hohen Temperaturen so stark vermehren, dass die Suppe kippt und sauer wird. Verhindern lässt sich dies, indem man den Topf ein wenig anhebt, sodass die Luft darunter zirkulieren kann. Ja, und dann ab in den Kühlschrank oder besser noch gleich alles aufessen. Habt ihr auch eine Frage an unsere Wissen2Go-Redaktion? Schreibt uns eine Mail an redaktion@radio38.de.

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2: 24 Grad haben wir gemessen in Vordorf beim TSV, nochmal 24 Grad in Wipshausen an der Kieskuhle und 24 Grad in Heuersdorf am Schützenverein. Ja, Sommer, Sonne, Sonnenschein, auch heute wieder. Bis zu 30 Grad kriegen wir zusammen. Mit Regen oder Gewittern ist bisher nicht zu rechnen und auch die Nacht zeigt sich dann wieder wolkenfrei. Das Ganze bei 18 Grad im Schnitt.
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3: Ich bin Sarah Schild. Einen schönen guten Tag. Herbert G. aus Goslar wird vermisst. Laut Polizei wurde der 93-Jährige das letzte Mal am Montagabend gegen 23 Uhr in seinem Pflegeheim am Osterfeld in der Nähe des Schützenplatzes gesehen. Alle Suchmaßnahmen waren demnach bisher erfolglos. Da er an Demenz erkrankt ist, ist nicht auszuschließen, dass er sich in einer hilflosen Lage befindet. Herbert G. ist 1,76 Meter groß und hat graublaue Augen und graue, teils weiße Haare. Mutmaßlich trägt er ein blaues Hemd und eine Anzughose. Beim Gehen verschränkt er gern die Arme hinter dem Rücken. Hinweise gehen an die Polizei Goslar. Ein Foto des Vermissten gibt es auf radio38.de. Erst überschlagen, dann auf dem Dach gelandet. Auf der A7 bei Goslar ist Montagmorgen eine Person bei einem schweren Unfall verletzt worden. Alina Wolin aus der Radio 38 Aktuell Redaktion. Was war genau passiert?
4: Wie die Feuerwehr berichtet, hatte sich die Fahrerin nach dem Überschlag selbstständig aus dem über Kopf gelandeten Fahrzeug befreit und wurde von Ersthelfern betreut. Nach der notfallmedizinischen Behandlung wurde sie mit einem Rettungshubschrauber ins Krankenhaus geflogen. Neben dem Hubschrauber und der Feuerwehr waren auch die Polizei und die Autobahnpolizei vor Ort. Die A7 wurde umgehend von der Feuerwehr gesperrt und die Unfallstelle somit abgesichert. Andere Fahrzeuge waren am Unfall nicht beteiligt. Wieso die Frau von der Straße abkam, ist nicht bekannt.
3: Wo soll die Radschnellverbindung zwischen Braunschweig, Salzgitter und Wolfenbüttel verlaufen? Diese Frage wird heute in Stöckheim debattiert. In Wolfenbüttel wurde der Schnellweg bereits thematisiert. Bei einer ersten Beteiligungsrunde wurden insgesamt 300 Ideen und Hinweise eingereicht. Jetzt liegen laut der Stadt Braunschweig die ersten Trassenvarianten vor. Diese sollen heute weiterentwickelt werden. Ziel ist es, mit allen Interessierten und Beteiligten eine Vorzugsvariante zu erarbeiten. Abschließend müssen die politischen Gremien darüber beraten und entscheiden. Weitere Infos zur Veranstaltung heute Abend gibt es auf radio38.de. Der Klassenerhalt per Wildcard ist gesichert. Nun haben die Basketball-Löwen Braunschweig auch die Trainerfrage geklärt. Ramon Diaz bleibt Head Coach. Wie der Verein bekannt gibt, wurde sein Vertrag um 2 Jahre verlängert. Diaz übernahm im Februar den Trainerposten und führte das Team mit 4 Heimsiegen zum Saisonende noch auf den 17. Tabellenplatz. Als Vorletzte durften sich die Löwen als erster Club auf die Wildcard bewerben. Laut Mitteilung wisse Diaz die Verlängerung zu schätzen, gerade weil es nach der letzten Saison keineswegs selbstverständlich sei. Er werde alles dafür geben, es in der neuen Spielzeit besser zu machen.
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2: Um knapp 11:05 schauen wir erstmal auf die A2 Braunschweig Richtung Hannover. Zwischen Peine und Lehrte-Ost haben wir 8 Kilometer Stau. Da steht ein defekter LKW im Baustellenbereich. Fahrt da bitte vorsichtig an Stauende heran. Und A39 Wolfsburg Richtung Salzgitter zwischen der Braunschweiger Südstadt und dem Kreuz Braunschweig Süd. Ebenfalls ein defekter LKW auf dem linken Fahrstreifen, aber nach Stau sieht es da bisher nicht aus. Sonst sehen wir hier nur Blitzer. In Braunschweig, Steinriedendamm, Bundesallee, Berliner Straße und nochmal in Wendhausen auf der Hauptstraße. In Wolfsburg stehen sie auf der Braunschweiger Straße sowie in Vorsfelde auf der Amtsstraße. Dann in Neindorf auf der L290. Kurz vor Süpplingen kann es teuer werden auf der B1, zweimal hintereinander. In Peine auf dem Fusering und in Edemissen auf der Peiner Straße. Einmal Wolfenbüttel, Grüner Platz und in Lesser auf der Flote Straße. Dann immer noch in Ohlendorf, Konsul-Wasmus-Straße und zwischen Langelsheim und Lautental an der Innersten. Wenn ihr mehr gesehen habt, mehr Blitzer oder Staus, macht's wie immer, ruft uns an oder schickt uns eine WhatsApp-Nachricht unter der 0800 1x6 und 3x38. Eine gute Fahrt wünschen wir euch.
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2: Mittendrin im Sommer und mittendrin in der Fußball-Weltmeisterschaft. Ja, spannend war es gestern, aufregend. Wir gucken mal, wie der Spieltag so ablief und ja, auf was wir uns sonst so freuen können bei der WM. Das Ganze hier nach nur zwei Songs. Jetzt gibt es Tom Jones, den Tiger mit Sex Bomb. Ich wünsche einen schönen Dienstag.
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Michael Patrick Kelly mit Traces hier auf Radio 38 um knapp 10:45. Die Fußball-WM ist in vollem Gange und gestern Abend, da war so einiges los. Die größte Geschichte des Spieltags kam aber erstmal nicht vom Rasen, sondern von oben, denn das Spiel Frankreich gegen Irak in Philadelphia, das musste wegen Gewitter- und Blitzwarnungen unterbrochen werden, kennt man ja. Da war es allerdings ein bisschen länger als üblicherweise. Die Halbzeitpause, die dauerte am Ende über 2 Stunden. Ist nicht die längste Unterbrechung aller Zeiten, aber die erste wetterbedingte Spielpause bei dieser WM und bei Weltmeisterschaften war schon etwas, das man seit Jahrzehnten so nicht mehr erlebt hatte. Da war wirklich ordentlich was am Schütten. Sportlich hat Frankreich dann aber trotzdem nichts mehr anbrennen lassen. 3:0 hieß es dann am Ende gegen den Irak. Kylian Mbappé traf gleich zweimal und Ousmane Dembélé, der machte das dritte Tor. Frankreich steht damit schon in der K.O.-Runde. Auch Norwegen ist schon weiter. 3:2 gegen Senegal hieß es am Ende und Erling Haaland traf ebenfalls doppelt. Damit bekommen wir dann in der Gruppe am letzten Spieltag sogar noch das direkte Duell Frankreich gegen Norwegen. Mbappé trifft auf Haaland. Das dürfte spannend werden. Der große Rekord des Abends kam dann aber auch nicht vom Himmel, sondern wirklich vom Rasen und zwar von Lionel Messi. Argentinien gewinnt 2:0 gegen Österreich und Messi macht beide Tore. Er glänzt bei der WM richtig, wird jetzt 39 Jahre alt morgen. Ja, und hat jetzt mit 18 Treffern die meisten Treffer überhaupt, ist der erfolgreichste WM-Torschütze überhaupt. Ja, und nebenbei ist Argentinien damit auch schon weiter. Ausgeschieden ist auch schon jemand. Jordanien ist nach dem 1:2 gegen Algerien raus. Für Senegal und den Irak wird es dann ebenfalls eng. Beide brauchen im letzten Gruppenspiel jetzt dringend ein Ergebnis. Deutschland spielt dann übermorgen wieder am Donnerstag um 22 Uhr gegen Ecuador. Da halten wir euch natürlich auf dem Laufenden und drücken die Daumen. Und jetzt hören wir hier Mabel mit Don't Call Me Up. Ich wünsche einen schönen Dienstag.

0: Das sind Coldplay und BTS. My Universe hier auf Radio 38 um knapp 5 vor 11. My Universe, mein Universum ist und bleibt, oder ja, bleibt die 80er, bleiben die 80er, so sagt man es, glaube ich. Es ist ein bisschen zu warm, um wirklich nachzudenken. Worauf ich hinaus will, die 80er Jahre. Wir machen gleich wieder einen schönen 80er Jahre Flashback und hören einen Klassiker, den man auch nicht so oft hört, nämlich von Transvision Vamp, Baby I Don't Care. Kennt ihr alle? Gibt's hier in rund 2,5 Minuten.
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0: Transvision, Vamps sind das. Mit Baby, I don't care. Sind ja auch keine Care-Wochen, würde ich sagen. Wir haben's 11 Uhr.
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0: 25 Grad haben wir gemessen in Hillerse auf dem Spielplatz, nochmal 25 Grad in Edemissen am Sportplatz und 25 Grad in Heiligendorf am Schützenverein. Auch heute wieder Sommer, Sonne, Sonnenschein, bis zu 30 Grad kriegen wir zusammen. Mit Regen oder Gewittern ist bisher nicht zu rechnen und auch die Nacht zeigt sich wieder wolkenfrei bei 18 Grad im Schnitt.
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2: Ich bin Babit Büchner. Die Rentenkommission hat der Bundesregierung 33 Vorschläge für eine große Rentenreform übergeben. Bundeskanzler Friedrich Merz stellt sich zu 100% hinter die Empfehlungen und hat die vollständige Umsetzung angekündigt.
3: Deswegen brauchen wir einen langen Atem und zugleich die Unterstützung der ganzen Gesellschaft. Alle Elemente dieses Reformpakets müssen jetzt zügig umgesetzt werden. Wir können es uns nicht erlauben, einzelne Maßnahmen herauszunehmen oder abzulehnen.
2: Auch Bundesarbeitsministerin Bärbel Baas sagte mit Blick auf die Vorschläge, es gebe jetzt kein Rosinenpicken. In dem Paket greife alles ineinander, sodass man nicht das eine oder andere weglassen könne. Die Ukraine hat Medienberichten zufolge erneut russische Ölanlagen auf der von Moskau annektierten Halbinsel Krim und auf dem gegenüberliegenden Festland angegriffen. Offiziell gibt es bislang keine Bestätigung. Das russische Verteidigungsministerium meldete lediglich den Abschuss von insgesamt 143 ukrainischen Drohnen, ohne Angaben zu den Folgen zu machen. Die Schäden durch Diebstahl im deutschen Einzelhandel haben im vergangenen Jahr einen Höchststand erreicht. Einer Studie des Handelsforschungsinstituts EHI zufolge wurden Waren im Wert von mehr als 4,3 Milliarden Euro gestohlen. Ein Plus von gut 3% gegenüber 2024.
4: Nicht nur die Kunden greifen zu, auch Mitarbeiter und Lieferanten. Doch den weitaus größten Schaden verursacht der Diebstahl durch Kunden. Das Paar Socken mal eben in die Tasche fallen lassen, die Packung Käse unauffällig im Rucksack verschwinden lassen. Das an sich sind zwar kleine Fälle, doch sie summierten sich zusammen mit größeren Diebstählen im vergangenen Jahr auf einen Schaden von gut 3 Milliarden Euro. Die Diebstähle der Mitarbeiter belaufen sich auf 910 Millionen Euro. Lea Matschulat, Nachrichtenredaktion.
2: Eine Woche Strand oder Berge, für viele Menschen bleibt das unbezahlbar. Wie 2024 lebte auch 2025 gut jede fünfte Person hierzulande in einem Haushalt, der sich nach eigener Einschätzung keine einwöchige Urlaubsreise leisten konnte. Insgesamt waren das laut Statistischem Bundesamt 17,3 Millionen Menschen. Besonders häufig fehlt demnach Alleinerziehenden das Geld.
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0: Um knapp 10:55 braucht ihr wieder Geduld auf der A2 Braunschweig Richtung Hannover. Zwischen Peine und Lehrte Ost haben wir aktuell 8 Kilometer Stau. Da steht ein defekter LKW im Baustellenbereich. Fahrt bitte vorsichtig ans Stauende heran. Und A39 Wolfsburg Richtung Salzgitter zwischen der Braunschweiger Südstadt und dem Kreuz Braunschweig Nord ebenfalls ein defekter LKW auf dem linken Fahrstreifen. Da sieht es momentan aber nicht wirklich nach Stau aus. Geblitzt wird in Braunschweig auf dem Steinriedendamm, der Bundesallee, Hansestraße, Berliner Straße und nochmal in Wendhausen auf der Hauptstraße. In Wolfsburg, Braunschweiger Straße sowie in Vorsfelder auf der Amtsstraße, einer in Neindorf auf der L290, dann zweimal auf der B1 kurz vor Süpplingen, in Peine auf dem Fusering und in Edemissen auf der Peiner Straße, einmal Wolfenbüttel, Grüner Platz und in Lesser auf der Flotestraße, in Ohlendorf immer noch auf der Konsul-Wasmus-Straße und letzter zwischen Langelsheim und Lautental an der Innersten.
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0: Und wenn ihr was gesehen habt, Blitzer oder Staus, ruft uns an oder schickt uns eine WhatsApp-Nachricht. 0800 1x6 und 3x die 38. Eine gute Fahrt wünschen wir euch.
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0: Beginn durch den Dienstag. Auch heute wieder mit Werten um knapp 30 Grad. Da kann es im Auto natürlich auch mal ganz schnell heiß werden, kennen wir alle. Gut, Klimaanlage ist mittlerweile bei den meisten Wagen ja schon drin. Aber wenn der Wagen dann steht und der Zündschlüssel wird abgezogen, und der Wagen steht dann in der Sonne, dann ist es ruckzuck bei 40, 45 Grad in dem Auto. Und dann ist es natürlich ganz, ganz, ganz schlimm, wenn man da vielleicht sein Kleinkind im Auto vergisst. Klingt erstmal ganz komisch, dass man sagt, wie kann man denn sein Kind im Auto vergessen? Aber das ist scheinbar gar nicht mal so selten und es ist ein so bekanntes Phänomen, dass es dafür schon einen eigenen Begriff gibt, nämlich das Forgotten Baby Syndrom, also das vergessene Baby Syndrom. Was genau dieses Syndrom ist und warum das gar nicht mal so selten ist und wie das überhaupt passieren kann, das schauen wir uns an hier nach nur zwei Songs. Jetzt hören wir einen meiner persönlichen Lieblingssongs aus den 90ern. Ich freue mich auf Warren G. und Nate Dogg mit Regulate. Ich wünsche einen schönen Dienstag.
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Lady Gaga mit Abracadabra hier auf Radio 38 um knapp 11:15. Man hört es immer wieder von den Fällen, dass Eltern ihre Kinder im Auto vergessen, unabsichtlich. Ja, klingt für viele natürlich trotzdem unverständlich, ist aber tatsächlich sogar ein bekanntes Phänomen, das in der Fachsprache auch einen eigenen Begriff hat, nämlich Forgotten Baby Syndrom. Vanessa aus

0: unserem Radio 38-Team hat sich damit mal ein bisschen beschäftigt. Wie kommt es denn überhaupt dazu, dass Eltern ihre Kinder im Auto vergessen?
1: Laut dem US-Psychologen David Diamond vergessen Eltern gerade beim Autofahren häufiger, dass ihre Kinder mit im Wagen sitzen. Ist man dann noch im Stress, hat Schlafmangel oder verändert seine üblichen Routinen, kann es durchaus passieren, dass die Kinder auch mal im Auto sitzen bleiben. Dennoch bedeutet das nicht, dass man unverantwortlich oder unaufmerksam ist. Experten sprechen hierbei vielmehr von einem Trugschluss des eigenen Gedächtnisses. Gerade weil Routinehandlungen wie die Fahrt zur Arbeit irgendwann automatisch ablaufen, erzeugt das Gehirn falsche Erinnerungen an den eigentlichen Tagesablauf. So beispielsweise auch, dass man das Kind unterwegs wie üblich im Kindergarten abgesetzt hat. Gefährlich wird das allerdings gerade dann, wenn die Kinder für mehrere Stunden im Auto eingeschlossen sind. Insbesondere jetzt bei den heißen Temperaturen.
0: Ja, es wird ja richtig heiß. 38, 39, 40 Grad habe ich gesehen auf dem Thermometer am Wochenende. Warum ist es denn gerade bei diesen hohen Temperaturen wirklich jetzt gefährlich, Kinder da im Auto zu lassen?
1: Jetzt im Sommer heizen sich Autos besonders schnell auf. Parkt man für nur 10 Minuten in der direkten Sonne, können im Innenraum bereits Temperaturen von 40 Grad entstehen. Gerade Babys oder Kleinkinder können eine solche Hitze nicht lange aushalten, sagt Siam Schofs vom Bundesinstitut für öffentliche Gesundheit.
2: Da sie ihre Körpertemperatur noch nicht ausreichend regulieren können und aufgrund ihrer geringeren Schweißmenge dann einfach nicht genug Wärme nach außen abgeben können und natürlich auch ein anderes Verhältnis haben von Hautoberfläche zum Körpergewicht als bei Erwachsenen. Und deswegen brauchen sie einfach mehr Zeit, um sich an Hitze anpassen zu können.
1: Wer ein eingeschlossenes Kind im Auto entdeckt, sollte deshalb schnell handeln und den Fahrzeughalter suchen. Ist dieser nicht auffindbar, sollte unverzüglich die Feuerwehr alarmiert werden. Auch das Einschlagen einer Scheibe ist in einer solchen Situation gesetzlich erlaubt.
0: Ja, bald. Dann vielen Dank dafür, Vanessa. Selbst die aufmerksamsten Eltern sind also nicht vor Vergesslichkeit geschützt. Umso wichtiger natürlich, besonders aufmerksam zu sein und sich im Zweifelsfall einfach mal eine kleine Erinnerung setzen, dass das Kind da noch im Auto hinten ist. Gerade an den heißen Tagen können schon wenige Minuten im Auto für Kinder wirklich schnell gefährlich werden. Ihr hört Radio 38 und den Mann, den wir jetzt hier hören, ja, der macht's genau das Richtige. Bei dem Wetter, der geht schwimmen. Hier ist Teddy Swims mit Mr. Know-It-All. Riesenwitz, ne? Ich wünsche einen schönen Dienstag.

0: Olivia Rodrigo mit Drop Dead hier auf Radio 38 um knapp 11:35. Mit der Sportmedaille 2025 wurden jetzt herausragende sportliche Erfolge sowie ehrenamtliches Engagement gewürdigt und auch Sportler und Sportlerinnen aus der Region sind ausgezeichnet worden. Alle Einzelheiten dazu und weitere Neuigkeiten aus der Region gibt es hier in rund 6 Minuten in unseren Regionalnachrichten.
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0: Coffee, Warwick Avenue hier auf Radio 38 um knapp eine Minute vor halb zwölf.
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0: 26 Grad haben wir gemessen in Sölde am Kreidebruch, nochmal 26 Grad in Schöppenstedt an der Freiwilligen Feuerwehr und 26 Grad in Ochsendorf am Sportplatz. Auch heute wieder Sommersonne, Sonnenschein. Bis zu 30 Grad kriegen wir zusammen. Mit Regen oder Gewittern ist bisher nicht zu rechnen und auch die Nacht zeigt sich dann wieder wolkenfrei. Das Ganze bei 18 Grad im Schnitt.
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2: Ich bin Sarah Schild. Einen schönen guten Tag. Gefährliche Körperverletzung beim Public Viewing. In der Eissporthalle in Salzgitter sind zwei Männer am Samstagabend zunächst verbal aneinander geraten. Wie die Polizei mitteilt, war ein Fanshirt Grund für den Streit. Der Beschuldigte beleidigte das Opfer demnach und schlug auf ihn ein. Ein weiterer Mann kam dazu und schlug ebenfalls mehrmals auf das Opfer ein. Die zwei Beschuldigten, das Opfer und eine weitere Person gerieten dann in eine Rangelei. Sie konnten wieder voneinander getrennt werden. Drei Personen wurden leicht verletzt, keiner musste medizinisch behandelt werden. Es wurde ein Vermittlungsverfahren eingeleitet. Mehrere Sportler aus der Region sind ausgezeichnet worden. Ministerpräsident Olaf Lies und Sportministerin Daniela Behrens haben die Sportmedaille 2025 vergeben, heißt es vom niedersächsischen Sportministerium. Gewürdigt wurden dabei etwa herausragende sportliche Erfolge sowie ehrenamtliches Engagement. Lies betonte bei der Verleihung die vielfältige und lebendige Vereinslandschaft. Eine unabhängige Jury hat die Vergabe empfohlen, entschieden hat der Ministerpräsident. So wurden zwei Medaillen für sportliche Leistungen nach Sigte und Braunschweig vergeben. Drei Medaillen erhielten Sportler aus der Südheide und Wolfsburg für hohe Leistungen im Nachwuchsbereich. Ein Wolfsburger wurde für sein ehrenamtliches Engagement ausgezeichnet. Die gesamte Auflistung gibt es auf radio38.de. Im September findet in Wolfenbüttel zum bereits 12. Mal die Kulturnacht statt. Dafür sucht die Stadt noch nach kreativen Spielorten. Vereine, Betriebe und Privatleute können sich noch bis Freitag melden, wenn sie ihre Räumlichkeiten für Musiker, Chöre oder Künstler zur Verfügung stellen wollen, heißt es aus dem Rathaus. Gesucht werden ganz unterschiedliche Bühnen, vom klassischen Saal über Innenhöfe und Foyers bis hin zu Gastronomiebetrieben oder Geschäften. Weitere Infos unter anderem zur Anmeldung gibt es auf radio38.de.
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0: Um zwei Minuten nach halb zwölf braucht ihr immer noch Geduld auf der A2 Braunschweig Richtung Hannover. Zwischen Peine und Lehrte-Horst haben wir noch 8 Kilometer stockenden Verkehr bis Stau. Da steht ein defekter LKW im Baustellenbereich. Fahrt bitte vorsichtig an das Stauende heran. Sonst sehen wir nur Blitzer. In Braunschweig auf der Bundesallee, Berliner Straße und in Wendhausen auf der Hauptstraße. In Wolfsburg stehen sie auf der Braunschweiger Straße sowie in Vorsfelde auf der Amtsstraße. Einmal in Neindorf auf der L290, dann auf der B1 kurz vor Süpplingen. Zweimal hintereinander stehen sie da. In Peine kann es teuer werden auf dem Fusering und in Edemissen auf der Peiner Straße. In Wolfenbüttel auf dem Grünen Platz und in Lesse auf der Flote Straße. Einmal Ohlendorf, Konsul-Wasmus-Straße, dann in Ortfriesen auf der Lutherschen Straße. In Goslar auf der Okerstraße und der Wachtelpforte und nochmal zwischen Langelsheim und Lautental an der Innersten. Wenn ihr mehr gesehen habt, mehr Blitzer oder Staus, macht's wie immer, ruft uns an oder schickt uns eine WhatsApp-Nachricht. Unsere Nummer ist die 0800 1x6 und 3x die 38. Eine gute Fahrt wünschen wir euch.
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0: Wir rutschen durch Dienstag mit euren Lieblingssongs und holen jetzt mal so eine Art von Sommerhit der vergangenen Tage raus. Hier sind Mr. President, Coco Jumbo. Schönen Dienstag.
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0: und Callum Scott mit Stay hier auf Radio 38 um 10 nach halb 12.
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0: alle Farben mit Bad Ideas hier auf Radio 38 um knapp 5 vor 12. Wir gehen gleich wieder in die 80er Jahre und hören Wang Chung Dance Hall Days in rund anderthalb Minuten.
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0: Dance Hall Days. Mehr davon heute Abend, 19 Uhr in unseren 80ern vor 8. Eine Stunde das Beste aus den 80ern hier auf Radio 38. 12 Uhr am Bus.
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0: 27 Grad haben wir gemessen in Semmenstedt an der Kirche, 26 in Wolfsburg am Schloss und nochmal 26 Grad in Bad Harzburg am Burgberg. Sommer, Sonne, Sonnenschein. Bis zu 30 Grad kriegen wir zusammen. Mit Regen oder Gewittern ist eher nicht zu rechnen. Und auch die Nacht zeigt sich wieder wolkenfrei bei 18 Grad im Schnitt.
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2: Ich bin Babette Büchner. Die Rentenkommission hat der Bundesregierung ihre Vorschläge für eine große Rentenreform übergeben. Bundeskanzler Friedrich Merz will nun alle Elemente zügig umsetzen.
3: Die 33 Maßnahmen greifen ineinander und balancieren sich aus, betonte Merz bei der Pressekonferenz in Berlin. Wichtigste Säule bleibt demnach die gesetzliche Rente, die auch nicht gekürzt werde, versprach der Kanzler. Hinzu kommen soll eine Kapitalrente, die von Arbeitnehmern und Arbeitgebern je zur Hälfte getragen wird. Die Renten sollen schwächer steigen als das Lohnniveau und das Renteneintrittsalter angehoben und an die Lebenserwartung gekoppelt werden. Außerdem sollen künftig auch Selbstständige und Politiker einzahlen, nicht aber Beamte. Tanja Wagner, Nachrichtenredaktion.
2: Die Bundesanwaltschaft ermittelt gegen mutmaßliche Mitglieder der Terrororganisation Islamischer Staat. In Baden-Württemberg, Brandenburg und Hessen haben Beamte die Wohnungen von 5 Beschuldigten durchsucht. Gegen sie wird wegen Mitgliedschaft in einer ausländischen terroristischen Vereinigung ermittelt. Sie sollen demnach zur Vernetzung und Geldbeschaffung für den IS nach Deutschland gekommen sein. Nirgendwo in Deutschland wird so viel Geld mit E-Bikes gemacht wie in Deutschland, doch nach Jahren des Booms ist der Markt allmählich gesättigt, zeigt eine Studie der Beratungsgesellschaft EY Parthenon. Kunden profitieren in Form sinkender Preise. E-Bikes kosteten demnach im vergangenen Jahr 4% weniger als im Jahr zuvor. Die Preise herkömmlicher Fahrräder blieben dagegen stabil. Und zum Fußball. Bundestrainer Julian Nagelsmann muss vor dem nächsten WM-Spiel am Donnerstag entscheiden, wie er den Ausfall von Nico Schlotterbeck ausgleicht. Nach dem freien Tag gestern startet das DFB-Team heute mit der Vorbereitung auf das Duell mit Ecuador.
4: Den ganz großen Druck hat die deutsche Mannschaft ja nicht mehr gegen Ecuador, denn der Gruppensieg ist ja schon perfekt. Aber ein Spannungsabfall soll natürlich unbedingt verhindert werden, damit die Mannschaft im Flow bleibt für das erste K.O.-Spiel am Montag kommender Woche. Während der Einsatz von Antonio Rüdiger in der Innenverteidigung relativ klar scheint, bleibt die Frage, wie viel der Bundestrainer im sportlich bedeutungslosen dritten Gruppenspiel noch wechselt. Zum Beispiel, ob Superjoker Dennis Undaf mal von Beginn an ran darf. Thomas Thonfeld, Nachrichtenredaktion.
2: Anpfiff ist am Donnerstag wieder um 22 Uhr unserer Zeit.
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0: Um 12:03 schauen wir erstmal auf die A2, Braunschweig Richtung Hannover. Zwischen Peine und Hermeler Wald haben wir noch stockenden Verkehr bis Stau. Da steht ein defekter LKW im Baustellenbereich. Fahrt bitte vorsichtig ans Stauende heran. Sonst sehen wir hier nur Blitzer. In Braunschweig stehen sie zweimal auf der Bundesallee, einmal auf der Berliner Straße und nochmal in Wendhausen auf der Hauptstraße. In Wolfsburg, Braunschweiger Straße sowie in Forstfelder auf der Amtsstraße. Dann in Neindorf auf der L290, kurz vor Süpplingen zweimal auf der B1. In Peine auf dem Fusering und in Edemissen auf der Peiner Straße. In Wolfenbüttel auf dem Grünen Platz, in Lesser auf der Flotestraße. In Ohlendorf ganz toll werden auf der Konsul-Wasmus-Straße, genauso in Ottfriesen auf der Lutherschen Straße. Den hat Joachim gesehen. Joachim, vielen Dank dafür. Gute Weiterfahrt, schöne Woche wünschen wir dir. In Goslar kann es teuer werden auf der Okerstraße sowie der Wachtelpforte und letzten haben wir noch gesehen zwischen Langelsheim und Lautental an der Innersten. Wenn ihr mehr gesehen habt, Blitzer oder Staus, ruft uns an oder schickt uns eine WhatsApp-Nachricht unter der 0800 1x6 und 3x38. Eine gute Fahrt wünschen wir euch.
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0: Wir gehen durch den Montag mit euren Lieblingssongs und hören jetzt hier Alex Warren, Fever Dream. Durch den Dienstag wollte ich natürlich sagen. Bei dem Wetter ist aber auch alles ein bisschen langsamer im Kopf, ne? Na gut, wir gehen voran. Schönen Tag wünsche ich.
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0: Das sind Roxy Music, More Than This, hier auf Radio 38. Wir haben es gleich 12 Minuten nach 12.
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0: Chelsea Empire State of Mind. Von New York geht's aber direkt gleich wieder in unsere Region. Genauer gesagt in 7 Minuten. Da gibt's unsere regionalen Nachrichten.
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0: Hugh Dumont, Ocean Drive, hier auf Radio 38 um knapp 12:30.
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0: 27 Grad haben wir gemessen in Süpplingen auf dem Steinweg, nochmal 27 Grad in Kremlingen an der Polizeistation und 27 Grad in Ribbesbüttel an der St. Petrikirche. Auch heute wieder Sommer, Sonne, Sonnenschein. Bis zu 30 Grad kriegen wir zusammen. Mit Regen oder Gewittern ist nicht wirklich zu rechnen und auch die Nacht zeigt sich wieder wolkenfrei. Das Ganze dann so bei Werten um 18 Grad im Schnitt.
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2: Ich bin Sarah Schild. Einen schönen guten Tag. Gefährliche Körperverletzung beim Public Viewing. In der Eissporthalle in Salzgitter sind zwei Männer am Samstagabend zunächst verbal aneinander geraten. Wie die Polizei mitteilt, war ein Fanshirt Grund für den Streit. Der Beschuldigte beleidigte das Opfer demnach und schlug auf ihn ein. Ein weiterer Mann kam dazu und schlug ebenfalls mehrmals auf das Opfer ein. Die zwei Beschuldigten, das Opfer und eine weitere Person gerieten dann in eine Rangelei. Sie konnten wieder voneinander getrennt werden. Drei Personen wurden leicht verletzt, keiner musste medizinisch behandelt werden. Es wurde ein Vermittlungsverfahren eingeleitet. Mehrere Sportler aus der Region sind ausgezeichnet worden. Ministerpräsident Olaf Lies und Sportministerin Daniela Behrens haben die Sportmedaille 2025 vergeben, heißt es vom niedersächsischen Sportministerium. Gewürdigt wurden dabei etwa herausragende sportliche Erfolge sowie ehrenamtliches Engagement. Lies betonte bei der Verleihung die vielfältige und lebendige Vereinslandschaft. Eine unabhängige Jury hat die Vergabe empfohlen, entschieden hat der Ministerpräsident. So wurden zwei Medaillen für sportliche Leistung nach Sigte und Braunschweig vergeben. Drei Medaillen erhielten Sportler aus der Südheide und Wolfsburg für hohe Leistungen im Nachwuchsbereich. Ein Wolfsburger wurde für sein ehrenamtliches Engagement ausgezeichnet. Die gesamte Auflistung gibt es auf radio38.de. Im September findet in Wolfenbüttel zum bereits 12. Mal die Kulturnacht statt. Dafür sucht die Stadt noch nach kreativen Spielorten. Vereine, Betriebe und Privatleute können sich noch bis Freitag melden, wenn sie ihre Räumlichkeiten für Musiker, Chöre oder Künstler zur Verfügung stellen wollen, heißt es aus dem Rathaus. Gesucht werden ganz unterschiedliche Bühnen, vom klassischen Saal über Innenhöfe und Foyers bis hin zu Gastronomiebetrieben oder Geschäften. Weitere Infos unter anderem zur Anmeldung gibt es auf radio38.de.
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0: Um 12:50 braucht ihr wieder Geduld auf der A2 Braunschweig Richtung Hannover. Zwischen Peine und Hermeler Wald haben wir stockenden Verkehr bis Stau. Da steht ein defekter LKW im Baustellenbereich. Fahrt bitte vorsichtig ans Stauende heran. Und geblitzt wird in Braunschweig auf der Hansestraße, der Bundesallee, der Berliner Straße und nochmal in Wendhausen auf der Hauptstraße. In Wolfsburg stehen sie auf der Braunschweiger Straße sowie in Vorsfelde auf der Amtsstraße. Einmal in Neindorf auf der L290, dann kurz vor Süpplingen zweimal hintereinander auf der B1. In Peine stehen sie auf dem Fusering, in Edemissen auf der Peiner Straße und in Wolfenbüttel auf dem Grünen Platz. Einmal in Atzum auf der Salzdahlumer Straße, in Lesser auf der Flote Straße und in Uhlendorf auf der Konsulwasmus Straße. In Ortfriesen immer noch Luthersche Straße, zweimal in Goslar, einmal Oker Straße und Wachtelpforte und letzter steht zwischen Langelsheim und Lautental an der Innersten. Aber wenn uns was durchgerutscht sein sollte und ihr habt mehr gesehen, weitere Blitzer oder auch einen Stau, dann ruft uns gerne an oder schickt uns eine WhatsApp-Nachricht unter der 0800 1x6 und 3x die 38. Eine gute Fahrt wünschen wir euch.
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0: Wir gehen durch den Dienstag, genauer gesagt den 23. Juni. Morgen in 6 Monaten ist schon wieder Weihnachten. Also Weihnachtsgeschenke kaufen bei 30 Grad. Ist vielleicht auch eine gute Idee. Falls ihr das nicht vorhabt, dann einen wunderschönen sommersonnigen Tag wünschen wir euch natürlich wie immer mit euren Lieblingssongs. Jetzt hören wir hier Clock Clock und Sorry. Schönen Dienstag.
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0: Lucky again hier auf Radio 38 um knapp 10 nach halb 1.
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2: Eigentlich ist die Idee des Tages heute Telerobotik und das Thema Roboter aus der Ferne zu steuern. Aber ich finde, meine Idee des Tages ist, dieses Interview jetzt mit Johann zu führen, einem Schüler der Humboldt-Schule aus Hannover, denn der ist einfach großartig. Johann, hi erstmal.
3: Hallo.
2: Sag mal, wir sehen hier zwei Arme. Die sehen schon sehr nach Robotern aus. Und wir sehen sowas wie eine kleine Achterbahn aus Kunststoff. Habe ich das ganz gut erklärt?
3: Ja, relativ. Wobei es keine Achterbahn ist, sondern eine Murmelbahn von Fischertechnik.
2: Und diese Roboterarme machen jetzt was?
3: Also hier ist es ein Experiment, wo man Telerobotik erklärt. Man hat einen kleineren Kunststoffarm, der gedruckt wurde, womit man den großen, richtigen Arm steuert. Und man muss quasi probieren, die Murmel wieder in die Bahn zu kriegen, weil die rausgerollt ist.
2: Das heißt, man hat hier wirklich die Möglichkeit, das zu machen, was zum Beispiel Ärzte auch tun können. Aus der Ferne einen Roboter zu steuern. Erklär mal, wo gibt's sowas?
3: In Krisengebieten zum Beispiel werden die Roboter dann hingefahren, weil es nicht so schlimm ist, wenn die zerstört werden und wie wenn ein guter Arzt stirbt. Das heißt also, über die Entfernung wird dann mit dieser Roboter gesteuert. Und der Patient kann operiert werden. Es gibt ein System, das heißt, glaube ich, Da Vinci. Das hat eine richtig schnelle Verbindung. Das wird auch schon verwendet.
2: Und Jörn, jetzt musst du mir erklären. Eigentlich hättest du Schule. Jetzt stehst du aber hier auf der Ideenexpo. Wie kommt die Verbindung zustande? Du bist auf der Humboldt-Schule Hannover.
3: In der 4. Klasse bin ich zum Tag der offenen Tür der Humboldt gegangen. Und dort bin ich in den Raum von meiner jetzigen Lehrerin der AG RoboArtist gekommen, wo der Roboterarme standen. Und das hat mich so fasziniert, dass ich unbedingt auf die Schule wollte. Und diese AG arbeitet jetzt mit Niedersachsen Metall zusammen, wo sie die Arme ausstellen.
2: Johann, das war ganz großartig. Definitiv meine Idee des Tages, ein Kind auf die Humboldt-Schule Hannover zu schicken und natürlich Telerobotik, Roboter aus der Ferne zu steuern. Ich danke dir, Johann.
3: Ja, vielen Dank. Tschüss.
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0: Rainbow, um knapp 5 vor 1. Wir machen gleich wieder einen schönen 80er-Jahre-Flashback und hören eine der großen Nummern aus den 80ern, Fox the Fox mit Precious Little Diamond in rund 2,5 Minuten.
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0: Fox, the Fox. Precious Little Diamond hier auf Radio 38. Wir haben es gleich. Eine Minute vor eins. Und wenn ihr mehr davon wollt, dann heute Abend 19 Uhr wieder einschalten in unseren 80ern vor 8. Eine Stunde das Beste aus den 80ern hier auf Radio 38.
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0: 27 Grad haben wir gemessen in Burgdorf beim VfB. Nochmal 27 Grad im Triangel an der Freikirche und 28 Grad in Salzgitter-Lebenstedt am Stadtpark. Sommer, Sonne, Sonnenschein heute wieder. Bis zu 30 Grad sind drin. Mit Regen oder Gewittern ist aber bisher nicht zu rechnen. Auch die Nacht zeigt sich wieder fast wolkenfrei bei 18 Grad im Schnitt. Und der Radio 38 Wettertrend zeigt, morgen geht's genauso weiter. Wieder durchgehend Sonne, kaum eine Wolke und 33 Grad. Donnerstag ebenfalls Sonne satt, ohne Wolken und 34 Grad.
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2: Ich bin Babit Büchner. Die Empfehlungen der Rentenkommission sollen zügig 1:1 umgesetzt werden. Das haben Bundeskanzler Friedrich Merz und Arbeitsministerin Bärbel Baas nach der Übergabe angekündigt. Merz betonte jedoch,
3: es muss sich keine Bürgerin, kein Bürger Sorgen machen. Der soziale Ausgleich bleibt bestehen, das aktuelle Rentenniveau bleibt erhalten. Einen fundamentalen Systembruch wird es nicht geben.
2: Kern ist eine neue Kapitalrente, für die die Rentenbeiträge steigen würden. Am Ende verspricht das Konzept für junge Leute höhere Altersbezüge als das, was Rentner heute haben. Die Bundesanwaltschaft ermittelt gegen mutmaßliche Mitglieder der Terrororganisation Islamischer Staat und durchsucht seit dem Morgen deshalb Wohnungen in Baden-Württemberg, Brandenburg und Hessen. Ermittelt wird gegen 5 Verdächtige.
4: Konkret geht es um den Vorwurf Mitgliedschaft in einer ausländischen Terrorvereinigung. Und nicht nur das. Die Ermittler vermuten, dass die 5 hier nach Deutschland eingereist sind, um andere IS-Anhänger zu kontaktieren, um Netzwerke aufzubauen und um Geld zu beschaffen. Durchsuchungen gab es etwa auch bei rund 1 Dutzend Personen, die im Moment aber noch nicht verdächtig sind. Und Stand jetzt wurde auch noch niemand festgenommen. Doch die Ermittlungen laufen. Claudia Wächter, Nachrichtenredaktion.
2: Der iranische Botschafter bei den Vereinten Nationen hat US-Vizepräsident J.D. Vance widersprochen. Es gibt noch kein grünes Licht für die Inspektoren der Internationalen Atomenergiebehörde. Vance hatte gesagt, der Iran werde sie ins Land lassen, einen Zeitplan gebe es jedoch bisher nicht. Das sei aber Gegenstand der Gespräche einer Arbeitsgruppe, die erst noch zusammentreten müsse, sagte nun der Botschafter. Eine Woche Strand oder Berge, für viele Menschen bleibt das unbezahlbar. Wie 2024 lebte auch 2025 gut jede 5. Person hierzulande in einem Haushalt, der sich nach eigener Einschätzung keine einwöchige Urlaubsreise leisten konnte. Insgesamt waren das laut Statistischem Bundesamt 17,3 Millionen Menschen. Besonders häufig fehlt demnach Alleinerziehenden das Geld.
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0: Um 1:02 schauen wir erstmal auf die A36 Braunschweig Richtung Wolfenbüttel. Da ist die Ausfahrt Wolfenbüttel West derzeit gesperrt. Und ein bisschen Geduld braucht ihr immer noch auf der A2 Braunschweig Richtung Hannover. Zwischen Peine und Hämelerwald haben wir auch noch stockenden Verkehr. Sonst sehen wir hier nur Blitzer. Und zwar in Braunschweig auf der Hansestraße, der Bundesallee, der Berliner Straße und nochmal in Wendhausen auf der Hauptstraße. In Wolfsburg auf der Braunschweiger Straße sowie in Vorsfelder auf der Amtsstraße. Dann in Neindorf L290 und auf der B1 kurz vor Süpplingen. Zwischen Oberg und Groß-Ilsede kann es teuer werden, sagt uns Andreas. Andreas, vielen Dank dafür. Gute Weiterfahrt. Schöne Woche wünschen wir. In Edemissen stehen sie auf der Peiner Straße und in Wolfenbüttel auf dem Grünen Platz. Einer in Azum auf der Salz-Dahlumer Straße und einer in Lesse auf der Flote Straße. In Ohlendorf immer noch Konsul Wasmus-Straße und in Ottfriesen auf der Lutherschen Straße. Dann in Goslar auf der Oka-Straße und zwischen Langelsheim und Lautental an der Innersten. Wenn ihr mehr gesehen habt, mehr Blitzer oder auch einen Stau, dann ruft uns an oder schickt uns eine WhatsApp-Nachricht unter der 0800 1x6 und 3x die 38. Eine gute Fahrt wünschen wir euch.
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1: Die letzten Wochen waren ein riesiges Auf und Ab für unsere Basketball-Löwen. Doch der Abstieg konnte jetzt verhindert werden. Die BBL hat die Wildcard bzw. den Wildcard-Antrag der Löwen bestätigt und somit bleibt die Erstklassigkeit erhalten. Wir haben letzte Woche schon einmal mit Nils Mittmann zu diesem Thema gesprochen. Da stand die Bestätigung der Wildcard oder des Antrages noch im Raum. Er hat uns einen super spannenden Blick auf die neue Saison gegeben, auf ja, die Fankultur und warum diese Erstklassigkeit so wichtig ist für die Löwen, aber auch für die ganze Region. Hallo Nils.
2: Hallo.
1: Ach, schön, dass du da bist. Wir haben heute viel zu besprechen. Bei euch gibt es gerade natürlich einige Themen, die alle super viel interessieren. Wir haben das Thema Wildcard, Wildcard-Club und natürlich den Erhalt der Erstklassigkeit der Basketball-Löwen.
2: Ja, absolut. Viele spannende Themen, eine sehr, sehr spannende Zeit in den letzten Wochen und Monaten. Ja, und in der Tat auch sehr arbeitsreich.
1: Ja, und ich meine, während wir beide jetzt hier sitzen und dieses Interview miteinander aufnehmen, warten wir parallel darauf, dass der BBL quasi euren Wildcard-Antrag prüft und in der Gesellschaftersitzung ja tatsächlich durchwinkt.
2: Du sagst es, deswegen, man sieht es nicht. Ich schiele eigentlich immer permanent auf mein Smartphone und gucke, ob da von Stefan Holz, dem BBL-Geschäftsführer, die E-Mail kommt. Aber genau, also im Endeffekt sind wir jetzt genau in dem Prozess. Wir haben alle Unterlagen abgegeben. Wir haben unseren Finanzplan, unsere Finanzierung gegenüber der BBL dargelegt und ja, das erste jetzt auch auf der Tonspur gegebene Feedback lässt uns doch sehr, sehr positiv gestimmt sein, dass wir dann ja auch in der kommenden Saison Erstliga-Basketball in Braunschweig spielen dürfen und entsprechend dann eine Lizenz hierfür erhalten.
1: Dann lass uns doch einfach mal hoffen, dass während der Ausstrahlung dieser Sendung quasi schon ja die Erstliga oder der Erstliga-Erhalt gefeiert werden kann. Gehen wir jetzt einfach mal von aus. Das Thema Erstklassigkeit erhalten ist super wichtig für Braunschweig, für die ganze Region, aber natürlich auch für euch als Club und für die ganze Liga.
2: Ja, genau. Also klar definieren wir uns als Basketball-Löwen Braunschweig als erstklassigen Club, der entsprechend ja dann auch in der ersten Basketball-Bundesliga teilnimmt. Und klar wollen wir uns natürlich immer mit den Besten messen. Das ist, glaube ich, erstmal liegt dem Sport so inne. Aber darüber hinaus ist natürlich auch einfach ein wirtschaftlicher Faktor, in der Erstliga zu sein. Und für uns sehr, sehr wichtig in unserer ja, irgendwo, Gesamtkonzeption als Standort, der natürlich die Erstligamannschaft umfasst, aber den Nachwuchs, unsere vielen Projekte mit Kindern und Jugendlichen, da brauchen wir einfach Erstliga-Basketballer, die Leuchttürme sind, die Vorbilder sind für Kinder und Jugendliche und diesen Zugang dann auch einfach sicherstellen. Und von daher ist es immanent wichtig, dass wir ja, Easy Credit Basketball Bundesliga spielen und deswegen haben wir da sehr, sehr stark gekämpft, nicht nur wir, auch unser Umfeld.
1: Also nochmal zusammengefasst gesagt, Erstliga oder Erstklassigkeit ist nicht nur für euch als Club wichtig, sondern für die Gesellschaft, für die Kultur Braunschweigs und natürlich auch für den Sportstandort Braunschweig.
2: Ja, ich glaube, das sind alles Teile, in die wir wirken. Wir verstehen uns natürlich auch als Bestandteil der Gesellschaft, nicht nur in Braunschweig, sondern in der ganzen Region. Und du sagst es, das ist einfach wichtig, weil wir in diese Bereiche strahlen. Als Basketball-Erstligist, daraus erwächst natürlich dann auch eine gewisse Verantwortung, Maßnahmen zu ergreifen. Dann auch all die Dinge, die Sport, die Teamsport dann natürlich auch transportieren kann und da ganz besonders in Richtung Kinder und Jugendliche. Und da sehe ich schon eine große, ja, Stärke der Basketball-Löwen und auch einfach eine Wichtigkeit für diese Region, dass wir da weiter auch einfach in der Lage bleiben, all diese Maßnahmen dann auch weiter zu treiben.
1: Ja, wir werden in dieser Stunde noch vieles zum Thema Wildcard hören, auch zum Thema Fankultur und natürlich wird es auch so einen kleinen Ausblick auf die nächste Saison geben. Ich freue mich auf den weiteren Input von dir und freue mich, wenn ihr dranbleibt.

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1: So, und jetzt mit mir zusammen am Mikrofon wieder Nils Mittmann, Geschäftsführer der Basketball-Löwen. Und wir wollen uns jetzt nochmal das Thema Wildcard und besonders den Wildcard-Club anschauen. Die Möglichkeit für Fans, sich eben an dieser Aktion oder an diesem, ja, diesem Ziel Wildcard nochmal zu beteiligen. Nils, du hast mir vorhin verraten können, dass das tatsächlich eine Faninitiative war.
2: Genau, also vielleicht muss man erst nochmal kurz einführen, diese Wildcard, und so schön die Möglichkeit auch ist, darüber dann in der ersten Basketball-Bundesliga zu bleiben, ist

0: mit der nicht unerheblichen Summe von 800.000 Euro verbunden, die wir aufbringen müssen. Und da gilt erstmal ein großer Dank auch in Richtung all unserer Partner, Sponsoren, der Gesellschafter und natürlich auch der Fans, die sich da ja wirklich sehr, sehr stark dann beteiligt haben. Und du hast den Wildcard Club angesprochen. Der war in erster Linie erstmal gedacht, um ja all unseren Partnern die Möglichkeit zu geben, auch von uns aus ganz klarer vertrieblicher Sicht nochmal zu gucken, wie viel Geld können wir denn da generieren, und haben entsprechend diesen Wildcard Club gegründet, haben uns überlegt, was können wir an Mehrwerten liefern in Richtung Partner. Also klar, erstmal unternehmensgetrieben, das haben wir dann rausgeschickt. Das lief dann auch sehr, sehr gut an, und dann klingelte immer wieder bei uns das Telefon in der Geschäftsstelle und unsere treuen Fans haben angerufen und gefragt, wir würden uns auch gerne beteiligen. Gibt es denn da eine Möglichkeit? Und dann haben wir gesagt, naja, warum machen wir nicht einfach diesen Wildcard Club, öffnen den auch in Richtung von Privatpersonen, von Fans. Und das haben wir dann gemacht und haben da auch ja einen super positiven Zulauf bekommen. Sehr, sehr viele Menschen, die sich da jetzt zusätzlich engagiert haben. Dafür sind wir erstmal total dankbar.
1: Und ich meine, wir merken ja wirklich, was für eine tolle, aktive Fanbase dahinter steckt. Man muss aber auch sagen, dass es eben auch Kritik an diesem Wildcard Club und der Eröffnung für die, ja, für die Privatpersonen und Fans gab. Gerade diese Hürde von 100 Euro wurde da oft kritisiert.
0: Ja, auf jeden Fall. Das hat uns dann auch, muss man klar sagen, kalt getroffen. Vielleicht auch da nochmal zur Einordnung. Man hat halt einfach 10 Tage Zeit, da das Geld aufzubringen. Und wir sind jetzt auch ein Team mit super vielen motivierten Mitarbeitern und Mitarbeiterinnen, die sich da total hintergeklemmt haben. Und wir haben nicht alles offensichtlich zu Ende gedacht, haben dann da einen mittleren Shitstorm ausgelöst, weil so das Gefühl entstand, wir wollten jetzt unsere Fans dermaßen zur Kasse bitten und halt auch diesen Betrag von 800.000 Euro darüber zu finanzieren. Das ist natürlich ein Beitrag gewesen. Wir haben das dann auch nochmal richtig gestellt, und wenn wir es nochmal machen würden, würden wir das etwas anders kommunizieren, aber nichtsdestotrotz diese Maßnahme und diese Möglichkeit und auch das Ergebnis, glaube ich, rechtfertigt, dass wir das gemacht haben. Und bei allen negativen Stimmen freue ich mich über jeden, der sich da beteiligt hat. Und ich glaube, auch mit den negativen Stimmen kann man leben, es gehört dazu. Den stellen wir uns, und ich glaube, das haben wir dann auch ziemlich gut gelöst.
1: Die Finanzierungsaufstellung oder der Finanzierungsplan für die Wildcard steht. Wir warten aktuell noch auf die letzte Zusage von der BBL, und ich bin gespannt, was wir hier in dieser Stunde noch dazu hören werden. Gleich wieder mit Nils Mittmann von den Basketball-Löwen.

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2: 28 Grad haben wir gemessen in Meerdorf auf dem Skaterplatz, nochmal 28 Grad in Büdenstedt am Sportplatz und 28 Grad in Breuzheim am Gemeinschaftshaus. Auch heute wieder Sommersonne, Sonnenschein. Bis zu 30 Grad kriegen wir wieder zusammen. Mit Regen oder Gewittern ist weiterhin nicht zu rechnen. Auch die Nacht zeigt sich dann wieder fast wolkenfrei, das Ganze bei 18 Grad im Schnitt.
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3: Ich bin Sarah Schild. Einen schönen guten Tag. Gefährliche Körperverletzung beim Public Viewing. In der Eissporthalle in Salzgitter sind zwei Männer am Samstagabend zunächst verbal aneinander geraten. Wie die Polizei mitteilt, war ein Fanshirt Grund für den Streit. Der Beschuldigte beleidigte das Opfer demnach und schlug auf ihn ein. Ein weiterer Mann kam dazu und schlug ebenfalls mehrmals auf das Opfer ein. Die zwei Beschuldigten, das Opfer und eine weitere Person gerieten dann in eine Rangelei. Sie konnten wieder voneinander getrennt werden. Drei Personen wurden leicht verletzt, keiner musste medizinisch behandelt werden. Es wurde ein Vermittlungsverfahren eingeleitet. Mehrere Sportler aus der Region sind ausgezeichnet worden. Ministerpräsident Olaf Lies und Sportministerin Daniela Behrens haben die Sportmedaille 2025 vergeben, heißt es vom niedersächsischen Sportministerium. Gewürdigt wurden dabei etwa herausragende sportliche Erfolge sowie ehrenamtliches Engagement. Lies betonte bei der Verleihung die vielfältige und lebendige Vereinslandschaft. Eine unabhängige Jury hat die Vergabe empfohlen, entschieden hat der Ministerpräsident. So wurden zwei Medaillen für sportliche Leistungen nach Sigte und Braunschweig vergeben. Drei Medaillen erhielten Sportler aus der Südheide und Wolfsburg für hohe Leistungen im Nachwuchsbereich. Ein Wolfsburger wurde für sein ehrenamtliches Engagement ausgezeichnet. Die gesamte Auflistung gibt es auf radio38.de. Im September findet in Wolfenbüttel zum bereits 12. Mal die Kulturnacht statt. Dafür sucht die Stadt noch nach kreativen Spielorten. Vereine, Betriebe und Privatleute können sich noch bis Freitag melden, wenn sie ihre Räumlichkeiten für Musiker, Chöre oder Künstler zur Verfügung stellen wollen, heißt es aus dem Rathaus. Gesucht werden ganz unterschiedliche Bühnen, vom klassischen Saal über Innenhöfe und Foyers bis hin zu Gastronomiebetrieben oder Geschäften. Weitere Infos unter anderem zur Anmeldung gibt es auf radio38.de.
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2: Um kurz nach 13:30 schauen wir erstmal auf die A36 Braunschweig Richtung Wolfenbüttel. Da ist aktuell die Ausfahrt Wolfenbüttel West gesperrt. Und auf der A2 Braunschweig Richtung Hannover haben wir immer noch stockenden Verkehr zwischen Peine und Hämeler Wald. Blitzer sehen wir auch, und zwar in Braunschweig auf der Hansestraße, der Bundesallee, Berliner Straße und nochmal in Wendhausen auf der Hauptstraße. In Wolfsburg auf der Braunschweiger Straße sowie in Vorsfelde auf der Amtsstraße. Dann in Neindorf auf der L290 und kurz vor Süpplingen auf der B1. Zwischen Oberg und Groß-Ilsede kann es teuer werden, genauso in Edemissen auf der Peiner Straße und in Wolfenbüttel am Grünen Platz. In Arzum stehen sie auf der Salzdahlumer Straße und in Lesser auf der Flote Straße. Einmal Ohlendorf, Konsul-Wasmus-Straße, dann in Ottfriesen auf der Lutherschen Straße, in Goslar auf der Okerstraße und nochmal zwischen Langelsheim und Lautental an der Innersten. Wenn ihr mehr gesehen habt, mehr Blitzer oder Staus, macht's wie immer, ruft uns an oder schickt uns eine WhatsApp-Nachricht unter der 0800 1x6 und 3x die 38. Eine gute Fahrt wünschen wir euch.
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1: Der Erhalt der Erstklassigkeit, momentan das Thema für die Basketball-Löwen hier bei uns in der Region. Ich habe heute Nils Mittmann zu Gast, der mit mir über dieses Thema spricht. Und dieses ganze System Wildcard, Auf- und Abstieg innerhalb der Ligen, das ist was, was natürlich gerade viele Fans beschäftigt. Nils, wir haben da vorhin drüber gesprochen, die Kirchheim Knights haben sich eigentlich qualifiziert für den Aufstieg, haben sich aber dagegen entschieden. Da kannst du uns ein bisschen mehr erzählen.
2: Ja, erstmal Gratulation an die Kirchheim Knights. Ich glaube, eine wirklich fantastische Saison, die sie gespielt haben, gekrönt mit dem Finaleinzug und dem sportlichen Aufstieg in die BBL für einen Club mit den Voraussetzungen und Möglichkeiten wie Kirchheim. Ich glaube, es ist überragend, was da geleistet wurde vom Management, von Chris Schmidt, von Igor Perovic als Trainer. Also großer Respekt und auch an der Stelle eine gewisse Form der Dankbarkeit, wenn nur die Tatsache, dass Kirchheim aufgestiegen ist, ermöglicht uns jetzt überhaupt Zugriff auf diese Wildcard oder auf das frei werdende Teilnahmerecht zu bekommen. Und hier sieht man auch so ein bisschen die Krux, die Basketball-Bundesliga hat, nämlich diese Auf- und Abstiegsregelung, die ja nicht optimal gelöst ist. Wir sind jetzt gegebenenfalls Nutznießer, dass ein sportlicher Aufsteiger die wirtschaftlichen Kriterien der Basketball-Bundesliga nicht erfüllt. Das ist Mindestetat, Mindestgröße von Halle. Aber es ist ja etwas, was in den letzten Jahren immer wieder passiert ist und zeigt, dass dieses System reformiert werden muss.
1: Und da bist du ja auch tatsächlich, ne, wie gesagt, ihr profitiert gerade davon, aber euch ist das sehr bewusst, dass dieses System sich ligaübergreifend ändern muss. Da setzt ihr euch auch aktiv für ein. Ich habe mal geschaut, in 8 von 10 Saisons der letzten Jahre hat tatsächlich dieses System 2 steigen auf, 2 gehen runter nicht funktioniert, aus genau diesen Gründen. Und du setzt dich dafür ein, dass eben da ein Grundumdenken in der Liga stattfindet, richtig?
2: Ja, genau. Und dass es 8 von 10 sind, wusste ich gar nicht, aber zeigt es ja umso mehr. Ja, ich glaube, es ist schon auch ein vielschichtiges Thema. Klar haben wir einfach dieses Aufstiegsrecht, die beiden Finalisten steigen auf, aber auch nur die. Es gibt keine Weitergabe des Teilnahmerechts. Wir als, ja, zumindest jetzt wieder dann Basketball-Bundesligisten, wir würden uns natürlich freuen, wenn es ja irgendwo ein bisschen mehr Verlässlichkeit geben würde und so ein Aufstieg etwas planbarer werde. Das natürlich wäre, das ist natürlich die größte Angst eines jeden Bundesligisten, abzusteigen in die zweite Liga, dann natürlich mit dem Ziel, sofort wieder aufzusteigen. Aber auch das, da habe ich mich ein bisschen mehr erkundigt, in der Statistik fällt den Absteigern ja sehr, sehr schwer. Außer Frankfurt ist es in den letzten Jahren eigentlich keinem Team gelungen, nach Abstieg direkt wieder aufzusteigen. Und diese Herausforderung und auch diese vielen Variablen, die durch diesen Aufstieg nach den Playoffs ja dann gegeben sind, sind sehr, sehr schwer zu steuern. Von daher, ich würde mich dafür einsetzen, dass der Erste einer Pro-A-Saison direkt aufsteigt und die Plätze 2 bis 9 das weitere Teilnahmerecht über Playoffs ausspielen. Das ist ein Modus, der in Spanien, glaube ich, sehr, sehr gut funktioniert. Das gibt mehr Verlässlichkeit für das wirklich beste Team einer regulären Saison und ich glaube auch die Spannung für alle Fans wäre deutlich höher und die Wertigkeit eines jeden Spiels auch gegeben. Von daher hoffe ich, dass wir da in den nächsten Jahren oder hoffentlich auch schon zum nächsten Jahr eine Lösung finden, die dann auch wieder wirklich ein sportliches Auf- und Abstiegsrecht klarer definiert. Denn die Wildcard, das muss man auch sagen, wird jetzt zum Vehikel, die 18er Stärke der Liga aufrechtzuerhalten, war aber ursprünglich überhaupt nicht dafür gedacht.
1: Ich finde, man merkt da ganz stark, dass ihr diese Wildcard nicht als selbstverständlich nehmt und dass ihr sie natürlich als dankbare Chance gerade wirklich identifiziert, aber dass ihr eben auch diese Verantwortung übernehmt. Wir hören in der nächsten Stunde oder in der laufenden Stunde noch so ein bisschen was zum Ausblick auf die nächste Saison, was ihr euch quasi vorgenommen habt, was ihr euch vor die Brust genommen habt und wie auch diese Wildcard-Chance genutzt werden soll.
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1: Der Erhalt der Erstklassigkeit ist für die Braunschweiger Löwen nur noch eine Formsache. Und wir schauen jetzt gemeinsam mit Geschäftsführer Nils Wittmann einmal drauf, wie denn der Ausblick für die neue Saison ist. Nils, ihr habt gesagt, ihr seht diese Wildcard als Chance, ihr seht sie aber auch als Verpflichtung, vieles zu überprüfen und vieles neu zu denken. Da rodelt bestimmt gerade einiges bei euch im Hintergrund.
2: Genau, also ich denke, das ist ganz wichtig, auch nochmal klarzustellen, dass wir sportlich abgestiegen sind, dass wir augenscheinlich Dinge nicht gut gemacht haben im letzten Jahr in der Vorbereitung auf diese Saison. Von daher sind wir tatsächlich durch eine akribische und auch harte Analysephase gegangen und blicken jetzt aber auch hoffnungsfroh und motiviert, natürlich jetzt auch mit diesem Erlebnis der Wildcard und nochmal diesem Zuspruch aus der Region in Richtung kommender Saison und freuen uns, wenn es dann im August mit der Saisonvorbereitung losgeht und ja, sind da jetzt voll im Gange in der Planung.
1: Mhm. Ich habe schon von dir erfahren, ein wichtiger Punkt, wo ihr nochmal aufbauen wollt, ist das Thema Gesundheit eurer Spieler. Die Spieler natürlich einmal auf persönlicher Ebene für euch sehr wichtig, aber natürlich auch eine wichtige Ressource für das Team. Da wollt ihr ein bisschen ansetzen.
2: Genau, ich meine, die Spieler sind am Ende diejenigen, die die Leistung bringen müssen auf dem Feld, offensiv, defensiv. Und unser Job ist es, sie dann natürlich bestmöglich in die Lage zu bringen. Und ja, Gesundheit spielt eine elementare Rolle. Einfach Verfügbarkeit dieser wichtigen Ressource dann zu haben. Und entsprechend haben wir den Bereich auch nochmal genauer angeguckt. Werden da sicherlich auch dann uns personell etwas anders aufstellen, was Physiotherapie angeht. Wobei man auch sagen muss, dass grundsätzlich die medizinische Betreuung hier am Standort exzellent ist, mit unseren Teamärzten, die das seit vielen Jahren machen. Also da muss man auch wirklich explizit sagen, bei aller Kritik in diesem Bereich, die muss man ausnehmen. Aber klar, Themen wie Belastungssteuerung, und dann natürlich auch physiotherapeutische Behandlung, was wir intern alles abbilden können, Prozesse da nochmal reinzugehen. Da sind wir gerade dabei, das neu aufzustellen, weil du hast es gesagt, ja, es ist eine wichtige, vielleicht sogar die wichtigste Ressource, bindet natürlich auch den größten Teil unseres Budgets und haben dann einen enormen Einfluss dann natürlich auch auf den Ausgang der Saison. Von daher wollen wir und müssen uns da weiter verbessern.
1: Und sicher steht ihr bei dem Thema und bei der Neuausrichtung, bei den Zielen für die kommende Saison auch stark im Austausch mit Dennis Schröder. Der ist ja eben nicht nur wirklich von Herzen Unterstützer im finanziellen Bereich, wie auch jetzt bei dem Thema Wildcard, sondern er ist auch für euch eben Unterstützer, wenn es um Ausrichtung, Entscheidungen etc. geht.
2: Ja, er ist Hauptgesellschafter, von daher ist es natürlich maßgeblich, wo er natürlich auch diesen Club sieht, was seine Vision für die Basketball-Löwen ist. Und da sind wir im sehr, sehr engen Austausch und haben auch schon klar definiert, dass wir ja dieses Thema Jungwild hungrig, gerade dieses Hungrige, dieses Kämpferische wieder stärker in den Mittelpunkt stellen müssen, eine Defensivorientierung und entsprechend ja sitzen wir da mehrfach in der Woche zusammen und tüfteln am Kader, an der Ausrichtung. Das macht Spaß und es ist schön zu sehen, wie viel Leidenschaft und Hingabe er einfach in dieses Projekt bringt, neben der finanziellen Invest, was er über die letzten Jahre hier getätigt hatte. Ich glaube, das ist etwas, was sehr, sehr für ihn spricht und wo wir sehr, sehr glücklich sein können. Nicht nur wir als Basketball-Löwen-Braunschweig, sondern als Region Braunschweig, dass wir Weltstars oder so einen Weltstar haben, der sich hier in diesem Maße engagiert.
1: Jung, wild, hungrig steht quasi wie nie zuvor nochmal so verstärkt auf der Stirn und in den Herzen der Fans und der Mannschaft. Und wir freuen uns alle gemeinsam auf die neue kommende Saison in der ersten Liga.
2: So sieht's aus. Vielen Dank.

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0: Bruce Springsteen ist das. Am Dienstagnachmittag, kurz vor zwei.
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0: 26 Grad messen wir in Goslar am Ratsgymnasium. In Redaxhausen an der Klosterkirche und auch in Hildesheim an der Kulturfabrik sind 26 Grad. Viel Sonne und nur ein paar Wolken gibt's heute. Auch in der Nacht bleibt es klar, bei Tiefstwerten von 17 Grad. Der Radio 38 Wettertrend zeigt, morgen gibt's den ganzen Tag Sonnenschein bei bis zu 33 Grad und am Donnerstag sind es 34 Grad und auch dann bleibt es sonnig.
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2: Ich bin Jan-Henner Reitze. Die Rentenkommission hat ihre Reformvorschläge an die Bundesregierung übergeben und Bundeskanzler Friedrich Merz hat gleich bei der Übergabe erklärt, alle Empfehlungen komplett umsetzen zu wollen.
3: Die 33 Maßnahmen greifen ineinander und balancieren sich aus, betonte Merz bei der Pressekonferenz in Berlin. Auch Arbeitsministerin Baas sagte, dass es keine Rosinenpickerei geben dürfe. Einzelne Maßnahmen herauszunehmen, könne man sich nicht erlauben. Wichtigste Säule bleibt demnach die gesetzliche Rente, die auch nicht gekürzt werde, versprach der Kanzler. Hinzu kommen soll eine Kapitalrente, die von Arbeitnehmern und Arbeitgebern je zur Hälfte getragen wird. Die Renten sollen schwächer steigen als das Lohnniveau und das Renteneintrittsalter angehoben und an die Lebenserwartung gekoppelt werden. Tanja Wagner, Nachrichtenredaktion.
2: Wegen Terrorverdacht sind heute in Baden-Württemberg, Brandenburg und Hessen die Wohnungen von 5 Verdächtigen durchsucht worden. Vorgeworfen wird ihnen Mitgliedschaft in der Terrororganisation Islamischer Staat. Sie sollen Geld beschafft haben, für den IS nach Deutschland gekommen sein und die Vernetzung der Organisation vorangetrieben haben. Im ersten Halbjahr des Jahres werden in Deutschland voraussichtlich 12.900 Unternehmen Insolvenz anmelden. Das geht aus einer Prognose von Kreditreform hervor. Das wäre ein Anstieg von knapp 8% im Vergleich zum Vorjahr und der höchste Stand seit 2013. Und zum Fußball-Bundestrainer Julian Nagelsmann muss vor dem abschließenden WM-Gruppenspiel übermorgen von Deutschland gegen Ecuador entscheiden, wer den Ausfall von Nico Schlotterbeck ausgleicht. Alles deutet darauf hin, dass Antonio Rüdiger den Platz in der Innenverteidigung übernimmt.
4: Den ganz großen Druck hat die deutsche Mannschaft ja nicht mehr gegen Ecuador, denn der Gruppensieg ist ja schon perfekt. Aber ein Spannungsabfall soll natürlich unbedingt verhindert werden, damit die Mannschaft im Flow bleibt für das erste K.O.-Spiel am Montag kommender Woche. Während der Einsatz von Antonio Rüdiger in der Innenverteidigung relativ klar scheint, bleibt die Frage, wie viel der Bundestrainer im sportlich bedeutungslosen dritten Gruppenspiel noch wechselt. Zum Beispiel, ob Superjoker Dennis Undaf mal von Beginn an ran darf. Thomas Thonfeld, Sportredaktion.
2: Der WM-Spieltag heute Abend beginnt um 19 Uhr mit der Begegnung Portugal gegen Usbekistan.
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0: Vorsicht bitte auf der A36 Braunschweig Richtung Wolfenbüttel. Die Ausfahrt Wolfenbüttel West ist gesperrt. Und mehr Zeit braucht ihr auch auf der A2 Braunschweig Richtung Hannover. Zwischen Peine und Himmelerwald 8 Kilometer stockender Verkehr im Baustellenbereich. Geblitzt wird in Vossfelde auf der Amtsstraße, Wolfsburg auf der Braunschweiger Straße, in Neindorf auf der L290, Wendhausen auf der Hauptstraße, Braunschweig auf der Hanse und der Berliner Straße, zwischen Oberg und Ilsede, das ist die K26, in Atzum auf der Salzdahlumer Straße, Salzgitter-Lesse auf der Flotestraße, Ohlendorf auf der Konsul-Wasmus-Straße und in Ottfriesen auf der Lutherschen Straße. Habt ihr mehr gesehen, Blitzer oder auch Staus? Ruft gerne an bei uns im Studio oder schickt uns eine WhatsApp an die 0800 6 3 mal die 38. Eine gute Fahrt.
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0: Autos mit auffälligen Kameras könnten euch in den nächsten Wochen in Braunschweig begegnen. Was hat es damit auf sich? Wir sprechen drüber in 6 Minuten. Ich bin Laura. Einen schönen Nachmittag.
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0: Alex Warren ist das, um 10 nach 2. Wenn ihr in den kommenden Wochen in Braunschweig unterwegs seid, dann könntet ihr sie sehen. Autos mit auffälligen Kameras auf dem Dach. Die fahren durch die Straßen und fotografieren die Umgebung. Warum und wofür diese Aufnahmen genutzt werden, das verrät Paula aus unserem Radio 38-Team.
1: Von heute an werden in Braunschweig wieder Straßenpanoramabilder aufgenommen. Die Stadt lässt bereits zum dritten Mal ihr Straßennetz digital erfassen und dafür sind speziell ausgerüstete Autos mit Kameras und Laserscannern unterwegs, die hochauflösende und georeferenzierte 360-Grad-Panoramabilder aufnehmen können. Diese haben einen besonderen Zweck, so Hennig Sens von der Stadt Braunschweig aus dem Bereich Stadtplanung und Geoinformation.
2: Viele Facheinheiten nutzen diese Bilder für unterschiedlichste Fragestellungen. Das heißt, die Feuerwehr, kommen wir dort mit unseren Fahrzeugen durch, wie sind die Aufstellflächen, Fachbereich Sicherheit und Ordnung, der Fachbereich Verkehr natürlich als einer der Hauptnutzer. Generell ermöglichen die Panoramabilder eine bessere Planbarkeit. Man kann Termine vorbereiten und vor allem haben sich Ortstermine wesentlich reduziert, ja, da es einfach nicht mehr notwendig war, unbedingt rauszufahren. Man konnte die Situation am Arbeitsplatz schon beurteilen.
1: 1 bis 2 Fahrzeuge sollen je nach Wetter bis zu 6 Wochen in Braunschweig auf den öffentlichen Straßen unterwegs sein. Autobahnen sind davon ausgenommen. Zusätzlich sollen auch die Fußgängerzone in der Innenstadt, das Ringgleis sowie Wege in ausgewählten Parkanlagen aufgezeichnet werden. Bei den letzten beiden Fahrten wurden knapp 950 Kilometer zurückgelegt und 390.000 Bilder aufgenommen.
0: Das ist eine ganze Menge. Danke, Paula. Also keine Sorge, die Autos mit den auffälligen Kameras machen keine Fotos von euch. Die städtische Infrastruktur in Braunschweig soll auf diese Weise digitalisiert werden.

0: Chrissy Peniston ist das am Dienstagnachmittag. Einem ehemaligen Priester aus dem Kreis Wolfenbüttel wird in mehreren Fällen sexueller Missbrauch vorgeworfen. Die Kirche arbeitet den Fall nun auf. Die Einzelheiten hört ihr in den Radio 38 Regionalnachrichten um 2:30.
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0: Eagle Eye Cherry ist das. Um 3:30.
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0: 27 Grad messen wir in Gifhorn am Mühlensee, am Standesamt in Kremling. Und 27 sind es auch in Wolfsburg am Stadtmuseum. Viel Sonnenschein und nur ein paar Wolken gibt es heute. Auch in der Nacht bleibt es klar und trocken. Bei Tiefstwerten von 17 Grad.
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2: Ich bin Torben Schulz, einen schönen guten Tag. Missbrauchsvorwürfe gegen einen Priester aus dem Kreis Wolfenbüttel. Das Bistum Hildesheim geht weiteren Verdachtsfällen von sexualisierter Gewalt nach. Wie die Kirche mitteilt, werden jetzt Zeitzeugen und mögliche Betroffene gesucht. Sarah Schild aus der Radio 38 Aktuell Redaktion mit den Einzelheiten.
3: Die Vorwürfe richten sich gegen einen Priester, der von 1965 bis zu seinem Tod 1972 als Pfarrer in der Gemeinde Heiningen im Kreis Wolfenbüttel gearbeitet hat. Er soll auch in Kremlingen, Oker, Schulenburg und Münchehagen tätig gewesen sein. Laut Bistum erhielt ein Pfarrer aus Wolfenbüttel 2020 einen ersten Hinweis auf den Verstorbenen als mutmaßlichen Täter. Danach wurde intern im Bistum recherchiert. Das führte zunächst zu keinen weiteren Vorwürfen. Anfang 2025 meldete sich ein weiteres Opfer. Das Bistum beauftragte dann einen ehemaligen Richter des Landgerichts Hannover mit einer Untersuchung.
2: Früh übt sich der Erfindergeist. Niedersachsens Kultusministerin Julia Willi Hamburg hatte auf der Ideenexpo in Hannover die besten Schülerfirmen ausgezeichnet. Unter den Preisträgern ist eine Schule aus der Region. Mit der 3 Jahre gültigen Zertifizierung in den Stufen Gold, Silber und Bronze wird das Engagement der Schülerinnen und Schüler im Bereich nachhaltigen Wirtschaftens gewürdigt, teilte das Kultusministerium mit. Die nachhaltigen Schülerfirmen zeichnen sich demnach durch verantwortungsbewusstes Handeln, unternehmerisches Denken und die Orientierung an den Prinzipien einer Bildung für nachhaltige Entwicklung aus. Gold erhielt die nachhaltige Schülerfirma 13, der BBS 2 Wolfsburg. Dabei handelt es sich um eine von den Schülern betriebene Cafeteria, die sich an den UN-Nachhaltigkeitszielen orientiert. Happy End auf 4 Pfoten. 68 verwahrloste Hunde wurden im November aus einer Haltung in Brome herausgenommen. 62 von ihnen haben schon ein neues Zuhause gefunden, wie die Gifhorner Kreisverwaltung mitteilte. Der Landkreis und beteiligte Tierheime haben die Vermittlung übernommen. Auf den Aufruf gab es demnach großes Interesse. Auch für die übrigen 6 Hunde gibt es Hoffnung. Sie sind bereits vorgemerkt und werden voraussichtlich zeitnah übergeben. Daher bittet der Landkreis, von weiteren Vermittlungsanfragen abzusehen.
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0: Vorsicht bitte auf der A36 Braunschweig Richtung Wolfenbüttel. Die Ausfahrt Wolfenbüttel West ist gesperrt. Und mehr Zeit braucht ihr auch auf der A2 Braunschweig Richtung Hannover. Zwischen Peine Ost und Hemeler Wald 3 Kilometer stockender Verkehr vor der Baustelle. Es wird geblitzt in Vossfelde auf der Amtsstraße, Wolfsburg in der Appelchaussee, auf der Oststraße und der Braunschweiger Straße, auf der L290 in Neindorf, Wendhausen auf der Hauptstraße, Braunschweig auf der Hansestraße und der Berliner Straße. Zwischen Oberg und Ilsede auf der K26, auf der B1 kurz vor Süpplingen, Atzum auf der Salzdahlumer Straße, Wolfenbüttel am Grünen Platz, Salzgitterlässe auf der Flotestraße, Ohlendorf auf der Konsul-Wasmus-Straße und in Utfriesen haben wir noch einen auf der Lutherschen Straße. Wenn das nicht alles war und ihr habt noch was entdeckt, Blitzer oder auch Staus, dann ruft gerne an bei uns im Studio oder schickt uns eine WhatsApp an die 0800 6 3 mal die 38. Eine gute Fahrt.
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0: Direkt von der Ideenexpo Hannover hört ihr gleich unsere Idee des Tages nach Mike and the Mechanics und Fastboy vorher. Ich bin Laura, kommt gut durch den Dienstag.
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1: Eigentlich ist die Idee des Tages heute Telerobotik und das Thema Roboter aus der Ferne zu steuern. Aber ich finde, meine Idee des Tages ist, dieses Interview jetzt mit Johann zu führen, einem Schüler der Humboldt-Schule aus Hannover, denn der ist einfach großartig. Johann, hi erstmal.
2: Hallo.
1: Sag mal, wir sehen hier zwei Arme. Die sehen schon sehr nach Robotern aus. Und wir sehen sowas wie eine kleine Achterbahn aus Kunststoff. Habe ich das ganz gut erklärt?
2: Ja, relativ. Wobei es keine Achterbahn ist, sondern eine Murmelbahn von Fischertechnik.
1: Und diese Roboterarme machen jetzt was?
2: Also hier ist es ein Experiment, wo man Telerobotik erklärt. Man hat einen kleineren Kunststoffarm, der gedruckt wurde, womit man den großen, richtigen Arm steuert. Und man muss quasi probieren, die Murmel wieder in die Bahn zu kriegen, weil die rausgerollt ist.
1: Das heißt, man hat hier wirklich die Möglichkeit, das zu machen, was zum Beispiel Ärzte auch tun können. Aus der Ferne einen Roboter zu steuern. Erklär mal, wo gibt's sowas?
2: In Krisengebieten zum Beispiel werden die Roboter dann hingefahren, weil es nicht so schlimm ist, wenn die zerstört werden und wie wenn ein guter Arzt stirbt. Das heißt also, über die Entfernung wird dann mit dieser Roboter gesteuert. Und der Patient kann operiert werden. Es gibt ein System, das heißt, glaube ich, Da Vinci. Das hat eine richtig schnelle Verbindung. Das wird auch schon verwendet.
1: Und Jörn, jetzt musst du mir erklären. Eigentlich hättest du Schule. Jetzt stehst du aber hier auf der Ideenexpo. Wie kommt die Verbindung zustande? Du bist auf der Humboldt-Schule Hannover.
2: In der 4. Klasse bin ich zum Tag der offenen Tür der Humboldt gegangen. Und dort bin ich in den Raum von meiner jetzigen Lehrerin der AG Roboartist gekommen, wo zwei Roboterarme standen. Und das hat mich so fasziniert, dass ich unbedingt auf die Schule wollte. Und diese AG arbeitet jetzt mit Niedersachsen Metall zusammen, wo sie die Arme ausstellen.
1: Johann, das war ganz großartig. Definitiv meine Idee des Tages, ein Kind auf die Humboldt-Schule Hannover zu schicken und natürlich Telerobotik, Roboter aus der Ferne zu steuern. Ich danke dir, Johann.
2: Ja, vielen Dank. Tschüss.
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1: 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Dank der Pet Shop Boys feierte das die Springfield in den 80ern ein überraschendes Comeback. Nachdem sie in den 60ern eine der erfolgreichsten Sängerinnen war, die Kollaboration zwischen den Künstlern mit What Have I Done to Deserve This hört ihr in 2 Minuten.
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0: gleich 15 Uhr.
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0: Wir messen 27 Grad in Stederdorf am Schokomuseum, in Helmstedt am Marschstadion und auch an der Burgruine Lichtenberg in Salzgitter sind es 27 Grad. Viel Sonne und ein paar Wolken gibt es heute. Auch in der Nacht bleibt es klar, dann bei Tiefstwerten von sehr milden 17 Grad.
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2: Ich bin Jan-Henner Reitze. Bundeskanzler Friedrich Merz will alle Vorschläge der Rentenkommission für eine Reform umsetzen. Es sind insgesamt 33 und teilweise sind sie umstritten. Die Vorschläge sind heute in Berlin übergeben worden und Merz erklärte, keine der Empfehlungen ändern zu wollen.
3: Ohne Reformen würden unweigerlich das Rentenniveau sinken und die Beiträge steigen. Mit dieser Reform können wir das umkehren.
2: Zum Beispiel soll das Rentenalter in kleinen Schritten über 67 steigen. Außerdem soll eine Kapitalrente eingeführt werden. Das heißt, Arbeitgeber und Arbeitnehmer zahlen Teile vom Einkommen in einen Aktienfonds, um Kapital fürs Alter anzusparen. Altersteilzeit soll erst mit 58 Jahren beginnen können und nicht mehr mit 55. Der Anteil von Studiengängen mit Zugangsbeschränkungen in Deutschland geht weiter zurück. Wer sich zum kommenden Wintersemester an einer Universität einschreiben möchte, muss nur noch bei rund einem Drittel der Angebote einen bestimmten Abischnitt erfüllen oder einen Eignungstest machen, heißt es vom Zentrum für Hochschulentwicklung.
4: Nächtelanges Büffeln für einen Top-Abi-Durchschnitt ist nicht mehr unbedingt nötig. Die allermeisten Studierenden, die können nämlich nun das Fach und auch die Hochschule wählen, sagen die Forschenden. Und selbst in NC-Studienfächern wie Medizin oder Pharmazie, da ist die Chance nun größer, einen Platz zu ergattern, weil das Angebot zunimmt. Aber es gibt regionale Unterschiede. In Berlin zum Beispiel gibt es häufiger Zugangsbeschränkungen als in Rheinland-Pfalz. Claudia Wächter, Nachrichtenredaktion.
2: Die Ukraine und Russland setzen ihre gegenseitigen Angriffe fort. Die Ukraine soll wieder ein Ölterminal auf der von Russland annektierten Insel Krim getroffen haben. Bei russischen Raketenangriffen auf die Ukraine kamen im Südosten des Landes mindestens 3 Menschen ums Leben. Die aktuelle Hitzewelle hat zu einem Temperaturrekord in Frankreich geführt. Mit 21,6 Grad wurde die höchste Durchschnittstemperatur einer Nacht seit Beginn der Aufzeichnungen im Jahr 1947 gemessen. Tagsüber sind in Frankreich schon 43 Grad erreicht worden. In diese Richtung geht es auch noch in Deutschland. Es werden auch noch 40 Grad und mehr erwartet.
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0: Vorsicht bitte auf der A36 Braunschweig Richtung Wolfenbüttel. Die Ausfahrt Wolfenbüttel West ist bis auf Weiteres gesperrt. Und mehr Zeit müsst ihr auch einplanen auf der A2 Braunschweig Richtung Hannover. Zwischen Peine Ost und Himmelerwald haben wir stockenden Verkehr vor der Baustelle. Geblitzt wird in Vossfelde auf der Amtsstraße, Wolfsburg in der Appelchaussee und auf der Braunschweiger Straße, in Neindorf auf der L290, Wendhausen auf der Hauptstraße, Braunschweig auf der Hansestraße und der Berliner Straße. Zwischen Oberg und Ilsede steht einer auf der K26, Groß-Lafferde auf der Bierstraße, auf der B1 kurz vor Süpplingen, Atzum auf der Salzdahlumer Straße, Wolfenbüttel am Grünen Platz, Salzgitterlässe auf der Flotestraße, Ohlendorf auf der Konsulwasmusstraße und in Otfriesen steht noch einer auf der Lutherschen Straße. Habt ihr mehr gesehen, Blitzer oder auch Staus, ruft gerne durch bei uns im Studio oder schickt uns eine WhatsApp als Text- oder Sprachnachricht an die 0800 6 3 mal D38. Eine gute Fahrt.
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0: 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In gut 7 Minuten hören wir uns das gesuchte Geräusch noch einmal an. Ich bin Laura und von mir gibt's jetzt Kamrat.
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1: Ed Sheeran ist das auf Radio 38. Niedersachsens Kultusministerin Julia Willi-Hamburg hat auf der Ideenexpo die besten Schülerfirmen ausgezeichnet. Auch eine Schule aus unserer Region darf sich freuen. Mehr dazu hört ihr um 3:30 in unseren Regionalnachrichten.
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0: Einen schönen Nachmittag. Es ist gleich 3:30.
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0: Auch heute viel trinken und ausreichend eincremen. Ihr wisst Bescheid. Wir schauen auf die Temperaturen. In Wolfenbüttel am Lessing-Theater sind 27 Grad. Genauso am Feuerteich in Volkmarode und auch in Langelsheim am Heimatmuseum. Viel Sonnenschein ist heute mit dabei und nur ein paar Wolken. Auch in der Nacht bleibt es klar bei Tiefstwerten von 17 Grad. Der Radio 38 Wettertrend zeigt, auch morgen gibt es den ganzen Tag über viel Sonne bei bis zu 33 Grad. Und am Donnerstag sind es sogar 34 Grad und auch dann bleibt es sehr sonnig.
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2: Ich bin Torben Schulz, einen schönen guten Tag. Missbrauchsvorwürfe gegen einen Priester aus dem Kreis Wolfenbüttel. Das Bistum Hildesheim geht weiteren Verdachtsfällen von sexualisierter Gewalt nach. Wie die Kirche mitteilt, werden jetzt Zeitzeugen und mögliche Betroffene gesucht. Sarah Schild aus der Radio 38 Aktuell Redaktion mit den Einzelheiten.
3: Die Vorwürfe richten sich gegen einen Priester, der von 1965 bis zu seinem Tod 1972 als Pfarrer in der Gemeinde Heiningen im Kreis Wolfenbüttel gearbeitet hat. Er soll auch in Kremlingen, Oker, Schulenburg und Münchehagen tätig gewesen sein. Laut Bistum erhielt ein Pfarrer aus Wolfenbüttel 2020 einen ersten Hinweis auf den Verstorbenen als mutmaßlichen Täter. Danach wurde intern im Bistum recherchiert. Das führte zunächst zu keinen weiteren Vorwürfen. Anfang 2025 meldete sich ein weiteres Opfer. Das Bistum beauftragte dann einen ehemaligen Richter des Landgerichts Hannover mit einer Untersuchung.
2: Früh übt sich der Erfindergeist. Niedersachsens Kultusministerin Julia Willi Hamburg hatte auf der Ideenexpo in Hannover die besten Schülerfirmen ausgezeichnet. Unter den Preisträgern ist eine Schule aus der Region. Mit der 3 Jahre gültigen Zertifizierung in den Stufen Gold, Silber und Bronze wird das Engagement der Schülerinnen und Schüler im Bereich nachhaltigen Wirtschaftens gewürdigt, teilte das Kultusministerium mit. Die nachhaltigen Schülerfirmen zeichnen sich demnach durch verantwortungsbewusstes Handeln, unternehmerisches Denken und die Orientierung an den Prinzipien einer Bildung für nachhaltige Entwicklung aus. Gold erhielt die nachhaltige Schülerfirma 13 der BBS 2 Wolfsburg. Dabei handelt es sich um eine von den Schülern betriebene Cafeteria, die sich an den UN-Nachhaltigkeitszielen orientiert. Happy End auf 4 Pfoten. 68 verwahrloste Hunde wurden im November aus einer Haltung in Brome herausgenommen. 62 von ihnen haben schon ein neues Zuhause gefunden, wie die Gifhonner Kreisverwaltung mitteilte. Der Landkreis und beteiligte Tierheime haben die Vermittlung übernommen. Auf den Aufruf gab es demnach großes Interesse. Auch für die übrigen 6 Hunde gibt es Hoffnung. Sie sind bereits vorgemerkt und werden voraussichtlich zeitnah übergeben. Daher bittet der Landkreis, von weiteren Vermittlungsanfragen abzusehen.
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0: Vorsicht bitte auf der A36 Braunschweig Richtung Wolfenbüttel. Die Ausfahrt Wolfenbüttel-West ist noch immer gesperrt und mehr Zeit braucht ihr auf der A2 Braunschweig Richtung Hannover zwischen Peine und Himmelerwald. 8 Kilometer stockender Verkehr im Baustellenbereich. Geblitzt wird auf der B4 in Höhe Gifhorn, Wolfsburg in der Appelchaussee und auf der Braunschweiger Straße, in Neindorf auf der L290, Wendhausen auf der Hauptstraße, in Braunschweig auf der Hansestraße, der Berliner Straße, im Madammenweg und auf der Münchenstraße. Dann haben wir die K26 zwischen Oberg und Ilsede, Großlafferde auf der Bierstraße, Wolfenbüttel am Grünen Platz, Salzgitterlässe auf der Flotestraße, Ohlendorf auf der Konsul-Wasmus-Straße und in Oth-Friesen auf der Lutherschen Straße. Wenn ihr noch was entdeckt habt, Blitzer oder auch Staus, ruft gerne durch bei uns im Studio oder schickt uns fix eine WhatsApp rüber an die 0800 6 3 mal D38. Kommt gut an euer Ziel.
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0: Mit Laura. Habt ihr schon Ideen fürs Abendessen nachher? Ich finde ja, bei diesen Temperaturen, da hat man irgendwie gar nicht so richtig Appetit. Und Suppe solltet ihr auch meiden, zumindest wenn es dann auch noch gewittert. Warum das so ist, das klären wir in 7 Minuten.
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0: Shakira und Burna Boy sind das mit ihrem WM-Hit Die Die. Wilhelm aus Breuzem hat uns bestimmt in seiner Mittagspause erreicht. Er fragt uns nämlich, warum eine Suppe bei Gewitter sauer werden kann. Carsten aus dem Radio 38 Team hat die Antwort.
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2: Es klingt etwas merkwürdig, aber es ist ein Fakt. Wenn es gewittert, kann eine Suppe tatsächlich sauer und somit ungenießbar werden. Man spricht dann davon, dass die Suppe kippt. Ja, doch daran sind nicht Blitz und Donner schuld, sondern die Wetterlage. Denn Gewitter entstehen oft aufgrund eines Tiefdruckgebiets. Eine Wetterlage, die oft auch schwüle Luft hervorbringt. Ja, und die drückende Schwüle bewirkt, dass warme Luft schlechter abziehen kann und somit das Essen nicht schnell genug abkühlt. Die Folge ist, dass sich Säurekeime durch die hohen Temperaturen so stark vermehren, dass die Suppe kippt und sauer wird. Verhindern lässt sich dies, indem man den Topf ein wenig anhebt, sodass die Luft darunter zirkulieren kann. Ja, und dann ab in den Kühlschrank oder besser noch gleich alles aufessen. Habt ihr auch eine Frage an unsere Wissen2Go-Redaktion? Schreibt uns eine Mail an redaktion@radio38.de.

0: Elton John hat ein neues Album fertiggestellt und er selbst hat kürzlich darüber gesagt, es sei anders als alles, was er je gemacht habe. Wann es erscheint, ist noch nicht bekannt. Bis es soweit ist, hören wir eben was Älteres. I'm Still Standing gibt's gleich im 80er Flashback. Ihr seid bei Radio 38.
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0: Es ist 16 Uhr.
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0: Die aktuellen Temperaturen 28 Grad sind es in Braunschweig im Bürgerpark, an der Flutmulde in Gifhorn und auch in Lebenstedt. Am Kino viel Sonne und nur ein paar harmlose Wolken gibt's heute. Auch in der Nacht bleibt es klar und trocken bei Tiefstwerten von 17 Grad.
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2: Ich bin Jan-Henner Reitze. Die vorgelegten Reformvorschläge der Rentenkommission betreffen alle, die arbeiten, Unternehmen, junge Menschen, wie auch alle, die schon Rente bekommen. Bundeskanzler Friedrich Merz und Arbeitsministerin Bärbel Baas haben die Vorschläge heute entgegengenommen und wollen sie komplett umsetzen. Kritik kommt von Arbeitgebern, Gewerkschaften und Sozialverbänden.
3: Altersarmut könnte sich verschärfen. Besonders langjährige Arbeitnehmer durch den Wegfall der Frührente benachteiligt werden, lautet die Sorge von Sozialverbänden und Gewerkschaften. Die Arbeitgeberseite stört dagegen, dass sie die neue Kapitalrente zusätzlich mitbezahlen soll. 2040 stehen einer Person im Rentenalter laut Kommission nur noch zwei Beschäftigte gegenüber. Deshalb müssten alle einen Beitrag leisten, heißt es. Die Renten sollen nicht mehr so stark steigen wie die Löhne. Jüngere erst später in Rente gehen können. Auch sollen künftig selbstständige Politiker und Minijobber mit einzahlen. Tanja Wagner, Nachrichtenredaktion.
2: Im Iran sind durch einen Cyberangriff wieder mehrere staatliche Banken lahmgelegt worden. Um unerlaubte Zugriffe zu verhindern, sind Karten aller Kunden gesperrt worden. Auch Online-Banking geht nicht mehr. Private Banken sind nicht betroffen. Hackerangriffe gelten im Iran als Form des Protests gegen das islamische Staatssystem. Diebstahl hat im Einzelhandel im vergangenen Jahr einen so großen Schaden angerichtet wie noch nie. Nach Zahlen des Handelsforschungsinstituts EHI wurden Waren im Wert von mehr als 4,3 Milliarden Euro gestohlen. Ein Plus von gut 3% im Vergleich zum Vorjahr.
4: Nicht nur die Kunden greifen zu, auch Mitarbeiter und Lieferanten. Doch den weitaus größten Schaden verursacht der Diebstahl durch Kunden. Das Paar Socken mal eben in die Tasche fallen lassen, die Packung Käse unauffällig im Rucksack verschwinden lassen. Das an sich sind zwar kleine Fälle, doch sie summierten sich zusammen mit größeren Diebstählen im vergangenen Jahr auf einen Schaden von gut 3 Milliarden Euro. Die Diebstähle der Mitarbeiter belaufen sich auf 910 Millionen Euro. Lea Matschulat, Nachrichtenredaktion.
2: In Hessen ist ein Kleinflugzeug abgestürzt. Das Unglück passiert auf einem Segelflugplatz in Polheim. An Bord der Propellermaschine waren zwei Menschen. Weitere Einzelheiten sind noch unklar.
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0: Vorsicht bitte auf der A36 Braunschweig Richtung Wolfenbüttel. Die Ausfahrt Wolfenbüttel West ist gesperrt und mehr Zeit braucht ihr auf der A2 Braunschweig Richtung Hannover zwischen Peine und Himmelerwald. 8 Kilometer stockender Verkehr im Baustellenbereich. Es wird geblitzt auf der B4 in Höhe Gifhorn, in Wolfsburg, in der Appelchaussee und auf der Braunschweiger Straße, in Neindorf auf der L290, Wendhausen auf der Hauptstraße, Braunschweig auf der Hansestraße, der Berliner Straße, im Madammweg und auf der Münchenstraße zwischen Oberg und Ilsede auf der K26, Großlafferde auf der Bierstraße, Wolfenbüttel am Grünen Platz, in Salzgitterlässe auf der Flotestraße, Ohlendorf auf der Konsul-Wasmus-Straße und Othfriesen auf der Lothaschenstraße. Habt ihr noch was entdeckt? Blitzer oder auch Staus, dann einfach anrufen bei uns im Studio oder auch gerne eine WhatsApp schicken an die 0800 6 3 mal die 38. Eine gute Fahrt.
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0: mit Laura. Ich hoffe, ihr habt es gerade einigermaßen kühl. Ansonsten gönnt euch doch noch ein Eis. Wir hatten in der Redaktion vorhin auch schon eins. Das war sehr angenehm. Lizzo gibt's jetzt für euch. Ich wünsche einen schönen Nachmittag.
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0: Glockenbach und Sam Harper sind das auf Radio 38. Der Bau der Kerksieg-Umgehung in Wolfsburg kann beginnen. Oberbürgermeister Dennis Weimann hat am Vormittag den ersten Spatenstich gesetzt. Was die Straße besser machen soll und wie hoch die Kosten sind, all das hört ihr in unseren Regionalnachrichten um 16:30.
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0: hoch. Tim Bensko ist das. Um kurz vor 16:30.
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0: Die aktuellen heißen Sommertemperaturen. 27 Grad sind es in Goslar am Zwinger, 28 in Königslotte am Bahnhof und auch am Pfarrhaus in Edemissen. Viel Sonnenschein ist heute mit dabei und nur ein paar Wölkchen. Auch in der Nacht bleibt es dann klar und trocken bei Tiefstwerten von 17 Grad. Der Radio 38 Wettertrend zeigt, auch morgen gibt es den ganzen Tag über Sonne bei bis zu 33 Grad. Dann wird es nochmal heißer und am Donnerstag sind es dann sogar schon 34 Grad. Auch dann bleibt es sehr sonnig.
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2: Ich bin Torben Schulz, einen schönen guten Tag. Spatenstich für die Kerksieg-Umgehung. Wolfsburgs Oberbürgermeister Dennis Weilmann hat heute den Startschuss gegeben für den Lückenschluss zwischen Ludgeriestraße und Bockhorst. Mit dem 850 Meter langen Umgehungsstück entlaste man nicht nur den Kerksieg selbst vom Verkehr, sondern auch die beiden Ortsteile Emen und Mörse, sagte Weilmann gegenüber Radio 38.
3: Das ist ein Straßenprojekt, was schon seit mehr als 20 Jahren geplant war, nämlich als die Häuser hier auch entstanden sind. Und wir holen nach, das, was damals schon hätte passieren sollen, aufgrund von finanziellen Erwägungen und anderer Gründe, aber leider erst jetzt passieren kann. Der Bau wird ungefähr etwas mehr als ein halbes Jahr dauern, also im Frühjahr 2027 wird der Bau fertiggestellt. Kommt ein bisschen immer darauf an, wie heftig der Winter wird.
2: Die Kosten belaufen sich auf 2,4 Millionen Euro. Demokratie aktiv erleben. Unter diesem Motto sucht die Stadt Wolfenbüttel für die Kommunalwahl am 13. September nach Wahlhelfern. Damit alles reibungslos läuft, sei man auf die ehrenamtliche Unterstützung aus der Bevölkerung angewiesen. Engagieren kann sich fast jeder, man muss am Wahltag mindestens 18 Jahre alt sein und die deutsche oder andere EU-Staatsangehörigkeit besitzen. Außerdem muss man seit mindestens 3 Monaten seinen Hauptwohnsitz in Wolfenbüttel haben und darf nicht vom Wahlrecht ausgeschlossen sein. Auch für eine eventuelle Stichwahl am 27. September werden Ehrenamtliche gesucht. Alle Infos gibt's auf radio38.de. Die Stadt Wolfenbüttel lädt abends wieder zum Feierabendmarkt ein. Noch 3-mal in dieser Saison wird der Stadtmarkt wieder zu einem Treffpunkt. Am Donnerstag gibt es von 16 bis 20 Uhr Musik, Tanz, Kulinarisches und mehr, heißt es aus dem Rathaus. Gäste können zudem blumige Kränze für ihr eigenes Zuhause binden. Und der als vermisst gemeldete 93-Jährige in Goslar ist wieder aufgetaucht, das berichtet die Polizei. Der an Demenz erkrankte Mann war gestern Abend aus seinem Pflegeheim in Goslar verschwunden. Die Polizei hatte öffentlich nach dem Senior gesucht.
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0: Vorsicht bitte auf der A39 Braunschweig Richtung Salzgitter. Zwischen Westerlinde und Bad Deckenstedt befindet sich eine ungesicherte Unfallstelle auf dem Überholstreifen. A2 Hannover Richtung Braunschweig. Zwischen Braunschweig-Hafen und dem Kreuz Braunschweig-Nord ist wegen verloren gegangener Erde nur eine Spur frei. Und A2 Magdeburg Richtung Braunschweig. Zwischen dem Kreuz Magdeburg und Irxleben liegt ein Plastikteil. Mehr Zeit braucht ihr außerdem Braunschweig Richtung Hannover. Zwischen Peine und Hemelerwald noch immer 8 Kilometer stockender Verkehr. Im Baustellenbereich. Es wird geblitzt auf der B4 in Höhe Gifhorn, in Wolfsburg in der Appelchaussee und auf der Braunschweiger Straße, auf der L290 in Neindorf, Wendhausen auf der Hauptstraße, Braunschweig auf der Hansestraße, der Berliner Straße, dem Madammenweg und der Münchenstraße. Zwischen Oberg und Ilse de Blitz ist auf der K26, Großlafferde auf der Bierstraße, Wolfenbüttel am Grünen Platz, Salzgitterlässe auf der Flotestraße, Ohlendorf auf der Konsul-Wasmus-Straße und in Odfriesen haben wir noch einen auf der Lothaschenstraße. Habt ihr noch was entdeckt? Blitzer oder auch Staus, dann ruft gerne durch bei uns im Studio oder ihr schickt uns eine WhatsApp als Text oder Sprachnachricht an die 0800 6 3x die 38. Kommt gut an euer Ziel.
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0: Tiffany Ares begleitet euch jetzt in den Feierabend mit Vertigo. Ich bin Laura und ich freue mich, dass ihr dabei seid.
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0: Ihr hört euer Radio 38. Samu Haber, den ehemaligen Frontmann von Sunrise Avenue, kennt jeder. Ich habe aber das Gefühl, dass das beim Gitarristen Rico Rayama noch nicht so der Fall ist. Dabei macht er solo mindestens genauso gute Musik. In gut 2 Wochen, am 6. Juli, tritt er übrigens bei den Bravo Open in Braunschweig auf. Seine aktuelle Single habe ich jetzt für euch.
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0: Hier seid ihr richtig, bei Radio 38. The B-52s nehmen uns gleich mit in die 80er. Rome gibt's in 3 Minuten für euch.
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0: 17 Uhr.
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0: In Bad Harzburg an der Rennbahn und am Werderpark in Peine messen wir 27 Grad. 28 sind es in Salda am Schloss. Viel Sonnenschein und ein paar Wölkchen gibt's. Auch in der Nacht ist es klar. Bei Tiefstwerten von 17 Grad.
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2: Ich bin Jan-Henner Reitze. Die Bundesregierung will alle 33 Reformempfehlungen der Rentenkommission umsetzen, die heute vorgelegt wurden, trotz Kritik von verschiedenen Seiten. Vorgesehen ist zum Beispiel, dass Arbeitgeber und Arbeitnehmer neben den Rentenbeiträgen auch in eine Kapitalrente einzahlen sollen. Das Rentenalter soll langsam über 67 Jahre hinaus steigen. Wirtschaftsexperten bezweifeln zum Beispiel, dass die Änderungen ausreichen, um das Rentensystem langfristig zu stabilisieren. Im Rahmen von Ermittlungen gegen mutmaßliche Mitglieder der Terrororganisation Islamischer Staat hat die Bundesanwaltschaft Wohnungen in mehreren Bundesländern durchsuchen lassen, in Baden-Württemberg, Brandenburg und Hessen. Ermittelt wird gegen 5 Verdächtige.
3: Konkret geht es um den Vorwurf Mitgliedschaft in einer ausländischen Terrorvereinigung. Und nicht nur das. Die Ermittler vermuten, dass die 5 hier nach Deutschland eingereist sind, um andere IS-Anhänger zu kontaktieren, um Netzwerke aufzubauen und um Geld zu beschaffen. Durchsuchungen gab es etwa auch bei rund ein Dutzend Personen, die im Moment aber noch nicht verdächtig sind. Und Stand jetzt wurde auch noch niemand festgenommen. Doch die Ermittlungen laufen. Claudia Wächter, Nachrichtenredaktion.
2: Im vergangenen Jahr konnte sich jede 5. Person in Deutschland keinen Urlaub leisten und damit etwa genauso viele wie im Jahr davor. Das geht aus Zahlen des Statistischen Bundesamts hervor. Insgesamt waren 17,3 Millionen Menschen betroffen. Besonders häufig fehlt Alleinerziehenden das Geld für Urlaub. Und zum Fußball-Bundestrainer Julian Nagelsmann muss vor dem abschließenden WM-Gruppenspiel übermorgen gegen Ecuador entscheiden, wie er den Ausfall von Nico Schlotterbeck ausgleicht. Alles deutet darauf hin, dass Antonio Rüdiger den Platz in der Innenverteidigung übernimmt.
4: Den ganz großen Druck hat die deutsche Mannschaft ja nicht mehr gegen Ecuador, denn der Gruppensieg ist ja schon perfekt. Aber ein Spannungsabfall soll natürlich unbedingt verhindert werden, damit die Mannschaft im Flow bleibt für das erste K.O.-Spiel am Montag kommender Woche. Während der Einsatz von Antonio Rüdiger in der Innenverteidigung relativ klar scheint, bleibt die Frage, wie viel der Bundestrainer im sportlich bedeutungslosen dritten Gruppenspiel noch wechselt. Zum Beispiel, ob Superjoker Dennis Undaf mal von Beginn an ran darf. Thomas Thonfeld, Sportredaktion.
2: Der WM-Spieltag heute Abend beginnt um 19 Uhr mit der Begegnung Portugal gegen Usbekistan.
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0: Vorsicht bitte auf der A39 Braunschweig Richtung Salzgitter. Zwischen Westerlinde und Bad Deckenstedt befindet sich eine ungesicherte Unfallstelle auf dem Überholstreifen. A2 Hannover Richtung Braunschweig. Zwischen Braunschweig-Hafen und dem Kreuz Braunschweig-Nord ist wegen verloren gegangener Erde nur eine Spur frei. Und Magdeburg Richtung Braunschweig. Zwischen dem Kreuz Magdeburg und Irxleben liegt ein Plastikteil. Mehr Zeit müsst ihr außerdem einplanen. Zwischen Peine und Hemeler Wald, Braunschweig Richtung Hannover ist das. Da haben wir 8 Kilometer stockenden Verkehr im Baustellenbereich. Es wird geblitzt in Wolfsburg, in der Appelchaussee und auf der Braunschweiger Straße, auf der L290 in Neindorf, Wendhausen auf der Hauptstraße, Braunschweig auf der Hansestraße, der Berliner Straße, im Madammweg, der München und der Theodor-Heuss-Straße. Zwischen Oberg und Ilsede, Groß-Lafferte, da steht einer auf der Bierstraße, dann am Friedwald bei Langeleben auf der L652, den hat uns Benny gemeldet, vielen Dank. In Wolfenbüttel blitzt es am Grünen Platz, Salzgitter-Lesse auf der Flotestraße, Ohlendorf auf der Konsul-Wasmus-Straße und in Ottfriesen auf der Lutherschenstraße. Wenn ihr noch was entdeckt habt, Blitzer oder auch Staus, dann ruft gerne durch bei uns im Studio oder schickt uns eine WhatsApp an die 0800 6 3 mal die 38. Eine gute Fahrt.
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0: Autos mit auffälligen Kameras könnten euch in den nächsten Wochen in Braunschweig begegnen. Was hat es damit auf sich? Wir sprechen drüber in 7 Minuten. Ich bin Laura, ich wünsche euch einen schönen Feierabend.
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0: Take That und Lulu sind das zum Start in euren Feierabend. Wenn ihr in den kommenden Wochen in Braunschweig unterwegs seid, dann könntet ihr sie sehen. Autos mit auffälligen Kameras auf dem Dach. Die fahren durch die Straßen und fotografieren die Umgebung. Warum und wofür diese Aufnahmen genutzt werden, das verrät uns jetzt Paula aus dem Radio 38-Team.
1: Von heute an werden in Braunschweig wieder Straßenpanoramabilder aufgenommen. Die Stadt lässt bereits zum dritten Mal ihr Straßennetz digital erfassen und dafür sind speziell ausgerüstete Autos mit Kameras und Laserscannern unterwegs, die hochauflösende und georeferenzierte 360-Grad-Panoramabilder aufnehmen können. Diese haben einen besonderen Zweck, so Hennig Sens von der Stadt Braunschweig aus dem Bereich Stadtplanung und Geoinformation.
2: Viele Facheinheiten nutzen diese Bilder für unterschiedlichste Fragestellungen. Sei es die Feuerwehr, kommen wir dort mit unseren Fahrzeugen durch, wie sind die Aufstellflächen, Fachbereich Sicherheit und Ordnung, der Fachbereich Verkehr natürlich als einer der Hauptnutzer. Generell ermöglichen die Panoramabilder eine bessere Planbarkeit. Man kann Termine vorbereiten und vor allem haben sich Ortstermine wesentlich reduziert, ja, damit es einfach nicht mehr notwendig war, unbedingt rauszufahren. Man konnte die Situation am Arbeitsplatz schon beurteilen.
1: 1 bis 2 Fahrzeuge sollen je nach Wetter bis zu 6 Wochen in Braunschweig auf den öffentlichen Straßen unterwegs sein. Autobahnen sind davon ausgenommen. Zusätzlich sollen auch die Fußgängerzone in der Innenstadt, das Ringgleis sowie Wege in ausgewählten Parkanlagen aufgezeichnet werden. Bei den letzten beiden Fahrten wurden knapp 950 Kilometer zurückgelegt und 390.000 Bilder aufgenommen.
0: Das ist eine ganze Menge. Vielen Dank, Paula. Also keine Sorge, die Autos mit den auffälligen Kameras machen keine Fotos von euch. Die städtische Infrastruktur in Braunschweig soll auf diese Weise digitalisiert werden.

0: Martin Solveig und Alma geht's durch den Nachmittag. Einem ehemaligen Priester aus dem Kreis Wolfenbüttel wird in mehreren Fällen sexueller Missbrauch vorgeworfen. Die Kirche arbeitet den Fall nun auf. Die Einzelheiten dazu hört ihr in den Radio 38 Regionalnachrichten um 5:30.
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1: Halb sechs.
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1: 27 Grad sind es an der Burg in Warberg, 28 in Wolfsburg am Stadion und auch in Liebenburg am Skulpturenpark. Viel Sonnenschein ist mit dabei, nur ein paar Wolken. Auch in der Nacht bleibt es dann klar bei Tiefstwerten von 17 Grad.
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3: Ich bin Torben Schulz, einen schönen guten Tag. Missbrauchsvorwürfe gegen einen Priester aus dem Kreis Wolfenbüttel. Das Bistum Hildesheim geht weiteren Verdachtsfällen von sexualisierter Gewalt nach. Wie die Kirche mitteilt, werden jetzt Zeitzeugen und mögliche Betroffene gesucht. Sarah Schild aus der Radio 38 Aktuell Redaktion mit den Einzelheiten.
4: Die Vorwürfe richten sich gegen einen Priester, der von 1965 bis zu seinem Tod 1972 als Pfarrer in der Gemeinde Heiningen im Kreis Wolfenbüttel gearbeitet hat. Er soll auch in Kremlingen, Oka, Schulenburg und Münchehagen tätig gewesen sein. Laut Bistum erhielt ein Pfarrer aus Wolfenbüttel 2020 einen ersten Hinweis auf den Verstorbenen als mutmaßlichen Täter. Danach wurde intern im Bistum recherchiert. Das führte zunächst zu keinen weiteren Vorwürfen. Anfang 2025 meldete sich ein weiteres Opfer. Das Bistum beauftragte dann einen ehemaligen Richter des Landgerichts Hannover mit einer Untersuchung.
3: Früh übt sich der Erfindergeist. Niedersachsens Kultusministerin Julia Willi Hamburg hatte auf der Ideenexpo in Hannover die besten Schülerfirmen ausgezeichnet. Unter den Preisträgern ist eine Schule aus der Region. Mit der 3 Jahre gültigen Zertifizierung in den Stufen Gold, Silber und Bronze wird das Engagement der Schülerinnen und Schüler im Bereich nachhaltigen Wirtschaftens gewürdigt, teilte das Kultusministerium mit. Die nachhaltigen Schülerfirmen zeichnen sich demnach durch verantwortungsbewusstes Handeln, unternehmerisches Denken und die Orientierung an den Prinzipien einer Bildung für nachhaltige Entwicklung aus. Gold erhielt die nachhaltige Schülerfirma 13 der BBS 2 Wolfsburg. Dabei handelt es sich um eine von den Schülern betriebene Cafeteria, die sich an den UN-Nachhaltigkeitszielen orientiert. Happy End auf 4 Pfoten. 68 verwahrloste Hunde wurden im November aus einer Haltung in Brome herausgenommen. 62 von ihnen haben schon ein neues Zuhause gefunden, wie die Gifhorner Kreisverwaltung mitteilte. Der Landkreis und beteiligte Tierheime haben die Vermittlung übernommen. Auf den Aufruf gab es demnach großes Interesse. Auch für die übrigen 6 Hunde gibt es Hoffnung. Sie sind bereits vorgemerkt und werden voraussichtlich zeitnah übergeben. Daher bittet der Landkreis, von weiteren Vermittlungsanfragen abzusehen.
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1: Vorsicht bitte auf der A39 Braunschweig Richtung Salzgitter. Zwischen Westerlinde und Bad Deckenstedt befindet sich eine ungesicherte Unfallstelle auf dem Überholstreifen. A2 Hannover Richtung Braunschweig. Zwischen Braunschweig-Hafen und dem Kreuz Braunschweig-Nord ist wegen verloren gegangener Erde nur eine Spur frei. Und A2 Magdeburg Richtung Braunschweig. Zwischen dem Kreuz Magdeburg und Irxleben liegt ein Plastikteil. Es wird geblitzt in Wolfsburg in der Appelchaussee und auf der Braunschweiger Straße, auf der L290 in Neindorf, Wendhausen auf der Hauptstraße, Braunschweig auf der Hansestraße, der Berliner Straße im Madammweg, auf der München- und der Theodor-Heuss-Straße, Großlafferte auf der Bierstraße, am Friedwald bei Langeleben auf der L652, Wolfenbüttel am Grünen Platz, Salzgitter-Lesse auf der Flotestraße und in Othfriesen auf der Lutherschen Straße. Habt ihr mehr gesehen, Blitzer oder auch Staus? Dann immer her damit. Ruft gerne an bei uns im Studio oder schickt uns eine WhatsApp an die 0800 6 3 mal die 38. Eine gute Fahrt.
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1: Mit Laura auf dem Weg ins Freibad habe ich jetzt Chumbawamba für euch. Einen entspannten Feierabend.
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0: seid bei Radio 38. Wenn ich den neuen Song von The Bowser höre, dann denke ich an laue Sommerabende, an denen man sich spontan mit Freunden trifft und bis in die Nacht wach bleibt. Es geht in dem Song von dem norwegischen Trio um einen Blick, ein Lächeln, eine Begegnung, die man nicht plant, bei der es dann aber ordentlich knistert, also wirklich perfekt für den Sommer. Wir spielen eure Lieblingssongs.
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0: 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Mit ihrem Musikvideo zum Song You Might Think haben The Cars 1984 den allerersten MTV Video Award gewonnen. Das Lied hört ihr in 2,5 Minuten in unserem 80er Flashback.
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0: Wir starten in den Dienstagabend. Es ist gleich 18 Uhr.
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0: Und noch immer ist es sehr heiß. In Braunschweig am Hagenmarkt messen wir 28 Grad. Genauso am Schlosspark in Fallersleben. Und 28 sind es auch in Wittmar am Bismarckturm. Viel Sonnenschein und nur ein paar Wolken gibt es auch jetzt am Abend. In der Nacht bleibt es dann auch klar und trocken. Und die Temperaturen gehen runter auf 17 Grad. Der Radio 38 Wettertrend zeigt, morgen bekommen wir den ganzen Tag über Sonnenschein und es wird noch wärmer, bis zu 33 Grad sind drin. Am Donnerstag sind es dann sogar 34 Grad und auch dann bleibt es sehr sonnig.
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2: Ich bin Jan-Henna Reitze. Die Bundesregierung will alle Vorschläge der Rentenkommission für eine Reform umsetzen. Es sind insgesamt 33 und teilweise sind sie umstritten. Die Vorschläge wurden heute in Berlin übergeben und Bundeskanzler Friedrich Merz hält alle für wichtig und richtig.
3: Ohne Reformen würden unweigerlich das Rentenniveau sinken und die Beiträge steigen. Mit dieser Reform können wir das umkehren.
2: Zum Beispiel soll das Rentenalter in kleinen Schritten über 67 Jahre hinaus steigen. Außerdem soll eine Kapitalrente eingeführt werden. Das heißt, Arbeitnehmer und Arbeitgeber zahlen auch in einen Aktienfonds ein, um Kapital fürs Alter anzusparen und das neben den normalen Rentenbeiträgen. Aus der Wirtschaft, der Opposition und von Gewerkschaften kommt Kritik an den Vorschlägen. Einschnitte werden einerseits als zu groß kritisiert, es gibt aber auch umgekehrt Zweifel, ob sie langfristig überhaupt ausreichen. Vertreter der islamistischen Taliban sind erstmals seit ihrer Machtübernahme in Afghanistan von der EU-Kommission zu Gesprächen in Brüssel empfangen worden. Es ging um das Thema Abschiebungen.
4: Die EU-Staaten wollen mehr afghanische Kriminelle, die ein Sicherheitsrisiko sind, in deren Heimat abschieben. Schon im Januar hatten 20 Staaten die EU-Kommission um Hilfe bei den Abschiebungen gebeten. Das Ganze ist aber heikel. Erstens, weil die EU die Taliban nicht als legitime Regierung anerkennt. Daher ist auch die Rede von technischer Ebene. Zweitens, aber auch, weil den Taliban schwere Menschenrechtsverletzungen angelastet werden. Deutschland hofft dennoch in der Zukunft auf 3 Abschiebeflüge pro Monat. Dieter Ebeling, Brüssel.
2: Im ersten Halbjahr des Jahres werden in Deutschland voraussichtlich 12.900 Unternehmen Insolvenz anmelden. Das geht aus einer Prognose von Kreditreform hervor. Das wäre ein Anstieg um knapp 8% im Vergleich zum Vorjahr und der höchste Stand seit 2013. Die aktuelle Hitzewelle hat schon zu einem Temperaturrekord in Frankreich geführt. Mit 21,6 Grad wurde die höchste Durchschnittstemperatur einer Nacht seit Beginn der Aufzeichnungen im Jahr 1947 gemessen. Tagsüber sind in Frankreich schon 43 Grad gemessen worden. In diese Richtung geht es auch noch in Deutschland. Mit 40 Grad und mehr könnten in den nächsten Tagen Temperaturrekorde für den Monat Juni übertroffen werden.
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0: Vorsicht bitte auf der A39 Braunschweig Richtung Salzgitter. Zwischen Westerlinde und Bad Deckenstedt gab es einen Unfall auf dem Überholstreifen. Und A2 Hannover Richtung Braunschweig. Zwischen Braunschweig-Hafen und dem Kreuz Braunschweig-Nord ist wegen verloren gegangener Erde nur eine Spur frei. Es wird geblitzt in Wolfsburg, in der Appelchaussee und auf der Braunschweiger Straße, auf der L290 in Neindorf, Wendhausen auf der Hauptstraße, Braunschweig auf der Hansestraße, der Berliner Straße, im Madammenweg, auf der Münchenstraße und der Theodor-Heuss-Straße. Großlafferde auf der Bierstraße, dann am Friedwald bei Langeleben auf der L652, Wolfenbüttel im Neuen Weg und am Grünen Platz, Salzgitter-Lesse auf der Flotestraße, Othfriesen auf der Luthaschenstraße und in Goslar an der Wachtelpforte. Habt ihr mehr gesehen, Blitzer oder auch Staus? Ruft gerne durch bei uns im Studio oder schickt uns eine WhatsApp an die 0800 6 3x die 38. Kommt gut an!
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0: Noch immer sind viele Menschen in Niedersachsen zögerlich beim Umstieg auf E-Autos. Woran das unter anderem liegt, das hört ihr in unseren Wirtschaftsnachrichten nach zwei Songs. Ich bin Laura und ich habe jetzt Mark Atlas für euch.
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0: Show Me Love with the MC und Bees and Honey sind das am Dienstagabend. Torben Schulz verrät, was heute in der Wirtschaft los ist.
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2: Viele Niedersachsen zögern weiterhin beim Umstieg auf Elektromobilität. Das zeigt eine Umfrage des Energieversorgers EWE. Demnach nutzen nur 2 von 10 Befragten überwiegend oder gelegentlich E-Autos im Alltag. Als wichtigste Gründe nennen die Befragten hohe Kaufpreise, Probleme bei der Ladeinfrastruktur und unübersichtliche Ladetarife. Zwar planen knapp 20% der Nichtnutzer in den nächsten Jahren den Umstieg, mehr als ein Drittel hält E-Mobilität jedoch für nicht relevant. Experten von EWE und ADAC betonen, dass Reichweiten und Ladenetze inzwischen deutlich besser seien. Entscheidend für mehr Akzeptanz seien nun günstigere Fahrzeuge, transparente Strompreise und weitere Lademöglichkeiten. Im Schuljahr 2024/25 haben 2,2% der Schülerinnen und Schüler an allgemeinbildenden Schulen eine Klassenstufe wiederholt. Insgesamt waren es 148.000 Schülerinnen und Schüler, die entweder zuvor nicht versetzt worden waren oder freiwillig wiederholten, teilt das Statistische Bundesamt mit. Gut 56% der Wiederholerinnen und Wiederholer waren männlich, knapp 44% weiblich. Am höchsten war der Anteil in Bayern und Sachsen-Anhalt, Niedersachsen lag im Mittelfeld. Viele Menschen in Deutschland können sich in den Sommerferien keinen Urlaub leisten. Nach Angaben des Statistischen Bundesamts lebten 2025 rund 17,3 Millionen Menschen oder 21% der Bevölkerung in Haushalten, die sich keine einwöchige Reise finanzieren konnten. Besonders betroffen waren Menschen mit niedrigem Einkommen. Im ärmsten Fünftel konnte sich fast jede zweite Person keinen Urlaub leisten. Auch Alleinerziehende und Alleinlebende waren überdurchschnittlich häufig betroffen. Im EU-Vergleich steht Deutschland dennoch besser da als der Durchschnitt der Mitgliedstaaten.
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0: Holly Humberstone ist das auf Radio 38. Mit Musik, Tanz und leckerem Essen den Tag ausklingen lassen. Die Stadt Wolfenbüttel lädt zum Feierabendmarkt ein. Die Details gibt's gleich um 6:30 in unseren Regionalnachrichten.
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1: Kurz vor 6:30.
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1: Ein Blick aufs Thermometer verrät, es sind 27 Grad in Bad Harzburg am Bahnhof und in Wolfenbüttel an der Ostfalia Hochschule. 28 messen wir in Salzgitter an der Wasserburg. Viel Sonne ist auch jetzt am Abend mit dabei. In der Nacht bleibt es dann auch klar bei Tiefstwerten von 17 Grad. Der Radio 38 Wettertrend zeigt, den ganzen Tag gibt es auch morgen Sonnenschein bei bis zu 33 Grad. Und am Donnerstag sind es dann sogar 34 Grad und auch dann bleibt es sehr sonnig.
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3: Ich bin Torben Schulz, einen schönen guten Abend. Spatenstich für die Kerksieg-Umgehung. Wolfsburgs Oberbürgermeister Dennis Weilmann hat heute den Startschuss gegeben für den Lückenschluss zwischen Ludgeriestraße und Bockhorst. Mit dem 850 Meter langen Umgehungsstück entlaste man nicht nur den Kerksieg selbst vom Verkehr, sondern auch die beiden Ortsteile Emen und Mörse, sagte Weilmann gegenüber Radio 38.
4: Das ist ein Straßenprojekt, was schon seit mehr als 20 Jahren geplant war, nämlich als die Häuser hier auch entstanden sind. Und wir holen nach, das, was damals schon hätte passieren sollen, aufgrund von finanziellen Erwägungen und anderer Gründe, aber leider erst jetzt passieren kann. Der Bau wird ungefähr etwas mehr als ein halbes Jahr dauern, also im Frühjahr 2027 wird der Bau fertiggestellt. Kommt ein bisschen immer darauf an, wie heftig der Winter wird.
3: Die Kosten belaufen sich auf 2,4 Millionen Euro. Demokratie aktiv erleben. Unter diesem Motto sucht die Stadt Wolfenbüttel für die Kommunalwahl am 13. September nach Wahlhelfern. Damit alles reibungslos läuft, sei man auf die ehrenamtliche Unterstützung aus der Bevölkerung angewiesen. Engagieren kann sich fast jeder, man muss am Wahltag mindestens 18 Jahre alt sein und die deutsche oder andere EU-Staatsangehörigkeit besitzen. Außerdem muss man seit mindestens 3 Monaten seinen Hauptwohnsitz in Wolfenbüttel haben und darf nicht vom Wahlrecht ausgeschlossen sein. Auch für eine eventuelle Stichwahl am 27. September werden Ehrenamtliche gesucht. Alle Infos gibt's auf radio38.de. Die Stadt Wolfenbüttel lädt abends wieder zum Feierabendmarkt ein. Noch 3 Mal in dieser Saison wird der Stadtmarkt wieder zu einem Treffpunkt. Am Donnerstag gibt es von 16 bis 20 Uhr Musik, Tanz, Kulinarisches und mehr, heißt es aus dem Rathaus. Gäste können zudem blumige Kränze für ihr eigenes Zuhause binden. Und der als vermisst gemeldete 93-Jährige in Goslar ist wieder aufgetaucht, das berichtet die Polizei. Der an Demenz erkrankte Mann war gestern Abend aus seinem Pflegeheim in Goslar verschwunden. Die Polizei hatte öffentlich nach dem Senior gesucht.
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1: Vorsicht bitte auf der A39 Braunschweig Richtung Salzgitter. Zwischen Westerlinde und Bad Deckenstedt gab es einen Unfall auf dem Überholstreifen. A2 Hannover Richtung Braunschweig. Zwischen Braunschweig-Hafen und dem Kreuz Braunschweig-Nord ist wegen verloren gegangener Erde nur eine Spur frei. Und zwischen Peine-Ost und Braunschweig-Hafen braucht ihr länger 7 Kilometer stockender Verkehr. Es wird geblitzt in Wolfsburg, in der Appelchaussee und auf der Braunschweiger Straße, in Neindorf auf der L290, Wendhausen auf der Hauptstraße, Braunschweig auf der Hansestraße, der Berliner Straße, der München und der Theodor-Heuss-Straße. Groß-Laffade steht einer auf der Bierstraße, auf der L652, das ist am Friedwald bei Langeleben, Wolfenbüttel am Grünen Platz, Salzgitter-Lesse auf der Flotestraße, Otfresen auf der Lutherschen Straße und in Goslar an der Wachtelpforte. Habt ihr mehr gesehen, Blitzer oder auch Staus? Immerhin damit. Ruft gerne durch bei uns im Studio oder schickt uns eine WhatsApp an die 0800 6 3 mal die 38. Eine gute Fahrt euch.
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1: Mit Laura Olivia Dean hört ihr jetzt beim Abendessen So Easy to Fall in Love. Wir spielen eure Lieblingssongs.
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Ihr hört Radio 38 am Dienstagabend und wir haben noch eine Verkehrsmeldung reinbekommen. Die B6 ist zwischen Kunigunde und Goslar nach einem Unfall gesperrt. Das hat uns Kai gemeldet. Vielen Dank dir, Kai, und eine gute Weiterfahrt. B6 zwischen Kunigunde und Goslar ist nach einem Unfall gesperrt.

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0: Silent Running. Mike and the Mechanics sind das. Um kurz vor 7.
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0: In Wolfsburg im Allerpark, in Schöppenstedt am Till-Eulenspiegel-Museum und auch in Braunschweig am Marienbrunnen messen wir 28 Grad. Es ist weiterhin sehr heiß. Viel Sonne gibt es auch jetzt am Abend. In der Nacht bleibt es klar bei Tiefstwerten von 17 Grad. Der Radio 38 Wettertrend zeigt, morgen gibt es dann den ganzen Tag über Sonnenschein bei bis zu 33 Grad und am Donnerstag bleibt es sehr sonnig bei 34 Grad.
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2: Ich bin Jan-Henner Reitze. Bei der Rente soll sich in Deutschland einiges ändern. Die Bundesregierung will alle 33 Empfehlungen der Rentenkommission umsetzen. Das kündigten Bundeskanzler Friedrich Merz und Arbeitsministerin Bärbel Baas an, als sie die Vorschläge heute im Kanzleramt entgegengenommen haben.
3: Kern der Empfehlungen ist eine neue Kapitalrente. Sie soll das Rentenniveau stabilisieren. Dafür sollen Arbeitgeber und Arbeitnehmer 2% des Bruttoeinkommens zahlen, zusätzlich zum normalen Rentenbeitrag. Außerdem geplant, ein schrittweise ansteigendes Renteneintrittsalter und keine Frührente ohne Abschläge mehr ab 63. Frühestens ab 64 soll man künftig in Rente gehen können, aber dann mit Abschlägen. Thomas Thonfeld, Berlin.
2: Lob, aber auch Kritik an den Vorschlägen kommt von der Opposition, Gewerkschaften und aus der Wirtschaft. Die EU-Kommission hat in Brüssel erstmals Vertreter der islamistischen Taliban empfangen, seitdem diese in Afghanistan die Macht wieder übernommen haben. Bei den Gesprächen ging es um Abschiebungen. Aus der EU sollen mehr afghanische Staatsangehörige in ihrer Heimat abgeschoben werden. Es geht vor allem um Menschen, die Straftaten begangen haben. Diebstahl hat im Einzelhandel im vergangenen Jahr einen so großen Schaden angerichtet wie noch nie. Nach Zahlen des Handelsforschungsinstituts EHI wurden Waren im Wert von mehr als 4,3 Milliarden Euro gestohlen. Ein Plus von gut 3% im Vergleich zum Vorjahr.
4: Nicht nur die Kunden greifen zu, auch Mitarbeiter und Lieferanten. Doch den weitaus größten Schaden verursacht der Diebstahl durch Kunden. Das Paar Socken mal eben in die Tasche fallen lassen, die Packung Käse unauffällig im Rucksack verschwinden lassen. Das an sich sind zwar kleine Fälle, doch sie summierten sich zusammen mit größeren Diebstählen im vergangenen Jahr auf einen Schaden von gut 3 Milliarden Euro. Die Diebstähle der Mitarbeiter belaufen sich auf 910 Millionen Euro. Lea Matschulat, Nachrichtenredaktion.
2: In Hessen ist ein Kleinflugzeug abgestürzt. Das Unglück passierte bei einem Segelflugplatz in Polheim. Die Propellermaschine stürzte neben die Landebahn. Der Pilot und ein Begleiter im Alter von 69 und 56 Jahren kamen ums Leben. Die Ursache ist noch unklar. Experten der Bundesstelle für Flugunfalluntersuchung helfen bei den Ermittlungen dazu.
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1: Ich bin Jan-Henner Reitze. Die 33 Reformvorschläge der Rentenkommission betreffen alle, die arbeiten, junge Menschen, Arbeitgeber und auch alle, die schon Rente bekommen. Bundeskanzler Friedrich Merz und Arbeitsministerin Bärbel Baas haben die Vorschläge heute entgegengenommen und wollen sie komplett umsetzen. Kritik kommt von Arbeitgebern, Gewerkschaften und Sozialverbänden.
2: Altersarmut könnte sich verschärfen, besonders langjährige Arbeitnehmer durch den Wegfall der Frührente benachteiligt werden, lautet die Sorge von Sozialverbänden und Gewerkschaften. Die Arbeitgeberseite stört dagegen, dass sie die neue Kapitalrente zusätzlich mitbezahlen soll. 2040 stehen einer Person im Rentenalter laut Kommission nur noch zwei Beschäftigte gegenüber. Deshalb müssten alle einen Beitrag leisten, heißt es. Die Renten sollen nicht mehr so stark steigen wie die Löhne, Jüngere erst später in Rente gehen können. Auch sollen künftig selbstständige Politiker und Minijobber mit einzahlen. Tanja Wagner, Nachrichtenredaktion.
1: Die Sicherheitslage in der Straße von Hormuz hat sich durch die Annäherung im Konflikt zwischen den USA und dem Iran etwas entspannt, auch wenn die Gespräche über einen dauerhaften Frieden weiter schwer vorankommen. Die Weltschifffahrtsorganisation will jetzt versuchen, 11.000 festsitzende Seeleute aus der Region zu evakuieren. Seit Beginn des Irankrieges Ende Februar ist der Schiffsverkehr in der Straße von Hormuz stark eingeschränkt. Wer ein Paket empfängt oder aufgeben möchte, kann in Deutschland immer häufiger auf einen Automaten zurückgreifen. Marktführer DHL bietet etwa schon 18.000 solcher Stationen an und damit etwa 3.000 mehr als vor anderthalb Jahren.
3: Ein paar Klicks und die Ware ist bestellt. Online-Käufe sind in Deutschland weiter auf dem Vormarsch. Und entsprechend steigt auch die Zahl der Pakete. Rund 3,8 Milliarden wurden im vergangenen Jahr verschickt. Die meisten davon gingen noch immer direkt zum Kunden an die Haustür. Da gibt es aber oft Probleme, etwa wenn der Paketbote klingelt und warten muss, bis jemand öffnet oder sogar niemand da ist. Das alles kostet viel Zeit und damit Geld. Deshalb wird verstärkt auf Paketautomaten gesetzt. Die stehen vor allem in Städten, aber auch auf dem Land geht es voran. Thomas Bocht, Redaktion.
1: Durch die aktuelle Hitzewelle ist in Frankreich ein weiterer Rekord gebrochen worden. Heute wurde mit 29,8 Grad landesweit die höchste Durchschnittstemperatur seit Beginn der Aufzeichnungen gemessen. Wie schon vorher in der Nacht mit 21,6 Grad. In den nächsten Tagen könnten auch in Deutschland noch Temperaturrekorde fallen.
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1: Ich bin Jan-Henner Reitze. Die Bundesregierung will alle 33 Reformempfehlungen der Rentenkommission umsetzen, trotz Kritik von verschiedenen Seiten. Vorgesehen ist zum Beispiel, dass Arbeitgeber und Arbeitnehmer in Zukunft neben den Rentenbeiträgen auch in eine Kapitalrente einzahlen. Das Rentenalter soll langsam über 67 Jahre hinaus steigen. Wirtschaftsexperten bezweifeln, dass die Änderungen ausreichen, um das Rentensystem langfristig zu stabilisieren. Gewerkschaften gehen die Einschnitte zu weit. Vertreter der islamistischen Taliban sind erstmals seit ihrer Machtübernahme in Afghanistan von der EU-Kommission zu Gesprächen in Brüssel empfangen worden. Es ging um das Thema Abschiebungen.
2: Die EU-Staaten wollen mehr afghanische Kriminelle, die ein Sicherheitsrisiko sind, in deren Heimat abschieben. Schon im Januar hatten 20 Staaten die EU-Kommission um Hilfe bei den Abschiebungen gebeten. Das Ganze ist aber heikel. Erstens, weil die EU die Taliban nicht als legitime Regierung anerkennt. Daher ist auch die Rede von technischer Ebene. Zweitens aber auch, weil den Taliban schwere Menschenrechtsverletzungen angelastet werden. Deutschland hofft dennoch in der Zukunft auf 3 Abschiebeflüge pro Monat. Dieter Ebeling, Brüssel.
1: Der Anteil von Studiengängen mit Zugangsbeschränkungen geht in Deutschland weiter zurück. Wer sich zum kommenden Wintersemester an einer Universität einschreiben möchte, muss nur noch für etwa ein Drittel der Angebote einen bestimmten Abischnitt erfüllen oder einen Eignungstest machen, heißt es vom Zentrum für Hochschulentwicklung.
3: Nächtelanges Büffeln für einen Top-Abi-Durchschnitt ist nicht mehr unbedingt nötig. Die allermeisten Studierenden, die können nämlich nun das Fach und auch die Hochschule wählen, sagen die Forschenden. Und selbst in NC-Studienfächern wie Medizin oder Pharmazie, da ist die Chance nun größer, einen Platz zu ergattern, weil das Angebot zunimmt. Aber es gibt regionale Unterschiede. In Berlin zum Beispiel gibt es häufiger Zugangsbeschränkungen als in Rheinland-Pfalz. Claudia Wächter, Nachrichtenredaktion.
1: Wegen Terrorverdacht sind heute in Baden-Württemberg, Brandenburg und Hessen die Wohnungen von 5 Verdächtigen durchsucht worden. Vorgeworfen wird ihnen Mitgliedschaft in der Terrororganisation Islamischer Staat. Sie sollen Geld beschafft haben, für den IS nach Deutschland gekommen sein und Kontakte für die Organisation geknüpft haben.
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1: Ich bin Dirk Zeitler. In Deutschland rücken ein steigendes Rentenalter und eine weitreichende Umgestaltung der Alterssicherung näher. Union und SPD wollen die Empfehlungen der Rentenkommission schnell 1:1 umsetzen. Das kündigten Bundeskanzler Merz und Sozialministerin Baas an.
2: Kern der Empfehlungen ist eine neue Kapitalrente. Sie soll das Rentenniveau stabilisieren. Dafür sollen Arbeitgeber und Arbeitnehmer 2% des Bruttoeinkommens zahlen, zusätzlich zum normalen Rentenbeitrag. Außerdem geplant ein schrittweise ansteigendes Renteneintrittsalter und keine Frührente ohne Abschläge mehr ab 63. Frühestens ab 64 soll man künftig in Rente gehen können, aber dann mit Abschlägen. Aus Berlin, Thomas Thonfeld.
1: Vertreter der islamistischen Taliban sind erstmals seit ihrer Machtübernahme in Afghanistan von der EU-Kommission zu Gesprächen in Brüssel empfangen worden. Bei dem Austausch auf technischer Ebene ging es um die Abschiebungen von Afghanen in ihre Heimat. Das bestätigte die Europäische Kommission. Ziel der Gespräche ist es demnach, mehr Rückführungen aus der EU von afghanischen Staatsangehörigen zu ermöglichen, die Straftaten begangen haben und ein Sicherheitsrisiko darstellen. Frankreich hat den heißesten Tag seit Beginn der Messungen 1947 erlebt. In der Spitze wurden teilweise Werte deutlich über 40 Grad gemessen.
3: Nach der heißesten Nacht folgt in Frankreich der heißeste Tag seit Jahrzehnten. Riesige Teile des Landes ächzen unter Hitze. Noch nie gab es in so vielen Gegenden Hitzewarnung rot und ein Ende ist noch immer nicht in Sicht. Auch für Touristinnen und Touristen haben die hohen Temperaturen mittlerweile Folgen. So schließen Eiffelturm und Louvre schon um 16 Uhr und selbst bei Mont Saint-Michel in der sonst eher kühleren Normandie rieten die Betreiber Besuchern dazu, lieber wann anders zu kommen. Rache Sommer, Paris.
1: Zum Sport. Ein wieder starker Cristiano Ronaldo hat Portugal zum Comeback im Favoritenkreis dieser Fußball-WM geführt. Der Superstar traf beim 5:0 gegen Außenseiter Usbekistan zweimal. Als erster Spieler überhaupt hat der 41-Jährige jetzt bei 6 Weltmeisterschaften getroffen.
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1: Ali Neumann, Philbo Riva und Crookie Gang. Okay.

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1: Ich bin Dirk Zeitler. Gewerkschaften und Arbeitgeber können den Vorschlägen der Rentenkommission Positives abgewinnen, sehen wesentliche Punkte aber auch kritisch. DGB-Chefin Fahimi lobte in einem ZDF-Spezial das Bekenntnis der Kommission, dass es eine lebensstandardsichernde Rente für alle geben müsse. Das Paket enthalte aber auch Ungerechtigkeiten. Ähnlich äußerte sich auch BDEA-Hauptgeschäftsführer Kampeter. Er sprach von politischem Mut der Bundesregierung. Das bedeutet aber nicht, dass die Wirtschaft alles super daran finde. Wer ein Paket empfängt oder aufgeben möchte, kann in Deutschland immer häufiger auf einen Automaten zurückgreifen. Marktführer DHL etwa bietet rund 18.000 solcher Stationen an.
2: Ein paar Klicks und die Ware ist bestellt. Online-Käufe sind in Deutschland weiter auf dem Vormarsch. Und entsprechend steigt auch die Zahl der Pakete. Rund 3,8 Milliarden wurden im vergangenen Jahr verschickt. Die meisten davon gingen noch immer direkt zum Kunden an die Haustür. Da gibt es aber oft Probleme. Etwa wenn der Paketbote klingelt und warten muss, bis jemand öffnet oder sogar niemand da ist. Das alles kostet viel Zeit und damit Geld. Deshalb wird verstärkt auf Paketautomaten gesetzt. Die stehen vor allem in Städten, aber auch auf dem Land geht es voran. Thomas Brock, Nachrichtenredaktion.
1: Frankreich hat den heißesten Tag seit Beginn der Messungen 1947 erlebt. In der Spitze wurden teilweise Werte deutlich über 40 Grad gemessen.
3: Nach der heißesten Nacht folgt in Frankreich der heißeste Tag seit Jahrzehnten. Riesige Teile des Landes ächzen unter Hitze. Noch nie gab es in so vielen Gegenden Hitzewarnung rot und ein Ende ist noch immer nicht in Sicht. Auch für Touristinnen und Touristen haben die hohen Temperaturen mittlerweile Folgen. So schließen Eiffelturm und Louvre schon um 16 Uhr und selbst bei Mont-Saint-Michel in der sonst eher kühleren Normandie rieten die Betreiber Besuchern dazu, lieber wann anders zu kommen. Rache Sommer, Paris.
1: Ein wieder erstarkter Cristiano Ronaldo hat Portugal zum Comeback im Favoritenkreis dieser Fußball-WM geführt. Der Superstar traf beim 5:0 gegen Außenseiter Usbekistan zweimal. Als erster Spieler überhaupt hat der 41-Jährige jetzt bei 6 Weltmeisterschaften getroffen.
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1: Ich bin Dirk Zeitler. Der Verkehr der Deutschen Bahn ist wegen einer Funkstörung bundesweit eingestellt. Das bestätigte ein Sprecher der Deutschen Bahn am Abend. Vorläufig werden demnach alle Züge an Bahnhöfen zurückgehalten. Den Angaben des Sprechers zufolge ist der digitale Bahnfunk gestört. Die Bahntechniker seien mit Hochdruck daran, die Störung zu beheben, sagte der Sprecher weiter. Noch ist unklar, wie lange die Störung anhält. In Deutschland rücken ein steigendes Rentenalter und eine weitreichende Umgestaltung der Alterssicherung näher. Union und SPD wollen die Empfehlungen der Rentenkommission schnell 1:1 umsetzen. Das kündigten Bundeskanzler Merz und Sozialministerin Baas an.
2: Kern der Empfehlungen ist eine neue Kapitalrente. Sie soll das Rentenniveau stabilisieren. Dafür sollen Arbeitgeber und Arbeitnehmer 2% des Bruttoeinkommens zahlen, zusätzlich zum normalen Rentenbeitrag. Außerdem geplant ein schrittweise ansteigendes Renteneintrittsalter und keine Frührente ohne Abschläge mehr ab 63. Frühestens ab 64 soll man künftig in Rente gehen können, aber dann mit Abschlägen. Aus Berlin, Thomas Thonfeld.
1: Wer ein Paket empfängt oder aufgeben möchte, kann in Deutschland immer häufiger auf einen Automaten zurückgreifen. Marktführer DHL etwa bietet bereits rund 18.000 solcher Stationen an.
3: Ein paar Klicks und die Ware ist bestellt. Online-Käufe sind in Deutschland weiter auf dem Vormarsch. Und entsprechend steigt auch die Zahl der Pakete. Rund 3,8 Milliarden wurden im vergangenen Jahr verschickt. Die meisten davon gingen noch immer direkt zum Kunden an die Haustür. Da gibt es aber oft Probleme, etwa wenn der Paketbote klingelt und warten muss, bis jemand öffnet oder sogar niemand da ist. Das alles kostet viel Zeit und damit Geld. Deshalb wird verstärkt auf Paketautomaten gesetzt. Die stehen vor allem in Städten, aber auch auf dem Land geht es voran. Thomas Brock, Nachrichtenredaktion.
1: Zum Sport: ein wieder erstarkter Cristiano Ronaldo hat Portugal zum Comeback im Favoritenkreis dieser WM geführt. Der Superstar traf beim 5:0 gegen Außenseiter Usbekistan zweimal. Als erster Spieler überhaupt hat der 41-Jährige jetzt bei 6 Weltmeisterschaften getroffen.
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1: Ich bin Dirk Zeitler. Der Verkehr der Deutschen Bahn ist wegen einer Funkstörung zeitweise bundesweit eingestellt gewesen. Erste Züge der Deutschen Bahn sind inzwischen aber wieder losgefahren. Das bestätigten mehrere Reporter aus den Zügen. Nach Angaben der Chefin der Deutschen Bahn, Evelyn Paller, kennt der bundeseigene Konzern die genaue Ursache für die Störung bisher nicht. In Deutschland rücken ein steigendes Rentenalter und eine weitreichende Umgestaltung der Alterssicherung näher. Union und SPD wollen die Empfehlungen der Rentenkommission schnell 1:1 umsetzen. Das kündigten Bundeskanzler Merz und Sozialministerin Baas an.
2: Kern der Empfehlungen ist eine neue Kapitalrente. Sie soll das Rentenniveau stabilisieren. Dafür sollen Arbeitgeber und Arbeitnehmer 2% des Bruttoeinkommens zahlen, zusätzlich zum normalen Rentenbeitrag. Außerdem geplant ein schrittweise ansteigendes Renteneintrittsalter und keine Frührente ohne Abschläge mehr ab 63. Frühestens ab 64 soll man künftig in Rente gehen können, aber dann mit Abschlägen. Aus Berlin, Thomas Thonfeld.
1: Vertreter der islamistischen Taliban sind erstmals seit ihrer Machtübernahme in Afghanistan von der EU-Kommission zu Gesprächen in Brüssel empfangen worden. Das bestätigte ein Kommissionssprecher. Demnach ging es bei dem Austausch um die Abschiebungen von Afghanen in ihre Heimat.
3: Die EU-Staaten wollen mehr afghanische Kriminelle, die ein Sicherheitsrisiko sind, in deren Heimat abschieben. Schon im Januar hatten 20 Staaten die EU-Kommission um Hilfe bei den Abschiebungen gebeten. Das Ganze ist aber heikel. Erstens, weil die EU die Taliban nicht als legitime Regierung anerkennt. Daher ist auch die Rede von technischer Ebene. Zweitens aber auch, weil den Taliban schwere Menschenrechtsverletzungen angelastet werden. Deutschland hofft dennoch in der Zukunft auf 3 Abschiebeflüge pro Monat. Aus Brüssel, Edita Ebeling.
1: Zum Sport. Englands Star-Offensive um Superstürmer Harry Kane ist an Ghanas Abwehrbollwerk verzweifelt und hat auf seiner Titelmission bei der Fußball-WM einen herben Dämpfer kassiert. Die Mannschaft von Trainer Thomas Tuchel kam gegen die Afrikaner nicht über ein 0:0 hinaus. Ein wieder starker Cristiano Ronaldo hat Portugal dagegen zum Comeback im Favoritenkreis dieser Fußball-WM geführt. Der Superstar traf beim 5:0 gegen Außenseiter Usbekistan 2-mal.
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1: Ich bin Dirk Zeitler. Die Deutsche Bahn hat laut ihrer Chefin Evelyn Paller nach der bundesweiten Störung ein Notfallsystem in Betrieb genommen. Dadurch habe man die Lage stabilisieren können. Die Ursache müsse jetzt geklärt werden, sagte Paller der Bild. Der Bahnverkehr war am späten Abend wegen einer Funkstörung für rund 2 Stunden eingestellt worden. Der Bahn zufolge konnte die Störung inzwischen behoben werden. In Deutschland rücken ein steigendes Rentenalter und eine weitreichende Umgestaltung der Alterssicherung näher. Union und SPD wollen die Empfehlungen der Rentenkommission schnell 1:1 umsetzen. Das kündigt